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1: Sophie Haßfurter mit Fernweh.

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1: Die Lungau Big Band mit The Monk's Passion.

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1: Die Formation K3 mit Tiefenschärfe.

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1: Present Tension mit In Detention.

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1: Sabina Hank mit Midsummer Rain.

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0: Pirate Radio Station mit The Dark Side of Rock'n'Roll.
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0: Die Querschläger mit Girtler.

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Es geht heute in dieser Sendung um Mexiko, konkret um die Gewalt gegen Frauen in Mexiko und um die vielfältigen Strategien und Kämpfe der Frauen gegen diese Gewalt. Ganz konkret sprechen wir mit den Defensoras Feministas, über die wir in der Sendung vom Juni 24 bereits berichtet haben. Margarita Garcia, Gründerin und Leiterin der Organisation, erzählt von deren Arbeit in den letzten 1,5 Jahren, über die Bedingungen für die Arbeit mit Frauen und die Situation des Feminismus in Mexiko allgemein. Danach sind wir bei einem kämpferischen 8. März 2026 in einer kleinen Provinzstadt in Morelos dabei, wo junge Frauen, Aktivistinnen, ihrer Wut Ausdruck verleihen über den Feminizid an ihrer Mitstreiterin Mayeli und an zwei weiteren jungen Studentinnen.

0: Die Defensoras Feministas, Frauenrechtsverteidigerinnen, sind 1990 in Mexiko-Stadt und umliegenden Gemeinden entstanden. Sie sind eine wichtige, bekannte Organisation in Mexiko und beweisen, wie Frauen sich organisieren und solidarisch gegen Gewalt erfolgreich wehren können. Die Verteidigerinnen sind keine herkömmlichen Anwältinnen, wobei einige Defensoras tatsächlich Anwältinnen sind oder Jus studierten. Sie sind im Recht geschult und wissen das Recht einzuklagen und einzufordern. Mit juristischen Mitteln, aber auch mit Mobilisierungen, Kundgebungen, Demos und Presseveröffentlichungen. Ich treffe mich mit Margarita Garcia, Mitgründerin und langjährige Hauptverantwortliche der Defensoras in Mexico City. Ich frage Sie, wie es Ihnen seit unserem Besuch 2024 ergangen ist.
1: Bueno, pues un saludo a todas nuestras hermanas que están fuera de esta región. Agradecemos todo lo que hacen de manera solidaria, de manera feminista para con los movimientos en otras partes del mundo. Yo soy parte de la Coordinadora Feminista de Defensoras. Nuestro trabajo es la defensa jurídica a mujeres de bajos recursos económicos en una vulnerabilidad extrema. No cobramos, nosotras fuimos formadas todavía en un momento muy importante del movimiento de mujeres, donde la gratuidad y donde el aporte y el trabajo era gratuito y abierto para todas nuestras hermanas. Entonces todavía tenemos hemos sostenido como organización la gratuidad y el trabajo para.
0: Zunächst ein Gruß an alle Freundinnen außerhalb dieser Region. Wir danken euch für eure solidarische Unterstützung der feministischen Arbeit in anderen Teilen der Welt. Ich bin Teil der feministischen Verteidigerinnen. Unsere Arbeit besteht in der juristischen Verteidigung von Frauen mit sehr geringen finanziellen Mitteln, die sich in extremer Verwundbarkeit befinden. Wir verlangen kein Geld. Wir wurden in einer sehr wichtigen Phase der Frauenbewegung ausgebildet, in der Unentgeltlichkeit und solidarische Arbeit Grundprinzipien waren. Deshalb halten wir als Organisation bis heute an dieser Kostenlosigkeit fest.
1: 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Normalmente dan asesoría y hasta ahí se queda el nivel de compromiso para las situaciones de violencia. No se requiere solamente asesoría, sino se requiere acompañamiento, procesos legales, visitar a las familias, visitar a las víctimas. Son caminos de solidaridad mucho más amplios que solamente una asesoría como si fuera un despacho. Entonces, ese trabajo, ir a las colonias o a las regiones,

0: Su provincia requiere mucho esfuerzo porque casi casi es un día de camino, bueno, de ida y regresar, y ese es todo el día. Entonces, casi las organizaciones que trabajan el tema de violencia no lo hacen por ese gran esfuerzo que significa. Y las defensoras, pues sí lo hacemos. Y sí lo hacemos, y lo hacemos de manera gratuita.
1: Wir haben sehr, sehr viel Arbeit, weil kaum jemand die Feldarbeit macht. Oft beschränken sich Organisationen auf Beratung, aber Gewalt erfordert mehr als Beratung. Es braucht Begleitung, rechtliche Prozesse, Besuche bei Familien, Besuche bei Betroffenen. Das bedeutet lange Wege in Randgebiete und Provinzen. Oft ein ganzer Tag für Hin- und Rückfahrt. Deshalb machen viele Organisationen diese Arbeit nicht. Die Defensoras tun es, und zwar kostenlos. Margarita, como tú dijiste que tiene mucho, mucho trabajo, nos hemos visto hace un año, ¿qué ha cambiado o ha cambiado algo? Tú sagtest, ihr habt sehr, sehr viel Arbeit. Wir haben vor einem guten Jahr, eigentlich eineinhalb Jahren, gesprochen. Was hat sich verändert? Wie ist die Situation heute?
0: No, pues tenemos mucho trabajo de prevención, muchos talleres de prevención para jovencitas. Un medio que ha sido muy fácil, que nos facilita mucho, es entrar a las escuelas. Entrar a las escuelas, sobre todo en la zona rural, porque es una situación difícil trabajar en provincia. El machismo sigue siendo muy, muy fuerte.
1: Wir machen sehr viel Präventionsarbeit, viele Workshops für junge Mädchen. Ein Zugang, der sich als hilfreich erwiesen hat, sind Schulen, besonders in ländlichen Gebieten, wo der Machismus noch sehr stark ist. Unter Vorwänden wie dem 8. März, dem 25. November oder dem Thema Drogenprävention konnten wir Zugang zu Schulen bekommen.
2: Acaba de pasar el 8 de marzo, ¿no? En México, hubo muchas movilizaciones. Tú me contaste también que el 8 de marzo hicieron algunos eventos.
0: Sí, este año 2025 las defensoras decidimos que nos íbamos a diferentes marchas, a diferentes acciones. No marchamos juntas. Sí hubo compañeras que marcharon en la Ciudad de México. Pero otras nos fuimos a provincia a fortalecer, a acompañar,
1: Am 8. März gab es viele Mobilisierungen. Habt ihr auch Aktionen gemacht? Ja, 2025 haben wir beschlossen, uns auf verschiedene Märsche im ganzen Land zu verteilen. Einige waren in Mexiko-Stadt, andere gingen in die Provinzen, um lokale Bewegungen zu stärken. Nicht nur in großen Städten, auch in kleinen Orten sind die Frauen auf die Straße gegangen. 2023 war der erste riesige Marsch in Mexiko-Stadt, Hunderttausende Frauen auf dem Zócalo. Diese symbolischen Märsche sind inzwischen massiv. Hunderte, Tausende auch in kleinen Orten. Der Verkehr steht still. Es ist eine nationale Mobilisierung, auch wenn nur die größten Märsche medial gezeigt werden.
2: Sentí mucho coraje en las mujeres, ¿no?
0: Sí, efectivamente, dentro de las marchas siempre hay compañeras más radicalizadas, me refiero en términos de consignas, en términos de pintas, mucha rabia, mucho enojo, y nosotras compartimos ese enojo porque nosotras que llevamos procesos legales, que acudimos a solicitar, a levantar denuncias, a acompañar a víctimas, sigue siendo la misma, sigue siendo una impotencia, sigue siendo enojos permanentes, casi diario, porque hay negligencia, porque no es un tema prioritario. A pesar de los discursos, a pesar de la buena voluntad, a pesar de que la que hoy es nuestra presidenta y se ha manifestado y ha dado indicaciones, pues la gente que opera estas instituciones siguen teniendo sus viejos vicios, siguen siendo gente indolente, sigue viendo un nivel altísimo de corrupción.
1: Bei den Demos zum 8. März oder 25. November gibt es sehr viel Wut. Wir teilen diese Wut, wir verstehen diese Wut, wir erleben täglich die Fahrlässigkeit von Polizei und Gerichten. Trotz politischer Reden bleibt Korruption, Machismus und Gleichgültigkeit. Das heißt, wir müssen immer, wenn wir mit der Regierung, mit den Behörden in Kontakt sind,
2: müssen wir immer kämpfen, reklamieren, streiten. Und das ist sehr, sehr angespannt und sehr stressig. Und das erklären wir den Menschen, den Betroffenen, den Opfern. Und wir sagen ihnen aber auch, ihr müsst euch nicht sorgen. Wir sind für euch da und wir kämpfen für euch, wir streiten für euch. Und ihr könnt diesbezüglich ruhig sein.
0: Entonces nosotras sí cada que acudimos a una instancia de gobierno a demandar una denuncia, cada vez son enojos, son reclamos, son exigencias, es una situación tensa, no hay día que no lo hagamos. Y eso le explicamos a la gente, a las víctimas, a la familia que acompañamos, le decimos no se preocupe, nosotras somos las que nos vamos a pelear, usted tranquila, pero tenemos que exigir.
2: Una pregunta, tú contaste que tiene muchos talleres en escuelas.
0: Estamos teniendo como con jovencitas de 15 a 18 años, las escuelas nos juntan los grupos.
2: Wir arbeiten mit Mädchen zwischen 15 und 18 Jahren. Die Schulen wollen, dass wir auch mit den Müttern arbeiten. Aber das ist zu riskant wegen des Machismus. Stattdessen machen wir Fortbildungen für Lehrerinnen. Wir wurden von den Schulen darum gebeten und wir finden es sehr, sehr wichtig, mit den Lehrerinnen zu arbeiten. Lehrerinnen sind ja akademisch gebildet und manchmal auch nicht sehr zugänglich für das Thema Gewalt oder Missbrauch. Aber diejenigen unter ihnen, die tatsächlich sensibel sind, denen können wir sehr, sehr viel Elemente in die Hand geben zur Reflexion, zur Analyse der Probleme und auch Elemente, wie sie gut präventiv arbeiten können und vor allem ihnen auch zeigen, wie sie gut mit den Kindern und den betroffenen Kindern vor allem und den Familien umgehen können. Denn es ist total wichtig, mit den Kindern eine liebevolle Begleitung zu geben.
0: Y es muy triste ver la tristeza de nuestras jovencitas, pues desanimadas, tristes, sin mucha confianza en sí mismas, muy contaminadas por el ambiente, ¿no? Que es consumista, es de esa música como el reggaetón y esas músicas que es muy sexista. Otra, les damos otra mirada, les damos otra posibilidad, otra manera de percibir la realidad. Y eso es lo que hemos estado haciendo, estamos trabajando con gente joven.
2: Wir sehen bei den jungen Mädchen sehr viel Traurigkeit, wenig Selbstvertrauen. Sie sind stark beeinflusst von konsumistischer und sexistischer Kultur. Wir versuchen ihnen eine andere Perspektive zu geben.
3: Tienen defensoras jóvenes la vez pasada. Conocimos algunas chicas jóvenes y los están formando a las jóvenes defensoras jóvenes.
0: Sí, o sea, el proceso de formación es largo, no es tan corto, no es que le digas, oye, nosotros que trabajamos el tema de violencia, te enseñamos, aprende.
2: Auf die Frage, ob es auch junge Defensoras gibt, um mit den Mädchen zu arbeiten, sprechen wir ein bisschen über die Ausbildung dieser jungen Defensoras, die wir auch 2024 schon kennenlernen konnten. Und Margarete erklärt, dass sie, dass diese Ausbildung der jungen Defensora sehr langwierig ist, schwierig ist, ein langer Weg. Und dass sie da auch wirklich diesen Prozess der Bildung, Ausbildung durchhalten müssen, ohne für ihre Arbeit Geld zu verlangen. Es genügt nicht zu sagen, da gibt es Gewalt und wir machen dies und jenes, sondern sie müssen das Thema der Gewalt wirklich, wirklich verstehen.
0: Uno de los instrumentos muy, muy importantes que tenemos las defensoras es la historia de vida. Porque la propia historia de vida ya es hacerse consciente de en qué situación está y a nosotras nos facilita enormemente la comprensión del problema. Y podemos acompañarlas no solamente jurídicamente, sino
3: emocionalmente,
0: compartiendo la comida en la oficina, compartiendo el transporte a la administración de justicia, conviviendo con la familia que es solidaria con ellas. Entonces es un proceso de acompañamiento mucho más integral.
2: Ein wichtiges Instrument in dieser Arbeit, auch mit den betroffenen Frauen, ist die Lebensgeschichte. Die Lebensgeschichte, die eigene Geschichte, sich bewusst zu werden über die eigene Situation, das erleichtert enorm das Verständnis von den Problemen. Wenn wir betroffene Frauen begleiten, dann ist das ja nicht nur juristische Begleitung, sondern eine emotionale. Wir essen mit ihnen im Büro, wir fahren mit ihnen in den Transportmitteln zu den verschiedenen Amtsterminen. Wir leben auch mit der Familie, die mit ihnen solidarisch ist, zusammen. Es ist also ein Prozess der Begleitung, der viel integraler ist als nur eine Beratung. Und das ist auch wirklich wichtig, weil wir nur so das Problem richtig verstehen lernen und Lösungen finden. Wir müssen unsere Frauen, die wir betreuen, auch stärken. Es wird jetzt viel von Selbstwert gesprochen. Das ist eigentlich eine Kategorie, die für uns nicht so zutrifft. Es ist mehr eine psychologische Kategorie. Wir finden, dieses Stärken der Frauen sollte viel tiefer gehen, integraler sein. Es hat sehr viel mit Sicherheit zu tun, mit einer sehr tiefen Sicherheit und mit der eigenen Lebensgeschichte. Wo bin ich her? Wer bin ich? Wer sind meine Vorfahren, meine Eltern, meine Identität? Ja. Wie lebe ich? Wie ernähre ich mich? Das alles ist nicht zu verstehen. Es ist mein Problem nicht nur allein meines, sondern es ist eine soziale Situation, die Einfluss hat. Parece que es muy superficial.
0: El fortalecimiento que se fortalezcan tiene que ver con una seguridad que se construye mucho más profunda, ¿no? Con su propia historia de vida, quién es, dónde nació, quiénes son los padres, recuperar su identidad, cuidar sus alimentos, un poco entender que no es un problema de ellas, que no es una situación circunstancial, sino es una situación social. Y entonces, eso lo tenemos que ver y lo tienen que darse cuenta con su propia historia de vida.
2: Ihr habt im letzten Jahr, im 2024er Jahr schon, eine Unterstützung vom Entwicklungshilfeclub in Wien erhalten. 7.000 Euro wurden damals gesammelt nach unserer Radiosendung. Wie wurde dieses Geld verwendet oder in welcher Form hat euch dieses Geld geholfen?
0: Nosotras siempre hemos sido muy cuidadosas con esas cuestiones de los dineros. Sigue siendo el trabajo de las defensoras incondicional. Ninguna de nosotras tiene un salario.
2: Das Geld ist noch immer sehr, sehr wichtig und nützlich und hilft uns noch immer. Wir sind ja sehr, sehr achtsam mit dem Geld. Und wie ihr wisst, sind wir ja ohne Bezahlung, also wir verrechnen keine Honorare und auch keine Gehälter. Das heißt, wir verwenden das Geld zum Beispiel für Transport, für Fahrtspesen oder zu den verschiedenen Gerichtsterminen. Haben unser Büro verbessert, wir haben einen neuen Computer angeschafft und einen besseren Internetvertrag. Und wir haben sehr viel Unterrichtsmaterial für unsere Workshops davon kaufen können oder kopieren können.
0: Para las mujeres jóvenes o para las chavas muy muy jóvenes que intentamos se involucren en ser defensoras, hemos creado un taller que ellas mismas digan.
2: Für die jungen Frauen, die sich uns annähern und die sich mit uns auch interessieren, mitzuarbeiten, haben wir Workshops gemacht zum Thema Siebdruck und Herstellung von eigenen T-Shirts mit eigenen Parolen und über ihre eigene Situation, wo sie sich ausdrücken. Etliche der jungen Mitstreiterinnen wurden als Kinder missbraucht Und wenn wir dann bei den Märschen, bei den Demos mitgehen und wenn sie mit uns mitgehen, dann haben sie ihre eigenen großen Plakate oder eben Aufschriften auf T-Shirts, wo zum Beispiel draufsteht: Ich habe mich befreit, als ich deinen Namen nannte, Missbraucher. Oder sie haben mich dazu verpflichtet, mit dir am Tisch zu essen, aber ich habe mich befreit. Oder es ist nicht wichtig, in welcher Phase der Mond ist, aber ich bin komplett. Das sind also sehr schöne Sätze, teilweise wie Poesie. Und damit haben sie ihre T-Shirts bedruckt. Und das ist ein Weg, wie sich die jungen Frauen mehr identifizieren und inkorporieren in unsere Arbeit.
0: 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Y este, y yo creo que la gente que, esas mujeres jóvenes o la gente que llega a la coordinadora, es porque tiene un problema profundo. Entonces, este, hemos tenido muchos casos de el abuso sexual. Tenemos una de las asesoras feministas, de viejas feministas, que nos está formando en el tema de abuso sexual infantil. Entonces, este, hay un grupo de defensoras que están preparadas para ese tema. Este, en términos preparadas jurídicamente, preparadas en términos de la discusión feminista, están preparadas ya emocionalmente para este, entender ese tema, asumirlo y, este, y ser las que acompañen estas situaciones. Entonces, eso es lo que estamos haciendo las defensoras.
2: Das Thema des sexuellen Missbrauchs, Kindesmissbrauchs, ist noch immer ein sehr schwieriges Thema, ein sehr delikates Thema. Ich glaube, die Frauen, die jungen Frauen, die zu uns, zu den Defensoras kommen, haben sehr tiefgehende Probleme. Wir haben jetzt eine ältere Feministin, Theoretikerin, die uns Workshop gegeben hat oder Ausbildung zum Thema Missbrauch. Das heißt, wir haben jetzt eine kleine Gruppe von Defensoras, die sehr gut ausgebildet sind in diesem Thema. Und nicht nur juristisch, sondern eben auch, was die feministische Theorie und Diskussion dazu betrifft, aber auch emotional. Und die können diese Situationen jetzt gut begleiten. Margarita, ich möchte nun zum Schluss des Interviews über ein Thema mit dir sprechen, das gerade sehr wichtig ist und unsere HörerInnen sicherlich auch sehr interessiert. Wie steht es um die Frauenbewegung und den Feminismus in Mexiko, wo eine Frau Präsidentin ist, die sich selbst als Feministin bezeichnet? Ihr seid ja selbst als Defensoras in dieser urbanen Volksbewegung und Frauenbewegung entstanden. Ihr seid ein wichtiger Teil dieser Bewegung. Sagen wir mal dieser Basis-Frauenbewegung.
0: 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Muy significativo que tengamos una jefa de gobierno de la Ciudad de México, una de las ciudades más grandes de Latinoamérica. 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La conocemos porque nos conocemos en el movimiento, marchamos juntas o fuimos a acciones cuando fuimos jóvenes. 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
2: Margarita meint, es ist sehr signifikativ, dass wir eine Präsidentin haben und dass eine Frau das Amt der Bürgermeisterin einer der größten Städte Lateinamerikas innehat. Diese, nämlich Clara Brugada, bezeichnet sich als Feministin, aber anders als die Präsidentin, die eine intellektuelle Feministin ist, kommt sie tatsächlich aus der städtischen Frauenbewegung. Wir kennen sie schon lange und haben mit ihr gekämpft und demonstriert und Aktionen gemacht. Viele Liederinnen von damals haben ihren Platz in verschiedenen Bereichen in der Gesellschaft gefunden.
0: 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Y un movimiento de mujeres muy, muy, muy fuerte, muy participativo, donde los dirigentes eran hombres y la gran masa que se manifestaba, luchaba, eran mujeres. Por eso el feminismo se desarrolla en Latinoamérica, porque algunas feministas que estudiaban en Estados Unidos o en Europa conocieron el feminismo y ellas nos fueron enseñando el feminismo, y el feminismo llegó al movimiento de mujeres.
2: Kürzlich war ein sehr wichtiger Jahrestag, der 30. Jahrestag der Regional de Mujeres de CONAMUP. Die Frauen der CONAMUP, eine urbane Volks- oder Basisbewegung, die es in ganz Lateinamerika gab. Im Kampf um Wasser, Wohnraum, Land, Nahrung in den 70er und 80er Jahren. Eine große und wichtige, sehr partizipative Organisation. Und die Frauen haben in dieser Organisation die große Mehrheit gestellt. Danach haben die Frauen der Volksbewegung mit dem Feminismus Kontakt bekommen, und der Feminismus wurde ein wichtiger Bestandteil oder ein wichtiger Banner der Frauenbewegung. Dann haben sich allerdings die Wege der Feministinnen etwas auseinanderentwickelt.
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2: Wir haben uns auf diesem Jahrestag etliche der früheren Liederinnen zusammengesetzt und sind zu dem Schluss gekommen, dass wir unsere Identität als Feministinnen der Volksbewegung verteidigen müssen und überhaupt diese Frauenbewegung an der Basis stärken müssen. Warum? Weil sich der Feminismus sonst verliert, weil er eingeht. Viele Feministinnen machen ihre Arbeit mit Frauen nur mehr bezahlt. Frauenforderungen gehen überall unter, Frauenräume gehen verloren, gemischte Organisationen übernehmen die Arbeit.
0: 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Pero las mujeres, la gran mayoría de la población, vive en condiciones todavía muy desiguales. Se incorporan otros tipos de violencia, tenemos un problema grave con la delincuencia organizada. Ha habido avances, sí, ha habido avances, pero de ahí a la materialización todavía es muy difícil. Sí, efectivamente, ya hay mujeres que son ejidatarias, ya pueden heredar mujeres el pedazo de tierra. Antes era solamente para los hijos varones y moría el señor, ¿no? Ahora ya podemos, decimos, tenemos ya mujeres, una que otra presidenta municipal y cosas así. Pero la gran mayoría de las mujeres no hemos avanzado mucho, ¿no? Hay una desigualdad, una marginación, hay violencia, hay malos, bajos salarios, hay explotación, hay discriminación, no hay posibilidades de estudiar, en cuestiones médicas, en tema de mujeres, no hay recursos.
2: Wir sind Feministinnen der Volksbewegung. Es mag viele andere geben, intellektuelle Feministinnen auf der Uni, Künstlerinnen, Parteipolitikerinnen. Aber die große Masse der Frauen lebt noch immer in Konditionen großer Ungleichheit. Es gibt viel Gewalt, neue Probleme mit Gewalt durch organisierte Kriminalität. Ja, natürlich, es gibt Fortschritte, aber diese sind nicht substanziell, es fehlt sehr viel. Heute sind Frauen Landbesitzerinnen, können Land vererben. Wir haben da und dort eine Bürgermeisterin, sogar eine Präsidentin, aber mehrheitlich existiert Marginalisierung und Ausbeutung, Diskriminierung weiterhin. Keine Studienmöglichkeiten, keine ausreichenden Mittel für Frauengesundheit.
3: Estamos hablando de un, digamos, feminismo popular o feminismo de...
0: Yo creo que una cosa es lo que hoy es el feminismo, que es, yo digo, un feminismo acomodado, educado, ¿no? clase media para arriba. Y yo creo que otra cosa es el movimiento de mujeres. El movimiento de mujeres es feminista y puede ser feminista, y casi en su totalidad es feminista. Donde no nos aparejamos en cómo vivimos y cómo lo vivimos. Hoy, cuando el movimiento fue fuerte, llegaron las feministas y nos acompañaron y nos aportaron todo su conocimiento del feminismo. Hoy, ese conocimiento ya es de élite. Ya cobran 3.000, 4.000 pesos, 5.000, 8.000 pesos. ¿Cuándo una dirigente, una mujer, que luchadora, una mujer que defiende sus derechos, va a pagar esa cantidad por un curso, por un taller? Si nosotras...
2: Ich glaube, das eine ist das, was der Feminismus heute ist, wie sage ich, ein angepasster oder gebildeter Feminismus, ein Feminismus der Mittelklasse. Und ich glaube, etwas anderes ist die Frauenbewegung. Die Frauenbewegung ist feministisch und kann feministisch sein oder ist fast vollständig feministisch. Früher, als die Frauenbewegung stark war, kamen die Feministinnen und begleiteten uns. Sie brachten ihr gesamtes Wissen über Feminismus ein. Heute ist dieses Wissen elitär geworden. Wir haben diese ganze Bewegung aufgebaut und hervorgebracht, damit es an den Universitäten Studienprogramme zu Genderfragen gibt, damit sie in den Räumen präsent sind. Nicht nur in akademischen, sondern in allen Bereichen gibt es spezielle Räume für Frauen. Das war das Ergebnis der Frauenbewegung, dieser großen Mobilisierungen. Deshalb ist es nicht richtig, dass man uns jetzt als gleich behandelt, wenn wir nicht gleich sind. Also glaube ich, dass wir erst dann, wenn wir diese intellektuellen Feministinnen überzeugen, dass sie dieses Wissen einbringen müssen, und zwar kostenlos, damit wir es uns aneignen können. Andernfalls werden am Ende nur 3 Hunde und 4 Katzen dieses Wissen haben.
0: 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Pero como hay tanto trabajo y tanta lucha y tanta experiencia y tanta conciencia, que es importante. Y creo que todas lo que el común es que...
2: Die Liederinnen, die sich nun getroffen haben, anlässlich des Jahrestags, sind alle mit dieser Situation nicht zufrieden. Und alle haben ähnliche Kritiken.
0: El movimiento tiene que recrecer, tiene que fortalecerse. Para poder dar un giro que es necesario, fundamental, a lo que hoy es el feminismo en México.
2: Dieses Interview mit Margarita Garcia von den Defensoras hat letztes Jahr stattgefunden. Ich wollte hier nochmal einen kleinen Nachtrag einfügen und das Thema der Frauenbewegung Mexikos aufgreifen. Ich habe dazu mehr recherchiert und sehr viel Bild- und Tondokumente gefunden, die mich sehr beeindruckt haben. All diese Außenbezirke von Mexico City, diese großen Colonias Populares, wo auch die Defensoras arbeiten, sind entstanden durch eine große Besiedelungsbewegung, eine Bewegung, wo Menschen vom Land in die Stadt gezogen sind und Land reklamiert haben, urbar gemacht haben und gekämpft haben. Das war eine große soziale Bewegung. Der Kampf um die Landtitel, um Wasser, um Kanalisierung, Elektrizität, um die Urbanisierung eben. Und das ist Resultat der Organisation von vielen Menschen, die diese quasi Volksbewegung in den verschiedenen Teilen Mexico Cities gegründet haben. Und vor 40 Jahren wurden diese Viertelorganisationen, kann man sagen, Stadtviertelorganisationen, zu einer großen Koordinatorin, einer großen Vernetzung zusammengeschlossen, eben dieser CONAMUP, Coordinadora Nacional del Movimiento Urbano Popular. In dieser städtischen Volksbewegung waren die Frauen die wichtigste Säule, das Rückgrat der Bewegung, kann man sagen. Und Clara Brugada als junge Frau in dieser Bewegung hat einmal gesagt, wenn wir das Rückgrat sind, möchten wir auch irgendwann der Kopf sein. Und hat sich ganz stark gemacht dafür, dass die Frauen in dieser Volksbewegung und Stadtviertelbewegung auch sich als Frauen extra organisieren und ihr Kampf eine wichtige Rolle bekommt. So ist dann quasi in der CONAMUP die Frauenabteilung, die Regional de Mujeres, entstanden. Und so ist diese große Frauenbewegung entstanden. Weil es dann die Frauen, die gekämpft haben um die Schulen, um die Transportmittel, um die Märkte, um die Lebensmittel, Stromversorgung. Alle diese Kämpfe haben Frauen geführt, weil die Männer waren arbeiten. Und die Frauen mussten sich außerdem dann auch noch zu Hause mit den Männern streiten und auseinandersetzen, die gemeint haben, naja, du kümmerst dich ja nicht um die Kinder, du gehst immer zu diesen Revoluzerinnen und bleib doch zu Hause und was machst du überhaupt auf der Straße und so weiter. Ja. Das heißt, diese städtische Volksbewegung war eigentlich auch eine wirklich wichtige Frauenbewegung. Ja, und Resultat dieser Bewegung ist, dass heute diese Viertel alle eine tolle Infrastruktur haben und entwickelte Stadtteile sind, wo es zwar sehr viel Armut und soziale Probleme gibt und viel Gewalt, aber es gibt zumindest eine gewisse Infrastruktur, Schulen, U-Bahnen, Busse, soziale Einrichtungen, Gesundheitsversorgung. Also eine einigermaßen gute Anbindung, Versorgung und Urbanisierung. Viele junge Frauen, viele junge Feministinnen, die heute Aktivistinnen sind, wie in dem nachfolgenden Beitrag, wissen von dieser Geschichte der Frauenbewegung gar nichts mehr. Das ist eine Geschichte, die in den 90er Jahren stattgefunden hat. Und darum ist es heute so wichtig, diese Frauenbewegung, diese Basis-Frauenbewegung sichtbar und stärker zu machen und zu artikulieren. Und dafür stehen auch die Defensoras Feministas ein.

0: Doch nun zu unserem nächsten Beitrag. An diesem 8. März haben wir an einer Mobilisierung in einer kleinen Provinzstadt teilgenommen, in Yautepec in der Provinz Morelos, in der Nähe von Mexico City. Darüber berichten wir euch nun. Etwa 200 bis 300 mehrheitlich junge Frauen nehmen mit Spruchbändern und Plakaten auf einer der Hauptstraßen von Yautepec Aufstellung. Die Sprechchöre sind laut, wütend. Die Frauen sind wütend. Nicht eine Ermordete mehr. Nicht eine Verschwundene mehr. Hier wird nicht getanzt, hier wird gekämpft. Extreme Gewalt gehört hier zum Alltag dieser jungen Frauen. Wir bekleben unser Auto mit Spruchbändern. Da hüpfen zwei junge Frauen ins Auto. Anführerinnen des feministischen Kollektivs Yautepec. Sie ziehen ihre Kleider um, sogar die Turnschuhe. Wir müssen die Turnschuhe wechseln, sonst würden sie uns sogar daran erkennen. Vermummt, komplett vermummt, hüpfen sie wieder raus und übernehmen die Megafone. Die Stimmung ist angespannt. Die Angst ist mehr als berechtigt. Vor 2-3 Wochen wurde ihre Mitstreiterin Mailin getötet. Sie war schon 2022 nur knapp einem Mordversuch entkommen. Der Täter befindet sich auf freiem Fuß. Die Sprechchöre und Transparente drücken ihre Wut aus. Es geht durch die ganze Stadt, vorbei am Haus eines Polizeibeamten, eines Anwalts. Es werden Parolen angebracht, gesprayt. Justitia für Mailin, Gerechtigkeit für Mailin. Ni una más, ni una más. Vivas las queremos, wir wollen sie lebendig wieder. Die Demo geht durch die ganze Innenstadt. Es gibt total viel Solidarität. Frauen stehen in den Geschäftstüren oder in den Haustüren und beklatschen die Demonstration. Eine ältere Frau hebt ein Plakat, wo drauf steht: 8. März ist kein Feiertag, 8. März ist ein Kampftag. Und so geht's bis zum Hauptplatz, wo die Abschlusskundgebung stattfindet. Es spricht eine der Liederinnen des feministischen Kollektivs und verliest ihre Erklärung. Wir nehmen heute die Straßen von Yautepec ein und wir klagen die Abwesenheit unserer Freundin Mailin Ramos an. Sie ist keine weitere Zahl der Feminizide. Mailin ist 22 Jahre und Mutter eines Kleinkindes. Und sie hat sich für die Rechte anderer Frauen eingesetzt. Mailins Vater spricht. Er bedankt sich für die Solidarität und fordert Gerechtigkeit.
1: Muchas gracias a todos los que nos apoyan en la lucha por que detengan al feminicida de mi hija, ¿no? Ricardo.
0: Dieser 8. März in der Provinz hat die Wut gezeigt, die Wut über die ungeheure Gewalt und die Feminizide. Einige Tage vor dem 8. März wurden in Cuernavaca zwei junge Studentinnen ermordet. Es hat großen Protest und große Erschütterung über diese Morde gegeben. Auch in den Medien wurde ausführlich berichtet.
2: Los casos de Carol y Kimberly, estudiantes de la Universidad Autónoma del Estado de Morelos, localizadas sin vida con tan solo 4 días de diferencia, han generado indignación entre la comunidad universitaria y en la entidad.
0: Die Uniprofessoren und die Studentinnen von Cuernavaca, der Universität von Cuernavaca, haben große Proteste organisiert und auch gestreikt.
3: Carol, escucha.

Wir kommen nun ans Ende unserer Sendung. Wir bedanken uns für die Interviews, für das Interview mit Margarita Garcia von den Defensoras Feministas und auch für das Treffen mit den wunderbaren jungen kämpferischen Frauen in Jautepec. Und wir wünschen Ihnen, dass Ihr Kampf um Gerechtigkeit und Bestrafung des Mörders von Maylin zu einem Erfolg führt. Begleitet hat euch heute durch die Sendung Sigrid Wistrogel, die sich hiermit von euch verabschiedet.

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1: Ja, hallo alle Lieben. Hier ist wieder Margit Behling mit der Wunderkammer. In meiner heutigen Wunderkammer werde ich euch eine Geschichte vorlesen, über die ich so beglückt war, dass ich sie wiedergefunden habe. Denn vor ein paar Tagen habe ich in einer Bücherzelle ein Buch gefunden, ein Buch aus meiner Kindheit, das große Buch der Tiermärchen. Ich hatte darin eine Lieblingsgeschichte, nämlich wie das Elefantenkind zu seinem Rüssel kam, von Rudyard Kipling. Es gab einmal eine Zeit, aber das ist schon sehr lange her, da hatte der Elefant noch keinen Rüssel. Er hatte nur eine schwarze, knollige Nase, die war so groß wie ein Stiefel und ließ sich hin und her schwenken. Doch er konnte mit dem kurzen Ding nichts vom Boden aufheben. Nun lebte da einmal ein Elefant, ein ganz besonderer Elefant, ein Elefantenkind. Das platzte beinahe vor unersättlicher Neugierde, das heißt, es hatte immerfort Fragen zu stellen. Es lebte in Afrika, und Afrika war bis zum Platzen mit seinen unersättlichen, neugierigen Fragen gefüllt. Es fragte seinen langbeinigen Onkel, den Vogel Strauß, warum seine Schwanzfedern gerade so und nicht anders gewachsen seien. Und sein langbeiniger Onkel Strauß zog ihm eins über mit seinen langen Beinen. Es fragte seine schlanke Tante, die Giraffe, warum sie so viele Flecken auf der Haut hätte. Und seine schlanke Tante, die Giraffe, zog ihm eins über mit ihrem harten Huf. Aber trotzdem blieb seine Neugierde unersättlich. Es fragte seinen fetten Onkel, das Nilpferd, warum seine Augen so rot wären. Und sein fetter Onkel, das Nilpferd, zog ihm eins über mit seinem fetten Fuß. Dann fragte es seinen wolligen Onkel, den Pavian, warum die Melonen nicht anders schmeckten. Und sein wolliger Onkel, der Pavian, zog ihm eins über mit seiner wolligen Pfote. Aber trotzdem und immer noch blieb die Neugierde des Elefantenkindes unersättlich. Es stellte Fragen über alles, was es sah und hörte, roch oder spürte oder anfasste. Und alle seine Onkel und Tanten zogen ihm eins über. Eines schönen Morgens, als gerade Tag und Nacht gleiche war, stellte das neugierige Elefantenkind eine schöne neue Frage, die es noch niemals gestellt hatte. Es fragte: Was speist das Krokodil zum Mittag? Da riefen alle laut und erschreckt: Psst, psst! Und zogen ihm auf der Stelle eins über. Und es dauerte sogar ziemlich lange, bis sie alle mit dieser Beschäftigung fertig waren. Als alles vorüber war, ging das Elefantenkind zu dem Kolo-Kolo-Vogel. Der saß mitten in einem Dornbusch, den er zur guten Stube getauft hatte. Das Elefantenkind sagte: Mein Vater und meine Mutter, meine Tanten und meine Onkel, alle haben mir eins übergezogen, weil ich so unersättlich neugierig bin. Aber trotzdem möchte ich wissen, was ein Krokodil zum Mittag speist. Da krächzte der Kolokogelvogel betrübt: Geh zum großen, grau-grün-schlammigen Limpopo-Strom. An dessen Ufern stehen hohe Fieberbäume. Dort such dir die Antwort auf deine Frage selbst. Am nächsten Morgen, als von der Tag- und Nachtgleiche nichts mehr übrig geblieben war, weil der Tag schon nicht mehr gleich war, an diesem Morgen packte sich das unersättliche Elefantenkind 50 Kilogramm Bananen und Zuckerrohr und 17 Wassermelonen auf und sagte zu all seinen lieben Verwandten: Lebt wohl, ich gehe jetzt zum großen, graugrün, schlammigen Limpopo-Strom, an dessen Ufer hohe Fieberbäume stehen, denn ich muss herausfinden, was das Krokodil zum Mittag speist. Und so zogen ihm alle noch eins über und wünschten ihm dabei glückliche Reise obwohl das Elefantenkind sie sehr höflich bat, lieber aufzuhören. Darauf ging das Elefantenkind eilig davon, mit etwas brennender Haut, aber durchaus nicht verstimmt. Es aß seine Melonen und warf die Schalen beiseite, denn wie hätte es sie ohne Rüssel sammeln können? Es marschierte von Südafrika nach Südostafrika, von Südostafrika nach Mittelafrika und von Mittelafrika immer weiter nordöstlich. Es aß die ganze Zeit über Melonen, bis es schließlich zum großen, graugrün schlammigen Limpopo-Strom kam, an dessen Ufern hohe Fieberbäume wachsen, genau wie der Kolokolo-Vogel gesagt hatte. Bis zu jener Woche, jenem Tag, jener Stunde und Minute hatte das unersättliche Elefantenkind noch niemals ein Krokodil gesehen und es wusste auch nicht, wie eins aussieht. Aber seine Neugier war eben unersättlich. Das Erste, was ihm zu Gesicht kam, war eine doppelt gescheckte klappernde Riesenschlange, die sich um einen Felsen geringelt hatte. »Entschuldigung«, sagte das Elefantenkind sehr höflich, »hast du nicht etwas wie ein Krokodil in dieser fremden Gegend gesehen?«
2: »Ob ich ein Krokodil gesehen habe?«, fragte die doppelt gescheckte klappernde Riesenschlange mit fürchterlich wütender Stimme. »Was wirst du mich noch alles fragen?«
1: »Entschuldigung«, bat das Elefantenkind, »aber könntest du so freundlich sein und mir mitteilen, was es zu Mittag speist?« Da ringelte sich die doppelt gescheckte klappernde Riesenschlange wie der Blitz von ihrem Felsen herunter und zog dem Elefantenkind mit ihrem schlüpfrigen Schwanz eins über.
3: »Seltsam«, meinte das Elefantenkind, »mein Vater, meine Mutter, mein Onkel und meine Tante, nicht zu vergessen meine andere Tante, die Giraffe und meinen anderen Onkel, den Pavian. Alle haben mir eins übergezogen, weil ich so unersättlich neugierig bin. Und ich vermute, hier liegt der Fall ebenso.«
1: So sagte das Elefantenkind der doppelt gescheckten klappernden Riesenschlange sehr höflich lebewohl und half ihr noch, sich wieder um den Felsen zu ringeln. Es ging seiner Wege, mit etwas brennender Haut, aber durchaus nicht verstimmt, aß Melonen und warf die Schalen fort, weil es sie ohne Rüssel ja nicht sammeln konnte. Plötzlich trat es dicht am Ufer des großen grau-grün-schlammigen Limpopo-Stroms, wo die Fieberbäume stehen, auf einen harten Gegenstand. Es hielt ihn für einen Baumstamm. Aber es war in Wirklichkeit ein Krokodil, das mit einem Auge zwinkerte.
3: »Entschuldigung«, sagte das Elefantenkind sehr höflich, »hast du vielleicht ein Krokodil in dieser Gegend gesehen?«
1: Da zwinkerte das Krokodil mit dem anderen Auge und hob seinen Schwanz halb aus dem Schlamm. Das Elefantenkind trat sehr höflich zurück, weil es nicht wünschte, schon wieder eins übergezogen zu bekommen.
2: »Komm her, mein Kleines«, rief das Krokodil, »warum fragst du nach solchen Sachen?«
3: »Entschuldigung«, sagte das Elefantenkind sehr höflich, »mein Vater hat mir eins übergezogen und meine Mutter hat mir eins übergezogen. Nicht zu vergessen meinen langbeinigen Onkel, den Strauß, und meine schlanke Tante, die Giraffe, die so furchtbar treten kann. Oder meinen fetten Onkel, das Nilpferd, oder meinen wolligen Onkel, den Pavian. Und schließlich die doppelt gescheckte, klappernde Riesenschlange mit dem schlüpfrigen Schwanz, die nicht weit von hier auf dem Felsen liegt und die stärker zuschlägt als alle anderen. Dies sage ich nur, falls es dir nicht unangenehm ist, weil ich jetzt nichts mehr übergezogen haben möchte.«
2: »Komm her, mein Kleines«, knurrte das Krokodil, »ich bin das Krokodil.«
1: Und es weinte Krokodilstränen, um zu beweisen, dass es nicht log. Da stockte dem Elefantenkind der Atem und keuchte vor Aufregung. Es kniete am Ufer nieder und rief freudig,
3: »Ah, so bist du das Wesen, das ich in all den langen Tagen gesucht habe. Würdest du die Freundlichkeit haben, mir zu sagen, was du zu Mittag speist?«
2: »Komm her, mein Kleines«, erwiderte das Krokodil, »ich sage es dir ins Ohr.«
1: Da legte das Elefantenkind seinen Kopf dicht an den speckigen, dreckigen Rachen des Krokodils.
3: Doch das Krokodil packte es bei seiner kleinen Nase, die bis zu diesem Augenblick nicht größer war als ein Stiefel, aber viel, viel nützlicher.
2: »Ich denke«, sagte das Krokodil, und es sprach dabei durch die Zähne, ungefähr so, »ich denke, heute kommt zuerst das Elefantenkind dran.«
3: Darüber war das Elefantenkind sehr entsetzt und es bat mit bebenden Nasenflügeln, »Lass los, du tust mir ja weh!« Da rutschte die doppelt gescheckte klappernde Riesenschlange von ihrem Felsen herunter und zischelte,
2: »Mein junger Freund, wenn du nicht augenblicklich so kräftig ziehst, wie du nur kannst, wird dich meiner Ansicht nach dein neuer Bekannter im kostbaren Ledermantel«, damit meinte sie das Krokodil, »in den nassen Strom schlenkern, ehe du auch nur um Hilfe rufen kannst.«
3: Dies ist die Art, in der sich die doppelt gescheckten klappernden Riesenschlangen immer ausdrücken.
2: Da setzte sich das Elefantenkind auf seine kleinen Schinken und fing an zu ziehen und zu zerren und zu reißen, und seine Nase wurde lang und länger. Das Krokodil platschte ins Wasser und schlug es mit seinem Schwanz, dass es schäumte. Und das Elefantenkind zog und zerrte und riss. Seine Nase wurde länger und länger und es stemmte sich mit seinen vier kleinen dicken Beinen fest gegen den Boden. Es zog und zerrte und riss und seine Nase wurde immer noch länger.
3: Das Krokodil wirbelte seinen Schwanz herum wie einen Windmühlenflügel. Aber das Elefantenkind zog und zerrte und riss und bei jedem Ruck wurde seine Nase unweigerlich ein Stückchen länger und das tat furchtbar weh. Das Elefantenkind fühlte, wie seine Beine nachgaben und rutschten und es sagte durch seine Nase, die nun schon fast 1,5 Meter lang war,
2: »Das wird zu viel!«
3: Da kroch die doppelt gescheckte klappernde Riesenschlange wieder von ihrem Felsen herunter, schlang sich mit einem doppelten Kreuzknoten um die Hinterbeine des Elefantenkindes und sagte,
2: »Du tollkühner und unerfahrener Fremdling, wir wollen uns jetzt gemeinsam zu einer ernstlichen Anstrengung aufraffen. Wenn wir das nicht tun, so habe ich den bestimmten Eindruck, dass jener Dreschflegel mit dem gepanzerten Oberdeck«, damit meinte sie das Krokodil, »dir für immer deine Zukunft verderben wird.«
3: Dies ist die Art, in der sich alle doppelt gescheckten klappernden Riesenschlangen auszudrücken belieben. Das Krokodil zerrte und das Elefantenkind zerrte. Das Krokodil zerrte wieder, aber das Elefantenkind und die doppelt gescheckte klappernde Riesenschlange zerrten noch stärker. Schließlich musste das Krokodil die Nase des Elefantenkindes loslassen und dabei gab es einen Plumps, dass man es oben und unten am Limpopo-Strom hören konnte. Das Elefantenkind fiel sehr plötzlich und hart hintenüber, aber sein erster Gedanke war, der doppelt gescheckten klappernden Riesenschlange sehr höflich »Danke vielmals«, zu sagen. Dann versorgte es seine arme, langgezogene Nase mit einem Verband aus kühlen Bananenblättern und hängte sie in den schlammigen Limpopo-Strom, um sie zu kühlen.
2: »Warum tust du das?«, fragte die doppelt gescheckte, klappernde Riesenschlange.
3: »Entschuldigung«, erwiderte das Elefantenkind. »Aber meine Nase hat sich scheußlich verändert und ich warte, bis sie wieder kleiner wird.«
2: »Da kannst du lange warten«, höhnte die doppelt gescheckte, klappernde Riesenschlange. »Mancher weiß nicht, was gut für ihn ist.«
3: Das Elefantenkind blieb sitzen und wartete 3 Tage, dass seine Nase wieder kleiner wurde. Aber sie wurde nicht kleiner und von dem vielen Hinsehen schmerzten bereits die Augen. Das Krokodil hatte die Nase des Elefantenkindes zu einem wirklichen Rüssel ausgezerrt, so wie ihn heutzutage jeder Elefant trägt. Am Ende des 3. Tages kam eine Fliege und stach das Elefantenkind in die Schulter. Ehe es noch wusste, was es tat, hob es seinen Rüssel und schlug die Fliege damit tot. Vorteil Nummer eins, erklärte die doppelt gescheckte klappernde Riesenschlange. Das hättest du mit deiner Knollnase niemals gekonnt. Versuche jetzt ein wenig zu essen. Bevor das Elefantenkind wusste, was es tat, hatte es seinen Rüssel ausgestreckt und ein großes Bündel Gras abgerissen. Es staubte es an seinen Vorderbeinen ab und stopfte es in sein Maul. Vorteil Nummer zwei, lobte die doppelt gescheckte klappernde Riesenschlange. Das hättest du mit deiner Knollennase niemals gekonnt. Findest du nicht, dass die Sonne sehr heiß brennt? Richtig, gab das Elefantenkind zu. Und bevor es wusste, was es tat, hatte es eine Ladung Schlamm von den Ufern des großen, grau-grün-schlammigen Limpopo-Stroms in seinen Rüssel geladen und klatschte sie sich auf den Kopf, machte sich so eine kühle Schlammmütze, aus der es hinter seinen Ohren herabtröpfelte. Vorteil Nummer drei, pries die doppelt gescheckte, klappernde Riesenschlange. Das hättest du mit deiner Knollennase niemals gekonnt. Möchtest du nicht einmal wieder eins übergezogen bekommen? Entschuldigung, sagte das Elefantenkind, aber das möchte ich ganz und gar nicht. Aber würdest du vielleicht jemand anderem gern eins überziehen? Fragte die doppelt gescheckte, klappernde Riesenschlange. Das würde ich von Herzen gern tun, antwortete das Elefantenkind. »Schön«, meinte die doppelt gescheckte, klappernde Riesenschlange, »deine neue Nase wird dir sehr nützlich sein, wenn du jemanden eins überziehen willst.« »Danke sehr«, sagte das Elefantenkind, »das will ich mir merken, und jetzt will ich nach Hause gehen zu all meinen teuren Verwandten und will es gleich ausprobieren.« So wanderte das Elefantenkind heim durch ganz Afrika und schwenkte lustig seinen Rüssel. Wenn es Appetit auf Früchte hatte, riss es sich die Früchte vom Baum, statt wie früher zu warten, bis sie herabfielen. Wenn es Lust bekam, Gras zu fressen, rupfte es sich das Gras vom Boden ab, statt wie früher sich mühselig niederzuknien. Wenn die Fliegen es stachen, brach es sich einen Zweig ab und benutzte ihn als Fliegenwedel. Das Elefantenkind machte sich eine neue, kühle, matschig-klebrige Schlammmütze, so oft ihm die Sonne zu heiß wurde. Wenn es sich einsam fühlte bei seinem Spaziergang durch Afrika, sang es sich eins durch seinen Rüssel und es dröhnte lauter als viele Militärkapellen zusammen. Es macht absichtlich Umwege, um ein fettes Nilpferd zu treffen, aber eins, das nicht mit ihm verwandt war. Und es zog ihm sehr kräftig eins über, um sicher zu sein, dass die doppelt gescheckte, klappernde Riesenschlange über die Fähigkeiten des neuen Rüssels die Wahrheit gesprochen hatte. In der übrigen Zeit sammelte das Elefantenkind die Melonenschalen ein, die es auf der Reise zum großen, graugrün-schlammigen Limpopo-Strom weggeworfen hatte, denn es hielt sehr auf Ordnung. An einem dunklen Abend traf das Elefantenkind all seine teuren Verwandten wieder und es rollte seinen Rüssel ganz dicht zusammen und rief, »Wie geht's, wie geht's?« Alle waren erfreut, es wiederzusehen und sagten zugleich, »Komm her, wir wollen dir für deine unersättliche Neugier eins überziehen.« »Pah«, prahlte das Elefantenkind, »ihr habt keine Ahnung, das könnt ihr ja nicht, aber ich kann es und ich will es euch zeigen.« Da machte es seinen Rüssel lang und warf zwei seiner lieben Brüder zu Boden. »Bananen und Melonen«, riefen alle, »wo hast du diesen Kniff gelernt und was hast du mit deiner Nase gemacht?« »Ich habe vom Krokodil an den Ufern des großen, graugrün-schlammigen Limpopo-Stroms eine neue Nase bekommen«, erwiderte das Elefantenkind. »Ich fragte es, was es zum Mittag speist. Und es gab mir dies hier als Andenken.« »Es sieht hässlich aus«, meinte sein wolliger Onkel der Pavian. »Das ist wahr«, gab das Elefantenkind zu, »aber es ist sehr nützlich. und es packte mit dem Rüssel seinen wolligen Onkel, den Pavian, an einem seiner wolligen Beine und schlenkerte ihn in ein Hornissennest. Darauf zog das unartige Elefantenkind all seinen lieben Verwandten etwas Ordentliches über, bis ihnen die Haut brannte und sie höchst erstaunt waren. Es riss seinem langbeinigen Onkel, dem Strauß, die Schwanzfedern aus. Und es erwischte seine schlanke Tante, die Giraffe, beim Hinterbein und schleppte sie durch die Stachel- und Dornbüsche. Auch trompetete es seinen fetten Onkel das Nilpferd an und spritzte ihm Wasser ins Ohr, wenn er gerade sein Mittagsschläfchen hielt. Aber niemals erlaubte es, dass jemand den Vogel Kolo Kolo anrührte. Schließlich wurde die Lage für all seine teuren Verwandten so gefährlich, dass einer nach dem anderen sich eilig aufmachte nach dem großen, graugrün schlammigen Limpopo-Strom, an dessen Ufern überall Fieberbäume stehen, um sich vom Krokodil eine neue Nase zu holen. Nachdem die Elefanten zurückgekehrt waren, ließ einer den anderen in Ruhe. Und warum wohl? Seit jener Zeit haben alle Elefanten auch einen solchen Rüssel wie das unersättlich neugierige Elefantenkind. In demselben Buch gibt es noch ein lustiges Märchen, das ursprünglich aus Indien stammt. Die Henne Gickelgei. Eines Tages war die Henne Gickelgei gerade dabei, im Scheunenhof Körner aufzupicken, als bang, irgendetwas gegen ihren Kopf stieß. »Du meine Güte«, rief Gickelgei. »Gnade mir, der Himmel stürzt ein, ich muss gehen und es dem König melden.« Sie ging dahin und ging dahin und ging dahin, bis sie dem Hahn Gockelgau begegnete. »Wohin gehst du, Henne Gickelgei?« fragte der Hahn Gockelgau. »Oh, ich eile, um dem König zu melden, dass der Himmel einstürzt«, sagte die Henne Gickelgei. »Darf ich mit dir kommen?« fragte der Hahn Gockelgau. »Gewiss«, sagte die Henne Gickelgei. Und so gingen Gickelgei und Gockelgau, um dem König zu berichten, dass der Himmel einstürzt. Sie gingen dahin und gingen dahin und gingen dahin, bis sie der Ente Watschelweich begegneten.
4: »Wohin geht ihr, Gickelgei und Gockelgau?«
3: wollte die Watschelweich wissen.
4: »Oh, wir wollen dem König berichten, dass der Himmel einstürzt«, sagten Gickelgei und Gockelgau. »Darf ich mit euch kommen?« fragte die Ente Watschelweich. »Gewiss«, riefen Gickelgei und Gockelgau. Und so gingen Gickelgei, Gockelgau und Watschelweich, um dem König zu melden, dass der Himmel einstürzt. Sie gingen dahin und gingen dahin und gingen dahin, bis sie der Gans schnatterschnell begegneten.
5: »Wohin geht ihr, Gickelgei, Gockelgau und Watschelweich?« fragte die Hans schnatterschnell.
4: »Oh, wir wollen dem König berichten, dass der Himmel einstürzt«, sagten Gickelgei, Gockelgau und Watschelweich.
5: »Darf ich mit euch kommen?« fragte schnatterschnell.
4: »Gewiss«, erwiderten Gickelgei, Gockelgau und Watschelweich. Und so gingen Gickelgei, Gockelgau, Watschelweich und schnatterschnell, um dem König zu sagen, dass der Himmel einstürzt. Sie gingen dahin und gingen dahin und gingen dahin, bis sie dem Truthahn Kullerkau begegneten.
5: »Wohin geht ihr, Gickelgei, Gockelgau, Watschelweich und Schnatterschnell?« fragte Kullerkau.
4: »Oh, wir wollen dem König melden, dass der Himmel einstürzt«, sagten Gickelgei, Gockelgau, Watschelweich und Schnatterschnell.
5: »Darf ich mit euch kommen?« fragte Kollerkau.
4: »Oh, gewiss, Kollerkau«, antworteten Gickelgei, Gockelgau, Watschelweich und Schnatterschnell. Und so gingen sie alle, Gickelgei, Gockelgau, Watschelweich, Schnatterschnell und Kollerkau, um dem König zu berichten, dass der Himmel einstürzt. Sie gingen dahin und gingen dahin und gingen dahin, bis sie dem Fuchs Schleicheschlau begegneten. Wohin geht ihr, Gickelgei, Gockelgau, Watschelweich, Schnatterschnell und Kullerkau? Begehrte der Fuchs, Schleiche schlau zu wissen. Und Gickelgei, Gockelgau, Watschelweich, Schnatterschnell und Kullerkau erklärten Schleiche schlau: Wir wollen dem König sagen, dass der Himmel einstürzt. Oh, dies ist aber nicht der Weg zum König, Gickelgei, Gockelgau, Watschelweich, Schnatterschnell und Kullerkau, sagte der Fuchs Schleiche schlau. Ich kenne den richtigen Weg. Soll ich ihn euch zeigen? Oh, gewiss, Schleiche schlau, baten Gickelgei, Gockelgau, Watschelweich, Schnatterschnell und Kullerkau. So gingen sie alle, Gickelgei, Gockelgau, Watschelweich, Schnatterschnell, Kullerkau und der Fuchs Schleiche schlau, um dem König zu berichten, dass der Himmel einstürzt. Sie gingen dahin und gingen dahin und gingen dahin, bis sie zu einem dunklen, engen Loch kamen. Dies war der Eingang zu Schleiche schlaus Höhle. Aber der Fuchs Schleiche schlau sagte zu Gickelgei, Gockelgau, Watschelweich, Schnatterschnell und Kullerkau: Hier ist die Wegabkürzung zu dem Palast des Königs. Ihr werdet bald dort sein, wenn ihr mir folgt. Ich werde vorausgehen und ihr kommt nach. Gickelgei, Gockelgau, Watschelweich, Schnatterschnell und Kullerkau. Oh ja, selbstverständlich, gewiss, zweifellos, warum nicht? Sagten Gickelgei, Gockelgau, Watschelweich, Schnatterschnell und Kullerkau. Schleiche schlau ging in seine Höhle hinein. Aber er ging nicht weit. Er drehte sich um und wartete auf Gickelgei, Gockelgau, Watschelweich, Schnatterschnell und Kullerkau. Zuerst trat Kullerkau durch das dunkle Loch in die Höhle. Er war nicht weit gekommen, als Rampf Schleiche schlau Kullerkaus Kopf abbiss und den Körper über seine linke Schulter warf. Dann betrat die Gans Schnatterschnell die Höhle und Rampf ab war ihr Kopf. Schnatterschnell wurde neben Kullerkau geschleudert. Dann watschelte die Ente Watschelweich herein und Rampf schnappte Schleiche schlau zu. Watschelweichs Kopf war ab und Watschelweich wurde neben Kullerkau und Schnatterschnell geschleudert. Dann stolzierte der Hahn Gockelkau in die Höhle. Er war noch nicht weit gekommen, als Schleiche schlau zuschnappte. Rampf! Und Gockelgau wurde neben Kullerkau, Schnatterschnell und Watschelweich geschleudert. Aber der Fuchs Schleiche schlau hatte bei Gockelgau zweimal zugebissen. Und Gockelgau hatte zwischen den Bissen Zeit gehabt, der Henne Gickelgei zuzurufen, sie möge davonlaufen. Daraufhin drehte Gickelgei flugs ihren Schwanz herum und rannte den ganzen Weg bis nach Hause. Sie meldete dem König nie, dass der Himmel einstürzt.
1: So, wir sind schon wieder am Ende unserer Sendung. Ich habe euch heute meine Lieblingsgeschichte vorgelesen aus meiner Kindheit und ich wünsche euch eine richtig gute Zeit bis zum nächsten Mal. Das ist am ersten Dienstag im nächsten Monat in eurer Radiofabrik. Ich danke fürs Zuhören. Ciao, ciao und Baba.

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0: Atelier für neue Musik. Die Sendung von Astrid Rieder über Trans Art, die Synästhesie der modernen Künste. Sehr geehrte Hörerinnen und Hörer meiner Sendung, heute möchte ich Ihnen von einer besonderen Zusammenarbeit in der 121. Du Transat berichten. Ich kollaborierte mit der großartigen Mariana Unguriano. Das Gespräch wird in englischer Sprache zu hören sein. Freuen Sie sich auf das am Donnerstag, den 9. Juli 2026 entstandenen Gespräch und aufgenommenen Klang. Hallo, liebes Radiopublikum. Heute werde ich mit Mariana Unguriano performen und ich beginne jetzt das Interview auf Englisch. Und erlauben Sie mir, dass wir jetzt in Englisch weiter plaudern. Hello, Mariana. How are you?
1: Hello, thank you.
0: Yes, where do you come from?
1: Right now I come from Italy.
0: Oh, wonderful. Yes, and where were you born? Where you come from? Would you tell us your childhood something and how it developed to be a musician and something like that?
1: Yes, I was born in Republic of Moldova, and my father, who was from Ukraine, was a professional musician, so I started very early to do piano, 6 years old, and then I continued with music for the rest of my life, and I started to compose 15 years old, and I studied music. 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

0: liebes Hörerpublikum, Sie hörten den Klang aus der Du Trendset Performance Nummer 121 mit Mariana Ungureanu am Klavier und an der Elektronik. Am Donnerstag, den 10. und am Freitag, den 11. September, findet der 4. Summit of Trendset in meinem Atelier in der Bundesstraße 37 statt. Beginnen werden wir am Donnerstag, den 10. September, mit einer Tanzperformance des Orff-Institutes im öffentlichen Raum vor meinem Atelier. Feierlich eröffnen wird die Tagung Ruby Sika von der IG Kultur. Den Abschluss des ersten Tages bildet die 123. Du Trendset Performance. Zu Gast wird die Pianistin Anna Sophia de Vant sein. Am 11. September werden 10 Referentinnen und Referenten aus dem In- und Ausland über das Thema Raum in der Trendset Performance referieren. Dazu lade ich Sie herzlich ein, mit uns zu sein und mit uns zu diskutieren. Für das leibliche Wohl wird auch gesorgt sein. Neue Musik und Trendset mögen Ihren Weg immer begleiten. Ihre Astrid Rieder.
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9: von Die Sterne
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Okay, let's go. Rockabilly music from the 50s. Schau mal, wo fangen wir an heute? Jimmy Grips and the Melody Makers. Let's rock tonight. Here we go.

Rock, rock, rock everybody! Rumpet Stomp and Good Time met Rockin' the Joint van Escurita. Auf Capitol Records 1958 geht diese Rockin' 50 Sendung für heute wieder zum Ende. 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Auf die Freie Österreichische Rundfunken, Radiofabrik in Salzburg, Radio Frau in Linz und Radio Helsinki in Graz. Nächste Woche eine neue Rockin' 50s Sendung. Gerne mich nächste Woche, dann keep on rockin'. No,

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8: Okay, aber jetzt wenn wir nicht beim Lokal sind. Wir sind ja nicht ein und haben gestinkert. Wir haben sie und dann haben sie uns eh schon beobachtet. Und dann haben sie halt ein kleines und auf der Bau vorgestickt, dann stinkeln, ja, der ist eh gleich gelegen. Und dann ist auf der ganzen Haufen drauf. Und ist eine Mordsrafferei rausgekommen.
9: Das habe ich aber dann von anderen Leuten auch öfters gehört, die der Chapo beschützt hat. Nämlich speziell Leute, die aufs Erste gar nicht so ausschauen, dass sie sich wehraten und zughauerten oder hinhauerten. Für die ist der Chapo mehr oder weniger so ein Bodyguard gewesen.
8: Und ich habe auch gesagt, geh auf den Häfen und gehst halt raus, aber du bist nicht mehr derselbe Mensch. Du bist aggressiver.
10: Würdest du sagen, dass du im Gefängnis aggressiver geworden bist, also dass du vorher nicht aggressiv gewesen bist?
8: Ja, mit der Brutalität. Ja, da hast du kein Taliten, dass der irgendwas hat. Da musst du einen Stock über den Schädel haben, dass er da gelegen ist oder siehst irgendwie. Und als er Ruhe gewesen, dann bist du der Chef gewesen. Drin.
11: Chapo, als Bramberg noch Chicago war. Eine Sendung von Georg Wimmer. Saufen, Raufen, Schlägern. Das gehörte für Walter Huber einfach dazu, wenn er in seinen jungen Jahren mit Freunden unterwegs war. Walter Huber, im Oberpinzgau besser bekannt als Chapo, hatte im Alter von 20 Jahren schon 5 Vorstrafen und war mehrmals im Gefängnis. Immer wegen Körperverletzung. Chapo und seine Freunde gingen sogar auf die Gendarmen im Dorf los. Ihre Heimatgemeinde Bramberg hatte wegen der vielen Gewaltdelikte in den 1970er Jahren einen üblen Ruf. Wie es so weit kommen konnte, das ist auch Thema in Charlie Rabanzas Buch Chapo, als Bramberg noch Chicago war. Rabanza zeichnet darin aber vor allem die Lebensgeschichte eines Unterschichtbuben nach, der sich nichts mehr gefallen lassen will und deshalb noch mehr einstecken muss.
8: Da haben wir einmal eine Rafferei gehabt im Mottreiten. 20 Osterohe, 3 Bramberger. Die einen sind mit dem Auto davon gekommen und ich nehme. Jetzt bin ich durch und habe so Zahllatten ausgerissen. Ich denke, ich laufe nicht davon. Und hau an die Zahllatten über den Schädel. Jetzt gefällt der Atem. Ich denke, bitte geh schon, lass nicht sein, dass ich erschlagen habe. Da wäre ich gleich ein Pinkel gehabt, was ich noch ein paar Verhandlungen davon. Aber ich bin der Einzige gewesen, wieder was angestraft worden ist.
12: Bramberg, Chicago. Eine transkontinentale Betrachtung vorab. Chicago ist zu Beginn der 70er Jahre des letzten Jahrhunderts eine pulsierende Stadt am Südwestufer des Michigansees im Bundesstaat Illinois in den Vereinigten Staaten von Amerika. Bramberg ist ein verschlafener Ort am Fuße des Wildkogels im oberen Pinzgau, im Bezirk Zell am See im Salzburger Land. Chicago bevölkern knapp 3,4 Millionen Einwohner. Bramberg zählt etwas mehr als 3.000. Getrennt sind diese beiden Metropolen durch den Atlantischen Ozean und ziemlich viele Kilometer. Laut Wikipedia durch 7.361 Luftlinien. Auf den ersten Blick ist Gemeinsames oder Verbindendes überhaupt nicht auszumachen. Bei genauerem Hinsehen kristallisiert sich aber eine Gemeinsamkeit heraus, eine eher unrühmliche Kriminalität. Die Gewaltdeliktrate in Bramberg war in den 70er Jahren im Landesvergleich außergewöhnlich hoch und so dauerte es nicht allzu lange, bis der kleine verschlafene Ort als Chicago oder Klein Chicago in den Medien kursierte.
11: Wie genau das alles passiert ist damals Das ist schwer zu sagen. Wer hat einen Streit angefangen und wer wen provoziert? Wie viel Brutalität hat es gebraucht, um für Recht und Ordnung zu sorgen? Oder wie viel Empathie wäre dafür nötig gewesen? Was zum Verständnis dieser Geschichte beitragen kann, sind zweifellos die Umstände. Zugetragen hat sie sich in einer Zeit der Umbrüche im oberen Salzachtal zwischen Krimmel und Mittersill.
12: Hormonungleichgewichtige Einheimische der jüngeren Generation, speziell der männlichen Spezies, sind mit der Enge, die sie seit Kindheit an begleitet, unzufrieden. Der Ruf nach Freiheit, der in den großen Städten auf allen Kontinenten Konflikte auflodern lässt, ist auch bis hierher durchgedrungen. Lebenseinstellungen prallen aufeinander, Pflichten werden abgestreift, Rechte neu definiert. Recht ist, was mir gefällt, was mir nützt. Insofern verwundert es nicht, dass sich Konflikte ausbreiten, aufschaukeln und schlussendlich in Auseinandersetzungen mit der Obrigkeit, den Uniformierten, kulminieren.
11: Erstmals polizeilich gesucht wird Walter Huber, als er in der Abschlussklasse der Hauptschule nicht zur Zeugnisverteilung erscheint.

0: Wer heißen wir jetzt? Das sage ich das gestern gesagt. Das habe ich ihm nicht gesagt. Du, wenn das nicht merkt. Und er hat mich müssen an der Straße, das weiß ich auch.
1: Geld verdient Chapo mit Hilfsarbeiten, zum Teil auf einem Bauernhof. Früh erwirbt er sich den Ruf, ein besonders wilder Hund zu sein, der keiner Prügelei aus dem Weg geht. Von Ausflügen nach München nimmt er gelegentlich etwas Haschisch mit. Als Gendarmen einmal ein Gramm bei ihm finden, wird er festgenommen, in eine Zelle gesteckt und in der Folge in die Landesnervenklinik nach Salzburg gebracht.
2: Die Landesheilanstalt für Gemüts- und Nervenkranke, Psychiatrie, im Volksmund Narrenhaus. Da ich dem amtsärztlichen Gutachten zufolge hochgradig suchtabhängig und gefährlich bin, bin ich eine Zwangseinweisung und lande so für die ersten 10 Tage in der geschlossenen Anstalt. Schwerst medikamentiert verlebe ich diese Zeit im Dauerschlaf mit Dämmerungsmomenten. Erfreulich liest sich das Resultat der 10-tägigen Marter. Der Patient Walter Huber ist nicht drogenabhängig. Das hätte ich auch ohne doktorale Pein gewusst. Und trotzdem darf ich nicht heim. Ich habe, was ja absolut positiv ist, einen negativen Bescheid und werde hier festgehalten. Was tut also ein Gesunder unter lauter Kranken? Einfach nicht auffallen. Ja, und so mische ich mich unter die anderen Morgenmantelträger und streune ganz unauffällig als nachweislich Gesunder durch das Klinikgelände, drehe meine Runden im Park. Das tägliche Murmeltier grüßt mich dann beim Kiosk kameradschaftlich. Ich kaufe mir ein Bier und leere es dann auf der einladenden Bank unter der ausladenden Linde. Eines Morgens werde ich in das Zimmer des Arztes bestellt. Endlich, denke ich, endlich kriege ich die Entlassungspapiere. Nix der Wack, wie man bei uns sagt. Keine Entlassung, ganz im Gegenteil, Verschärfung. Herr Huber, Sie sind beim täglichen Alkoholkonsum beobachtet worden. Sie haben offensichtlich ein Alkoholproblem. Und das bedarf einer dringenden Behandlung. Wie bitte? Satz es auch lette, Pat! Sehen Sie Ihre Aggressivität? Alle meine Dementi nutzen nichts. Ich bin ab nun ein Säufer, dessen Sucht behandelt werden muss. Der Erfolg des Entzugsprogramms beruht auf einer Gabe von reichlich Antabus-Tabletten. Obwohl ich den Beipacktext nicht kenne, weiß ich, was drinnen steht. Mögliche Nebenwirkungen sind Schlaflosigkeit, Kopfschmerzen, Magenstörungen, Durchfall. All diese Indikatoren begleiten mich nämlich in den folgenden Wochen. Plan und hilflos lebe ich die unzähligen Stunden herunter, um dann am Behandlungsende wieder keinen Entlassungsschein ausgestellt zu bekommen. Erst wenn ich eine Arbeitsstelle vorweisen kann, meint meine Betreuerin. Aber wie soll ich eine? Ich bin ja praktisch eingesperrt.

0: Bei den Auseinandersetzungen zwischen Chapo und der Obrigkeit geht es nicht nur darum, zu zeigen, wer stärker ist. Einem Gendarmen die Dienstmütze vom Kopf zu holen, und das in der Öffentlichkeit, ist nicht nur ein Akt der Rebellion, sondern ebenso ein öffentliches Bloßstellen. Andererseits lassen Gendarmen, Richter oder auch Vorgesetzte beim Bundesheer keine Gelegenheit aus, um Walter Huber auf die Knie zu zwingen. Chapos verlässliche Reaktion darauf ist Widerstand.
1: Was auch dem interessiert, also der Charlie hat jetzt also Begriffe genannt wie Beschützer, Bodyguard. Im Buch kommt auch außer quasi so Rebellion gegen die Obrigkeit. Andererseits war es natürlich schon auch so, dass dich die Leute gefürchtet haben. Ja? Also wenn du mit zwei, drei Leuten in ein Lokal rein bist, dann ist da einmal ruhig geworden. Also ich stelle mir das so ein bisschen vor, das Büter Charlie hat es auch bei der Lesung einmal gebracht, ist wie aus einem Western, also so ein Saloon und Desperados, das Wort ist auch von dir gefallen, Charlie, also wo Leute einfach einmal

0: runterfällt, jetzt kommen die. Irgendwas passiert jetzt gleich. Ja, jetzt gibt es Schläge. Aber was ich auch sehen will, ist auch ein Gefühl der Macht durch Angst, die man verbreitet. Wie spürt sich das an, wenn ich wo reingehe und die Leute haben Angst vor mir?
1: Ja, Angst, ich weiß nicht. Alles hat er einmal hergeschaut. Ich weiß nicht, also früher haben wir Kerzel und Hörvater und so, mit dem Danke gehört. Schwasteln können, Stufen. Nein, da, wir haben auch Hieb gekriegt an dir. Aber wir sind die Trotteln gewesen, nicht der, wo sie uns auch nicht geschlagen haben. Also, das ist von der Polizei ausgekommen. Und da, dann wärst du noch ein rebellisch auch wieder. Das ist. Man, klar, ausdauert auch wieder viel. Und, aber Hieb haben wir auch gekriegt. Okay. Und mir war nie ein Sinn gekommen, dass ich auch noch zusammengegangen war. Keiner für uns. Weil wir haben gesagt, wir möchten da voll laufen. Aber natürlich, da voll laufen ist, wenn es nicht drin gewesen.
0: Also es waren ja nicht nur Raufereien, sondern es waren massive Schlägereien. Also wenn einmal Aschenbecher, Bierkrüge in Gesichter und auf Schädel prallen, das ist dann mehr als quasi sowas in Schwitzkasten nehmen. Und das heißt, es ist da schon gegangen, auch um Leute zu verletzen?
1: Ja, aber ich muss sagen, wieder, untereinander haben wir mit einem Aschenbecher oder was. Weil mir hat der Meister meinen Aschenbecher aufgesetzt und am nächsten Tag haben die Bierflasche und Schäl gezogen. Das ist kein Unzug mehr. Das ist einfach. Wir sind noch mit einem neuen Spital, weil sie da die Schäl gemacht haben. Schande haben wir noch verjagt, weil ich habe nichts zu suchen, weil uns gibt es da keine. Er ist hergefallen und aus. Das ist, und die anderen haben uns ein blaues Auge gehabt und seinen Schutz angeschwungen.
2: Was ganz wichtig ist in dieser ganzen Betrachtung ist, wenn er aus den Häfen gekommen ist, hat es halt nur gegeben, den wieder provoziert haben. Das kommt dann eher mal im Buch auch vor. Und solange er nüchtern war, nichts getrunken gehabt hat, war es wurscht, hat er das geschluckt und sobald er was getrunken gehabt hat, ist er ausgeheißelt. Aber warum es zu diesem Machtgehabe auch gekommen ist, glaube ich, ich bin kein Psychologe, aber ein bisschen vorstellen kann ich mir schon, ist natürlich, wenn du von klein auf immer wieder für alles herhalten musst und wo einfach auch nicht überlegt worden ist, sondern wo er gleich einen Fotzen gekriegt hat. Und wenn der erste Schultag so ist, dass er sofort in die letzte Reihe gesetzt wird, weil daheim nichts da ist, weil er lediger Bub ist, weil die Mama eine Frau ist mit nur zwei ledigen Kindern, eine rechtschaffene Frau. Ich glaube, dann weißt du schon, wo dein Platz im Leben ist. Und so ist ja das bei ihm gewesen. Und deswegen hat er dann auch gesagt, wie er aus der Schule draußen war, und jetzt lasse ich mir nichts mehr gefallen, jetzt lasse ich mich nicht mehr schlagen. Jetzt schlag ich. Und da lernst du natürlich über diesen Zeitraum, ich muss der Schnellere sein und ich muss der Erste sein, weil sonst liege ich. Und das, was sie in die Lokale aufgeführt haben, da kann man auch sagen, der Ruf ist ihnen vorausgeeilt, weil der ist noch gar nicht drinnen gewesen, hat schon geheißen, boah, die Gefährlichen sind da. Da ist ja auch keiner hingegangen und hat gesagt, den behandeln wir heute ganz normal, weil das hätten ja die Leute nicht kapiert, dass man diesen Menschen einfach sagt, was magst du trinken, und das weiß ich ja, wie ich gearbeitet habe, und wenn ich einer was gegeben habe, der hat ja nichts gemacht.
0: Das ist jetzt diese Geschichte, ja, quasi der arme Hund und alle haben sie provoziert und so weiter.
2: Das stimmt nicht.
0: Und
2: das stimmt nicht.
0: Ja, weil quasi er ist immer provoziert worden.
2: Nein, bei Gott nicht. Das will ich damit nicht sagen. Und das ist, glaube ich, auch durch die Worte da drinnen sicherlich nicht, kommt das so außer. Sondern es kommt ganz deutlich außer, dass das schon elendige Sackerer gewesen sind. Aber es kommt ja immer darauf an, schier sie mit Kanonen aufspatzen, oder versuche, Spatzen anders zu vertreiben. Das sind keine Spatzen gewesen, das ist mir schon klar. Aber es ist viel, viel mehr eine interpretiert worden, als wir was notwendig gewesen war. Und ich glaube, es ist nicht notwendig, wenn ich jetzt schon einen Posten habe, dass ich einen Posten zubebind zum Heizkörper und mit der Gummiwurst behandelt. Das ist.
1: Haxen.
2: Ja, Fies und Gummiwurst und was weiß ich. Das meine ich. Mhm. Und diese Gewalteskalation, wissen wir, das ist ein Schraufen, die ist dann endlos.
0: Mhm. Und es ist viel um Demütigung gegangen, ja. Also quasi den anderen, nicht
2: Danke.
0: Nur ich bin stärker, sondern ihn zu demütigen, möglichst auch öffentlich.
2: was du jetzt sagst, Schorsch, es ist genau das auch beim Bundesheer. Ich meine, dass der jede Woche drinnen bleiben hat müssen, das ist eh klar, das ist auf der Hand gelegen, so wie sich er aufgeführt hat. Aber dass man dann hergeht, den Urlaubsschein nicht mehr selber zerreißt, sondern ich gebe ihn dir in die Hand und dann sage ich zu dir, da hast du ihn. Und jetzt zerreißt ihn. Das ist wirkliche Demütigung. Und da entsteht Hass. Und das sind diese Dinge. Und so wie es bei ihm in Salzburg in der Schanzelgasse war, wo der Dr. Max G. Eine hat, um ihn zu brechen, wo Neine schon drinnen sind. In einer Zelle, wo 10, also 5 Stockbetten sind. Und wo keine Schreibtisch steht da drinnen sind. Und er kommt rein und das Erste, was ist, dass er sofort umzingelt wird und der eine greift ihm am Arsch und auf die Eier und was weiß ich, dass der, seines Zeichen, der Hurwart, der Vulgo Chapo, aushäuselt, ist logisch. Und wenn er sich da nicht wehrt, dann ist er Opfer und dann geht er wirklich auf alle Viere raus.
0: In dieser Situation, was du im Gefängnis beschreibst, da geht es ums Überleben.
1: Ja,
0: da geht es wirklich existenzielles, nackte Überleben. Im Lokal, da musst du nicht ausheißeln.
1: Ja. Okay, aber jetzt, wenn wir nicht beim Lokal sind, wir haben nicht angefangen. Das ist ja schon, wir sind viel nachgeredet worden, aber so ist es nicht gewesen.

0: Eine beliebte Arena für Raufereien unter jungen Männern sind in den 70er Jahren Bierzelte, mit denen örtliche Vereine Land auf, Land ab ihre Budgets aufbessern. Zu späterer Stunde geht es meist hoch her. Wer einen Feind oder Widersacher hat, kann diesen unter einem beliebigen Vorwand herausfordern, nachdem man sich Mut angetrunken hat. Im Bierzelt, in diesem Fall in Mittersill, muss selbst Chapo mit unliebsamen Begegnungen rechnen.
1: Er hat sich auf mich eingeschossen. Pausenlos stänkert er mich an. Ich wechsle mit meinem weiblichen Gefolge den Ort. Wir stellen uns an eine andere Bar. Er torkelt hinterher. Wir wechseln an einen Tisch. Er setzt sich dazu. Wir gehen wieder an die Bar, wo wir anfangs gestanden sind. Wieder steht er da. Ja, der Typ lässt sich nicht abschütteln. Meine anfangs nicht unfreundlich formulierten Aufforderungen, uns in Ruhe zu lassen, komm schlechte, verhallen ihm nichts. Ich schärfe verbal nach. Geh scheißen, Wichser! Ich wechsle vom Wort zur Tat. Wobei Tat klingt so grob, so gnadenlos. Ich verpasse ihm wirklich nur einen leichten Schubser. Seiner Alkoholisierung geschuldet, fällt er rücklings zwischen den Bänken auf den Boden. Er rappelt sich auf, nimmt eine Boxerhaltung ein und pöbelt permanent weiter. Nun hat er meinen Geduldsfaden durchtrennt und in mir einen Reflex ausgelöst. Ohne dass ich dagegen etwas unternehmen kann, formt sich meine rechte Hand zu einer Faust, schnellt einfach gerade nach vor und schickt den unverbesserlichen Störenfried zu Boden. Mit dem Treffer bricht die Musik ab. Im Nu bildet sich ein Menschenring. Rumble in the Jungle im Mittersiller Bierzelt. Geschrei, Anfeuerungen, Beschwichtigungen. Die Stimmung heizt sich auf, obwohl der Kampf eigentlich schon beendet ist. Ich stehe, er liegt. Er liegt und schreit. Schreit nach der Gendarmerie. Ein uniformierter Inspektor L.B. stürmt mit gezogener Dienstwaffe ins Zelt. Die Menge stiebt schreiend auseinander. Die Wirrnis nutze ich zu einem Abgang. Bei der rückwärtigen Zeltwand rolle ich mich unten durch.
0: Im Schutz der Dunkelheit wartet Chapo ab, bis der Tumult sich legt und die Musik wieder einsetzt. Dann macht sich Chapo, der wegen des Ortes, an dem er aufgewachsen ist, auch Schwabenhauser genannt wird, zu Fuß auf den Weg zum Mittersiller Bahnhof. Als er am Krankenhaus vorbeikommt, fährt plötzlich der Rettungswagen vor.
1: Im Schatten eines Baumes stehend beobachte ich die Sanitäter und den Arzt, wie sie den Wagen verlassen. Sie geben die Heckklappe in die Höhe, ziehen die Transportliege heraus und schieben diese mitsamt einer Person Richtung Eingang, direkt an mir vorbei. Ich mache einen Schritt vor und frage den Doktor, was dem Mann fehle. Nix, ein Tachinierer, ist die Antwort. Genau das war meine Vermutung schon vorhin im Zelt. Ein feiger Hund, eine Flasche, ein Hosenscheißer. Wut packt mich. In der Sekunde komme ich derart in Rage, dass ich dem Schlappschwanz auf der Liege einen Nasenreiberl verpasse und ihn dann mit seinem Fahrbahnuntersatz die Straße hinunterschicke. Erst das metallene Geräusch des Einschlags an der Hausmauer und sein Gewinsel dämpfen meinen Zorn. Die Sanitäter, der Arzt, eilen sofort zum Aufprallort. Heimkehrende und zufällig Vorbeikommende ebenso. Tumult, Unruhe, Geschrei, alles drängt dorthin. Ich nicht. Ich schlage den Weg Richtung Konditoreiplätze ein. Total unauffällig. Ich renne nicht, ich gehe nicht einmal schneller, ich bin zufrieden. Die Gerechtigkeit hatte, bevor dieses gesiegt in meinem Gehirn fertig geformt ist, vernehme ich, bleib stehen, Hubert, du bist verhofft. Ich kenne diese Stimme. Sie gehört Inspektor P. Leck mir einen Arsch, antworte ich, ohne mich umzudrehen und gehe weiter. Ich bin schon bei der Kreuzung beim Plätzer. Ich biege rechts ab Richtung Bahnhof. Und dort wird er dann von hinten mit dem Gummiknüttel malträtiert.
0: Charlie Rabanza, der hier aus seinem Buch Chapo liest, ist in der Stadt Salzburg geboren. Mitte der 1970er Jahre kommt er als junger Lehrer nach Neukirchen am Großvenediger und macht später als Theatermacher mit dem Quadratmeter Kulturexpress von sich reden. Er spielt in TV-Serien wie Vier Frauen und ein Todesfall oder leitet das Schauspiel beim Salzburger Adventsingen. Walter Huber, vulgo Chapo, begegnet Charlie Rabanza schon in seinen ersten Neukirchner Jahren.
2: Ich habe Chapo kennengelernt, wie in meinen Jugendjahren. Einmal da im oberen Pinzgau, in diesem engen Tal, im Nachtgeschäft ein bisschen tätig war. Einfach um die Leute besser kennenzulernen, weil man lernt ja die Menschen nur in der Nacht kennen und nicht am Tag. Da versteht sich ja jeder. Und da ist es so gewesen, wenn man da gearbeitet hat, dann hat es auf einmal geheißen, Vorsicht, heute ist der Schwabenhauser da mit seinen Freunden und so. Und das war dann immer ein Zeichen dafür, dass es ein bisschen gefährlich werden kann mit einer Rauferei und so weiter. Und jedenfalls habe ich da in Chapo das erste Mal kennengelernt und ich kann nur sagen, mir oder nie was da, zu mir war er immer nett und wenn zu mir irgendein Gast im Nachtgeschäft dann lästig war, ist der Chapo schon da gestanden und hat den zusammengeschissen. Nicht? Und wäre mein Beistand gewesen und ich sage zu ihm, jetzt, der tut eh nichts, der braucht gar nicht blöd reden mit dir. Nicht? Und das, glaube ich, sagt schon ein bisschen was, dass in seinem Inneren ein sehr guter Kern ist.
3: Wie darf man sich dann den Prozess der Entstehung des Buches vorstellen? Einer erzählt, der andere schreibt mit und sitzt sich dann hin, fasst das zusammen, legt das dem anderen wieder vor oder wie geht sowas?
2: Irgendwann sind wir dann draufgekommen, weiß auch nicht mehr ganz genau, wie sich das ergeben hat.
4: Proben ist halber. Und ich habe wieder so geschissen und verzündet, dass du mir sagst, das läuft der Buch leicht. Und ja. Ich habe alles eingeschlafen, wieder nach. Ja, vor zweieinhalb Jahren. Gut, den zweieinhalb
2: Jahren. Ja, du weißt es wahrscheinlich noch besser, weil sie die mehr betroffen hat. Aber irgendwann habe ich halt dann angefangen, über das zu schreiben. Beziehungsweise hat mir der Chapo was erzählt. Und ich habe das halt dann begonnen zu schreiben. Und es ist nicht so gewesen, dass ich ihm die Sachen dann korrekturmäßig oder was vorgelegt habe, sondern ich habe das einfach in meinem Stil durchgezogen und ich habe es im Ich geschrieben. Und zwar, natürlich hat dieser Chapo im Buch eine völlig andere Sprache wie er. Ich glaube, der unterscheidet sich von dem in der Realität sehr, aber die Geschichten sind seine. Und ich glaube, dadurch habe ich auch das geschafft, dass ich dieser Figur ein bisschen an Humor verleihen habe können, eben durch die Formulierungen, die ich gewählt habe dann. Und es hat das Ganze in seiner Brutalität, weil im wirklichen Leben ist es ja wirklich oft brutal gewesen, etwas genommen. Und so haben wir das gekannt gehabt. Dann haben wir uns wieder mal getroffen beim Weiherhof, dann haben wir eine Flasche Wein getrunken und er hat mir dann eben wieder erzählt. Und dann ist ja das Interessante gewesen, es ist ja dann alles auf einmal rausgesprudelt. Dann habe ich wieder gesagt, wart, ich will so schnell bin ich nicht, mein Schreiben nicht. Und dann nur mehr Stichwörter aufgeschrieben und dann habe ich mir es daheim irgendwann in der Nacht wieder zusammengebaut und so ist es einfach gegangen.
3: Chapo, wie geht's einem, wenn man damit konfrontiert wird, jemand schreibt deine Geschichte auf, die ja nicht immer schön war? Ja. Ja, kann natürlich super sein, ja, wow, da schreibt jetzt einer meine Geschichte auf, kann aber auch natürlich in die Hosen gehen, ja, weil es ja nicht immer eine schöne Geschichte ist, wie gesagt.
4: Ja, aber ich muss sagen, mir hat es einfach getaugt, weil mein Leben, zuerst hat er ja nie einen Bums gelebt, weißt schon, und danach, und jetzt kommen wir mit Wahrheit auch ein bisschen zum Vorschein. Das ist, du bist ja, wir sind ja nicht auch gleich hergegangen und reingehauen. Weißt du, es sind ja viele Dings gewesen. Aber dann sind da die Polizisten gewesen und da ist halt der Scheiß gegangen. Und ich muss sagen, wenn der Charlie gelesen hat, habe ich am Sonntag auch wieder da läuft, das fährt bei meiner, oh, ich sehe das, wo ich bin und das. Irgendwie ist es für mich gut gewesen, als ich so mal vorwärts tue. Weil ganz hinten ist bleibst du ja dicht dabei stecken. Und ich habe auch gesagt, geh auf den Häfen und gehst halt raus, aber du bist nicht mehr derselbe Mensch. Du bist einfach nicht mehr der, was du gegangen bist. Das ist. Schwarze mir erklären das. Und wenn wir so gespielt haben, da über, da, wir haben ja gar nicht, wie gut aufgenommen worden wäre, was sehr gute Klicken waren wir beieinander. Und da war wieder so ein paar Stickkäufer erzählt, was im Häfen so gewesen ist. Und das habe ich dann mal gesagt, also jetzt ist es zum Brom und nicht Geschichten erzählt. Nein, wir sind eigentlich so ein super Trupp gewesen und wir sind ehrlich genossen, auch da auf der Bühne stehen, das muss ich auch sagen.
0: Im Jahr 2001 stößt Chapo zur Theatergruppe des Neukirchner Kulturvereins Quadratmeter. Zu dieser Zeit ist er längst ruhig geworden, hat sich einen Ruf als kundiger Mineraliensucher erworben und spart auf eine Wohnung. Beim Theaterspielen, so erzählt Walter Huber, habe er viel über sich selbst lernen können. Das Theater habe ihm überdies die Möglichkeit geboten, sich den Leuten im Oberpinzgau von einer völlig neuen Seite zu zeigen. Charlie Rabanza war von seinem neuen Mitspieler von Anfang an begeistert.
2: Irgendwie hat mir der taugt und dann habe ich einmal gemacht, ein Stück, das hat geheißen Kurt Kieberer und Kanoven, vom, das was der Uli Bre geschrieben gehabt hat. Und da ist natürlich bei Kanoven ist mir gleich der Chapo eingefallen, den dabei zu haben, war natürlich eine sehr authentische Geschichte gewesen. Aber damals hat er noch keine Zeit gehabt zum Theaterspielen. Und es ist erst viele, viele Jahre später dann dazugekommen. Das steht eh im Buch drinnen, dass ich, wie sich das ergeben hat. Und hat dann bei uns beim Quadratmeter Kulturexpress mitgespielt. Und das war wirklich eine absolute Bereicherung. Und dann war er auch noch bei den Sommerspielen dabei. Und ich weiß jetzt nicht mehr, welches Stück das war. Ich glaube, das war dieses irische Stück, Der Held aus dem Westen. Ja, der Held aus dem Westen, wo der Chapo mitgespielt hat. Und da war mein alter Freund, der Roland Thüringer, da, der sich ja wirklich auskennt beim Theater. Und der ist drinnen gesessen und nachher kommt und sagt er, weißt du, wer der Beste war? Sag ich, nein, wer? Nur der eine da, der Chapo. Sag ich, aha, wie? Naja, weil der versteht sich nicht. Der ist einfach. Und das ist natürlich genau das, was ein Chapo ausmacht. Im Leben wie auf der Bühne.

0: Als Bramberg noch Chicago war, lebten Gendarmen im Oberpinzgau gefährlich. Chapo hatte sich zu einem Vorbild für andere junge Männer entwickelt, die immer öfter die Staatsgewalt herausforderten. Eine zwielichtige Rolle spielte dabei ein reicher Jungbauer im Dorf, der sein Erbe verschleuderte und als Anstifter hinter mehreren Straftaten steckte. Selbst vor dem Richter in Salzburg prahlte der Sohn des sogenannten Tanzlehenbauern damit, dass er jeden Tag locker 3000 Schilling ausgeben könne. In Charlie Rabanzas Buch sind im Anhang mehrere Fälle dokumentiert, wo junge Bramberger vor Gericht landeten.
1: In dem Buch drinnen waren so Zeitungsartikel. Da ist erstens gestanden, dass du mit 21 schon 5 Vorstrafen gehabt hast.
2: Ja.
1: Und dann ist die Geschichte drinnen gewesen mit dem Buschauffeur, mit dem Chauffeur vom Nachtbus.
2: Ja, womit das ja auf der
1: Der davongelaufen ist.
2: Ja, ich hätte auch nicht brauchen.
1: Du ihm angedroht hast, ihn zu erwürgen.
2: Okay, was ich so kalt habe. Und ich habe vielleicht gepfufft und dann war es bei dir aus und der Fuch geschrieben und hat Hilfe und Polizei geschrieben. Ich habe aber nicht mehr angegriffen. Ist der raus. Und gegangen ist mein Bruder, mein Zirchbruder, und die sind von Kuh gelaufen. Und noch einmal das Bierflaschen und dann hat der angefangen zu teufeln. Und ich habe gedacht, was willst du mit dem Wichser? Weil ich da mit dem Buben nicht so verfahren. Und ich habe einen schon angelassen und bin Kirche gestartet und da weiß der bei dir raus. Oder da wieder etwas kommst noch und du weißt nicht mehr wie viel, aber.
1: Der Untertitel von dem Buch, als Bramberg noch Chicago war, das heißt, da waren mehr im Spiel, da hat möglicherweise mit dir was angefangen, aber letztendlich der Ruf von Bramberg zu der Zeit, da waren ja mehrere junge Männer beteiligt. Und in dem Zeitungsartikel ist von einem Jungbauern die Rede, der Anstifter war. Also der Tanzlechner.
2: Der
1: Tanzlechner. Inwiefern hast du mit dem Tanzlechner zu tun gehabt? Weil in dem Artikel kommt außer quasi, der Tanzlechner sei der Anstifter gewesen, was der in vielen Fällen Sachen war. Ja? Aber in deinem Fall?
2: Ich habe einen Tanzlechner gearbeitet. Ich bin mit 11 Jahren wo ich gekommen. Ich habe den ganzen Tag gearbeitet und auf Nacht bin ich reif gewesen fürs Bett, weil mein Tag hat ja nicht. Um 6 ist es dann ausrücken gewesen und auf Nacht ist 7 geworden. Aber da die anderen haben sie den Obstbaum umgeschnitten, die hat auch gestift und so. Aber da war ich nie dabei. Ging da erwähnen und von der Schule aus, sie waren wie heuer mal watschen gehen. Und bin ich hingewesen. Weil bis da waren nur alle gedruckt worden. Das hat ein Kunde.
1: Ja, das muss ein gehässiger Mensch gewesen sein. Also, und ich habe das immer gehört als Parallelgeschichte zu dir. Deswegen habe ich auch gefragt, inwiefern du mit ihm zu tun gehabt hast. Aber der hat sich ja tatsächlich auch Leute angestellt, wo er gesagt hat, schlag den da hinten her oder so irgendwas. Ja, also so Gorillas hat es da geheißen, die er sich da angestellt hat. Und das war natürlich auch sozusagen für den Ruf von Bramberg als Chicago in dem Fall förderlich, ja, so geht.
2: Ja, der Mann gleich der Kopf ist, also ein Mickey Maus Zuhörter gewesen, der Heinz. Und da sehen wir nochmal, als ein Kantenherr gewesen. Und da hat ein Senninger Frau heraus zu mir geguckt und dann fährst er zu mit seinem Taunus und da so Stoffdache oder so. Sicherheit. Und da also du schwamm aus und haut auf die Bierkisten hin. Und ich mir gedacht, geh heute, Gosch, jetzt ist der Heinz dahergekommen. Wow, ich mir gedacht, der wirst du jetzt banieren. Dann bin ich auf, dann bin ich ein paar Meter gelaufen, hinter der Krippe und der Meier Herr war geschrien, ey, Wald, lauf da vor, was geht's oft. Dann habe ich umgedreht und bin in den Fall erwischt. Und jetzt hat auch gleich genannt, da hat es erst angefangen bei mir, mit mir mit dem Kräftemessen überall. Zuerst nach Heinz haben sie auch einen Scheichen gehabt.
1: Der Heinz war wer?
2: Der Tanzlehrer, sein Leibwächter. Und ich habe den noch nicht aufgesumpert und dann ist halt da hingegangen, weißt du schon. Das. Und früher ist ja gewesen, jeden Dorf ist ja wurscht, ob das Mühlbach gewesen ist, Stufen. Neckirchenwald, da sind gewisse unterwegs, wo wir durchgefahren sind, Raffen. Das ist ja nur eine Frage der Zeit gewesen, bis es geschehen steht. Das ist einfach die Zeit gewesen. Schwastlingbaum, mei. Das weiß ich nicht, wer Max die Gierskugel aufgesetzt hat. Schantinger, Rettenbacher. Das ist ungefähr als wir. Da sind 4 Streifen gekommen, aber in 2 Stunden haben sie mich auf der Ehe gebracht einmal.
1: Wobei man dazu sagen muss, besagter Max war ungefähr 1,90 groß.
2: Ja, der ist schon gar 2 Meter lang.
1: Ja, war auch sehr gefürchtet als Gendarm, als Schantinger, wie man da sagt. Ja. Du bist 1,75?
2: 78.
1: Schon viel langsam. Wobei man dazu sagen muss, zur Beschreibung, ich habe gestern von der Lesung von euch ein Foto gepostet, du beim Signieren der Bücher. Dann hat einer drunter geschrieben auf Facebook, mein Bruder war Polizist und wollte ihn festnehmen, die Handschellen passten aber nicht um die Unterarme. Das heißt, du warst zwar nicht sehr, sehr groß und auch nicht schrankartig, aber extrem kräftig.
2: Ja, keine Muskeln habe ich schon gehabt, ich habe keinen Bauch, nichts gehabt, frierend. Und wenn ich ausgehaust habe, da haben sie Arbeit gehabt, da sind sie geflogen.
1: Hat dir das taugt? Das klingt schon so ein bisschen, dass du in dein Element warst, wenn du gegen eine Übermacht gekämpft hast, quasi wo du sowieso keine Chance gehabt hast.
2: Ja, aber trotzdem, ich habe wegen der Fulllaufen auch. Nein, zu leise nicht. Fulllaufen da nicht. Weil ich genau gewiss die Zahl wieder drauf habe. Weißt du, die Schandinger sind ja auch nicht die feinesten gewesen. Weißt du? Und jetzt kommt auf den Ton noch. Wie. Und damals der Postenkommandant, wenn ich nicht mehr weiß, ist das der Millinger gewesen oder... Oder der Reifen oder der Walter. Jedenfalls am nächsten Tag können wir alle erzählen. Das. Sag er, zeigst du etwas an? Sag ich, was zeigst du etwas an? Ich bin mir ganz erschrocken gewesen. Er sagt, wenn ich keine Anzeige mache. Also nach Hause hat man ein weißes Hemd gebracht und der Jack ist eingeschlafen, weil ich keine Anzeige kriege. Also das reicht uns dann auch hoch. Ich weiß nicht, wann der Kind hat, wie es gewesen sind.
1: Was mich dabei interessiert, da geht es um massive Gewalt, ja, die eine ordentliche Brutalität und Rücksichtslosigkeit erfordert und nicht nur gegen den anderen, sondern gegen dich selber. Ja? Weil du weißt immer, dass das auf dich zurückfällt, wenn ich so massiv ausheißelt, sage ich jetzt einmal. Und da frage ich mich, woher
2: da denkst du kommt sowas? Da denkst du nicht drauf, wenn es losgeht und sehen wir Platten vorbei und denken, du hast erst hinterher wieder, wenn wieder ein paar gelegen sind und schon denken, was gewohnt. Dann schon neu. Das ist. Es schaut an der richtigen Brutalität heraus, du hast eigentlich recht geschlägt. Schmeck oder mal mit einem Hax an oder was. Oder. Aber die Brutalität habe ich erst den Häfen kennengelernt. Und da musst du behaupten, heute ist auch Mickey Maus, der Häfen. Du. Wir haben einen schweren verschärften Körper gehabt. Da ist das Bett eingebettet, dann ist das Klo eingebettet, dann ist noch als Ausbeiger so ein Garer gewesen und ausbeigter Wasser. Fünf Uhr früh haben sie den Matratz weggezogen. Und wenn ich wieder einmal durchgetraut habe, bin ich wieder mal hoch oder 14 Tage umgegangen.
1: Einzelhaft?
2: Ja. Dunkel magst du mehr oder weniger. Und kann man trotzdem nichts.
1: Und da reden wir von Ende 60er, Anfang 70er Jahre?
2: Ja, Mitte 70er. Und ich habe meinen Pappen auch nicht gehalten. Erstens, wenn mit mir einer geschrien hat, da habe ich schon ausgehängt, da mag zehnmal der Beamte sein, mag zehnmal der Gerichtspräsident sein. Ich habe jedem meine Meinung gesagt. Und da haben sie nicht erlitten, dann sind sie mit mir wieder in den Keller gefahren. Und das Fleisch soll ich nicht aufgeben, wo ich ein paar Mal nahe drüber geworden war, wo ich mir dachte, Scheiße, jetzt der Bock ist auf den Namen.
0: Im Dezember 1975 sorgt Bramberg österreichweit für Schlagzeilen. Zwei junge Männer erbeuten beim Einbruch in den örtlichen Gendarmerieposten zwei Gewehre und drei Dienstpistolen plus Munition. Der Postenkommandant, der von der Sache zunächst nichts mitbekommt, erhält mitten in der Nacht einen Anruf und einen Tipp, wo sich die Täter aufhalten könnten. Als der Gendarm am besagten Ort vorfährt, eröffnen die zwei jungen Männer das Feuer auf ihn. Es folgt ein Großeinsatz mit Beamten aus dem ganzen Bezirk.
2: Das mit dem Posten, das war so ein Lausbubenstreich war das gewesen.
1: Du meinst jetzt, wo die Waffen gestohlen haben und dann aufs Polizeiauto geschossen haben?
2: Ja gut, das und was weiß ich. Irgendwo ist das aus dem Ruder gelaufen. Weil wenn der nicht nachfährt, wir sind ja früher aber beim Kirchenhaus, da haben sie ein Auto ausgeglichen. Es sind Schlüssel gesteckt.
1: Kirchner Autohaus, muss man dazu sagen.
2: Ja. Und da sind wir gefahren, die Ruhe überall, da früher haben sie wieder hingestellt. Und da haben wir dem einen da einen Schulterbruch unten einen Grotten rausgehauen aufs Dach. Und dann ist halt das auch aufgeflogen. Aber wir haben keine Anzeige gekriegt, weil es ist eigentlich ein unbefugter Betrieb nochmal gewesen. Und normalerweise hätte er auch weiter mehr Tattoo spielen.
1: Aber was hat das jetzt mit der einen Polizeiauto-Geschichte
2: zu tun? Ja, und der gewiss, der Schandinger, da konnten sie da aus dem Auto, da ist er rausgefahren. Und was weiß ich, der Steff oder mich, ich weiß nicht, wer ihm da ein Loring umgelassen hat.
1: Einbacher Steff war das, ja?
2: Einberger, meine
1: ich. Einberger.
2: Das war eine wilde Schießerei, der Bär Luis hat mir erzählt, um 3 Uhr der Nacht haben sie ihn geweckt, ein Schandinger, und dann ist da hinten früher so ein Stahl gestanden. Und da wärst du den Mund noch so eingeschaltet und dann haben sie gleich einen Schaden gesehen und haben schon einen Sperrfall umgelegt. Also wenn da waren sicher ein paar da. Und dann sehe ich einmal schau, sind 100 Standdinger da, wenn es gelang, der Hubschrauber. Und die Bayerin hat erst gebracht auf die Nacht. Die sind da gegangen, als wir Lampen. Und die anderen waren nur auf Schießen ausgewählt. Da haben sie es gesehen, die Herren drauf losballerst, die hätten nichts erkennen, die hoch oder was.
1: Also das war natürlich die höchste Eskalation, was es dann gegeben hat in dem ganzen Prozess.
2: Aber ich darf sagen, das ist mehr oder weniger, für mich war es ein Lausbubenstreich gewesen. Aber das ist also Ruder gelaufen durch das, dass der da, was weiß ich, wer den angegriffen war, und der ist auch gleich rausgefahren und da hat die Nerven verloren. Und, gell, das ist alles ein wenig. Es ist nicht feine Art gewesen, was du haben. Aber ganz stolz sind sie auch nicht gewesen.
0: Chapo selbst hatte mit dieser Aktion nichts zu tun. Er wusste gar nicht, was passiert war. Nach einem nächtlichen Rodelausflug, bei dem er sich am Kopf verletzt hatte, liegt er am Morgen noch völlig benommen im Bett, als die Gendarmerie anrückt.
2: Am nächsten Tag fliegt mein Zimmer die auf. Ich höre nicht, da haben wir ihn noch nicht gestanden mit der Seite. So groß sind sie. Ich habe mich nicht auskennen, um was es geht. Ja, am Posten, nachher hat er der Bett zu meiner Mama gesagt. Wenn du nicht sagst, du sauber, wenn du nach einem Späti gehst. Dann bin ich auf, habe mich immer an den Schirgerinkel, weil ich nicht kriege, ich habe 3 Wochen Sparre gelegen. Was für eine Fackung, du, das. Was kommt Mutter darauf ein, dass er dich bedroht? Da ist bei mir der Ofen ausgegangen. Und da steuern wir einander ein paar geben.
1: Jetzt haben wir, oder ich habe immer wieder gefragt auf Sachen, so quasi, wo sich die Gewalt auch gesteigert hat. Ja, also wo dann Bramberg wirklich klein Chicago war, wenn auf der Straße mal geschossen wird massiv. Wie hat das wieder aufgehört?
2: Aufgehört hat es in den 80er Jahren, wenn der Folter vorgekommen ist.
1: Polizist, Gendarmerie.
2: Ja, der Mitte ist ein Folter, der Rupp, der Lemberger.
1: Reinhard.
2: Der Reinhard, heißt gut Leppnam, Schlick Martin. Du mit denen hast mich gehagerschen. Die haben mal geschaut, wer angefangen hat. Nicht auf ins Her und Ei und auf ins drauf haben. Die haben sie zuerst einmal erkundigt, dann haben sie auch rausgesehen. Da haben wir noch keine Anzeige gekriegt. Weißt du, das ist schon auch. Wir bin ich.
0: Die Zusammenarbeit mit Charlie Rabanza für dieses Buch habe ihm geholfen, viele Dinge zu verarbeiten, sagt Walter Huber, besser bekannt als Chapo. Vor allem sei es ihm wichtig gewesen, einmal seine Sicht der Dinge erzählen zu können. Gleichzeitig hat Rabanza mit diesem Buch zumindest eine völlig verschüttete Episode aus Chapos Leben ans Licht geholt. Zugetragen hat sich diese, als Chapo 11 Jahre alt war und neben der Schule regelmäßig auf dem Hof des Tanzlehnbauern gearbeitet hat.
3: Die Geschichte, wo der Tanzlehner einen Strick in die Hand gedrückt hat, ja, und gesagt, in die Hand gedrückt hat und gesagt hat, da geh um und häng die auf. Und dann hat er den Strick genommen und ist umgegangen. Und dann haben 2 Knechte aufgehalten. Und für mich ist das Entscheidende aber, dass er das nicht mehr gewusst hat, sondern das hat mir ein Dritter gesagt. Und wie ich in Waldl auf das angeredet habe, dann hat er mal ganz stark geschaut und den Mund auf und das habe ich ganz vergessen. Und das, glaube ich, das ist so etwas ganz Entscheidendes, was brutal tief bei ihm drinnen gesessen ist oder sitzt. Und was vieles von dem ausgelöst hat, über das wir jetzt geredet haben.

0: Chapo, als Bramberg noch Chicago war. Das gleichnamige Buch von Charlie Rabanza ist im Tauriska Verlag erschienen. Die Musik zu dieser Sendung stammte von Markus Maragetta und Bob Dylan. Gesprochen hat Eva Schmidhuber. Gestaltung der Sendung Georg Wimmer. 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

0: Hallo und herzlich willkommen beim Radio Pinzgau. Mein Name ist Karin Bogensberger. Ich lade Sie ein zum Thema, das uns alle betrifft. Unsere Freiheit. Die kostbare Freiheit, uns in unserem Leben selbst mitzubestimmen. Und was es auf sich hat mit vorausschauend Handeln, Eigenverantwortung und Mitverantwortung. Dazu mein Gast im Studio, Frau Magistra Christina Meilinger. Servus Christina, ich freue mich, dass du da bist.
1: Grüß dich Karin, danke für die Einladung. Ich freue mich auch, dass ich dabei sein darf.
0: Christina, du bist diplomierte Gesundheits- und Krankenschwester und hast auch Diplomstudium in Erziehungswissenschaften abgeschlossen. Für alle, die dich in Pinzgau noch nicht kennen, wo und wie ist dein beruflicher Einsatzbereich?
1: Ja, ich bin seit 2020 beim Regionalverband Oberpinzgau angestellt und mittlerweile für die Gemeinden von Grimmel bis Biesendorf als Sozialkoordinatorin bzw. in drei Gemeinden als Community Nurse tätig.
0: Hast du da ein Team um dich herum oder bist du sozusagen alleine unterwegs?
1: Aktuell sind wir im Oberpinzgau zu dritt. Ich habe zwei Kolleginnen, die der Bea Klausner und die Jasmina Enzmann. Die unterstützen mich mit jeweils, also einmal 5 Stunden, einmal 10 Stunden.
0: Ja, das Leben ist ja nicht immer so rund und angenehm. Hat auch einige Überraschungen. Und es liegt ja nicht immer an uns selber, dass sich Lebenssituationen langsam, schleichend oder manchmal von heute auf morgen verändern. Wie wir aber trotzdem unsere alltäglichen Rahmenbedingungen positiv beeinflussen können, möchten wir zwar genauer beleuchten, oder?
1: Genau, das ist für mich sogar ein Thema mit sehr viel Herzblut, was ich einfach in meiner täglichen Arbeit immer wieder mitkriege.
0: Die Idee zur heutigen Sendung ist zwischen uns eigentlich im letzten Herbst gefallen. Genauer gesagt bei der Messe Gesund und Aktiv in Bramberg, wo du ja Mitorganisatorin warst. Es waren dort sehr viele soziale Trägervereine vertreten und die haben dort ihre Leistungsmöglichkeiten präsentiert. Bei unserem damaligen Gespräch hast du gesagt, dass wir alle auch selbst ein bisschen vorausschauend handeln sollen und dass Selbstverantwortung und Mitverantwortung zu unserem Leben dazugehört. Warum ist dir das Thema so wichtig?
1: Ja, in meinem beruflichen Umfeld merke ich immer wieder oder in meiner beruflichen Tätigkeit merke ich immer wieder, es hilft, wenn man vorausschaut, einen Blick in die Zukunft wirft und ein bisschen Vorsorge trifft. Gerade beim Start 2020 war mein Haupteinsatzgebiet so ja, Brandschutzbekämpfung, wenn man es so nennen will. Ich bin zu Notfällen gerufen worden und immer, wenn der Hut brennt hat, jetzt brauchen wir Hilfe. Und das hat sich über die Jahre jetzt Gott sei Dank verändert. Es wird immer früher um Unterstützung angefragt, angesucht und die Menschen wollen sie informieren, wie kann ich vorsorgen, damit ich dann im Alter auch selbstbestimmt leben kann. Ich will mir mein Alter ja selber bestimmen können, welche Betreuungswünsche ich habe, wer soll mich betreuen, genau so eine Themen.
0: Es ist ja so, dass wahrscheinlich auch manchmal jüngere Familien oder Familienmitglieder auf euch zukommen, weil irgendwo ein Versorgungsnotstand entstanden ist durch irgendeinen Vorfall. Nehmt ihr auch wahr, dass da ein gewisser Stress vorhanden ist bei den Betroffenen? Und wie wirkt sich das auch aus, wenn jetzt, sagen wir, in Last-Minute-Situationen bereinigt oder den Menschen unter die Arme gegriffen werden muss? Habt ja ihr auch einen Druck und es erleichtert ja vielleicht auch nicht gerade so, wenn man in einer Drucksituation Lösungen aus dem Boden stampfen muss, oder?
1: Genau. Also wenn sich pflegende Angehörige, was das meistens sind, an uns wenden und das wirklich dann passiert, wenn sie schon am Ende ihrer Kräfte sind, dann ist meistens der einzige Weg, dass man schaut, dass man möglichst schnell einen Platz irgendwo in einem Seniorenwohnhaus findet. Wobei ob man einfach sagen muss, die Plätze eingeschränkt sind und die Wartezeit, kann man nicht genau sagen, aber einfach auch einige Monate dauern kann, wie es aktuell ist.
0: Nimmst du auch wahr, dass sagen wir, berufstätige, jüngere Familien auf euch zukommen, wo sie dann Lebenssituationen ergeben, sagen wir, in Form von einer Scheidung oder einem anderen Grund, warum Lebensentwürfe auseinanderbrechen, dass dann im Moment nichts griffig da ist. Wie mache ich weiter?
1: Ja, das kriegst du gerade in der Sozialkoordination auch immer wieder zu unseren Klienten, weil es dann einfach ganz oft auch um finanzielle Unterstützungen geht und gerade meistens Frauen betroffen sind, die dann alleinerziehend sind. Wir schaffen es das, dass man finanziell über die Runden kommt mit Wohnung, mit Kinderbetreuung und so weiter und dann auch mit Arbeitsstelle. Wir können das gemeinsam dann auf einen guten Weg bringen, dass ich das als alleinerziehende Mutter schaffen kann. Das Thema gibt es immer wieder.
0: Also du hast festgestellt, die Hemmschwelle ist ein bisschen gesunken und die Leute kommen eher früher als im letzten Moment und sagen, bah, jetzt brauche ich Hilfe, ich weiß nicht, wo soll ich mich hinwenden, wo sind meine Anknüpfpunkte, um mein Problem zu lösen, oder?
1: Genau, gerade was das Thema Pflege betrifft, da muss ich sagen, da möchten sie die Angehörigen zum Teil früher schon, weil sie schon mit uns Kontakt hatten oder weil sie uns persönlich kennen und auch die Betroffenen selber sind.

0: und in unserem Tag einhalten. Wir müssen viel leisten im Beruf, Schule und alles unter dem Hut bringen. Der Druck der Gesellschaft, bei ganz vielen Aktivitäten dabei zu sein, denkst du, dass der manchmal zu stark ist, dass wir uns zu viel darauf konzentrieren, was wir alles machen wollen und müssen, und aber dann nicht ein bisschen auf uns selber besinnen und schauen, wie kann ich ein bisschen mehr Ruhe einbringen in unser Leben, damit ich auch an solche Sachen denken kann. Weil um mir zu überlegen, was brauche ich, muss ich mich einmal mit mir selber beschäftigen.
1: Genau. Also es ist sicher ein großer Druck da, weil man beruflich erfolgreich sein will, man will sportlich aktiv sein, dann gibt es noch ganz viele kulturelle Veranstaltungen und überall her hat man so Angebote, wo es man auch gern nutzen will, und dann läuft die Zeit davon. Und es führt die Zeit, dass man sich dann einmal hinsetzt und einmal innehält und einmal überlegt, was brauche ich im Leben, wie will ich mein Leben weiter gestalten und wie kann ich mich auch, sage ich einmal, lang gesund erhalten. Weil das sind schon Themen, was für mich persönlich einfach auch wichtig sind, wo ich sage, wir müssen schauen, dass wir unsere gesunden Lebensjahre verlängern.
0: So wie wir uns im Auto anschnallen und beim Skifahren einen Helm tragen, nehmen wir uns doch auch Zeit, dass wir schauen, was uns gut tut und was uns langfristig nützt. Und bevor wir uns im Anschluss dann genau über diese Eckpunkte unterhalten werden, mit denen wir mit einem geringen Aufwand was für uns machen können, lassen wir uns von den Hollerstauden und ihre Gedanken ein bisschen vortragen.

0: Ja, die Hollerstauden haben den letzten Satz gesungen. Gemeinsam wird's weitergehen. Gemeinsamkeit tut gut, gemeinsam alles bestehen und Zuversicht. Auf eurer Website von den Community Nurses habe ich auch einen Punkt gefunden, freiwilligen Arbeit und Nachbarschaftshilfe. Denn nur gemeinsam sind wir stark. Wie wichtig ist die Gemeinsamkeit und wie wichtig ist ein soziales, gutes Gefüge in unserem Leben für jeden Einzelnen von uns? Christina.
1: Das ist sehr wichtig. Mir fällt da der Begriff Solidarität ein, der gefällt mir recht gut, dass man einfach sich gegenseitig unterstützt und was mir besonders gut gefällt in der Formulierung, gemeinsam füreinander eintreten. Dass man einfach einmal Verantwortung übernimmt, nicht nur für sich selbst, sondern auch für andere, für sein Umfeld. Ob das jetzt Angehörige sind, ob das Freunde sind oder Zugehörige. Und das, wo man in einer schwierigen Situation hilft es einfach auch, wo man gemeinsam die

0: Last tragen kann. Und nicht allein. Wenn jemand da ist, der was einen unterstützt oder einmal ein offenes Ohr hat, einfach nur zuhört und dann auch meine Handlungen wertschätzt. Gerade bei pflegenden Angehörigen ist das so, so wichtig, dass die Arbeit geschätzt wird.
1: Es geht ja auch, glaube ich, darum, dass man einmal hinschaut, dass man nicht einfach nur in seinem eigenen Lebenstunnel ist, sondern dass ich auch rechts und links von mir wahrnehme, was passiert um mich herum in der Gemeinschaft, wo ich so lebe, Familie, Freundeskreis, von der Schule her, von der weiteren Verwandtschaft, von der Nachbarin. Ja? Und ich muss ja auch Beziehungen pflegen. Und Beziehungen pflegen heißt nicht, dass ich nur Hallo und auf Wiedersehen sage, wenn man sie an der Tür trifft zufällig, sondern, glaube ich, dass man auch ein bisschen sich einmal zusammensetzt und sagt, wie geht's dir? Aber die Frage, wie geht's dir, die darf ja nicht oberflächlich geschenkt, sondern ich muss mir dann eine Zeit nehmen, wenn mir der andere wirklich erzählt, dass es ihm nicht gut geht. Oder wenn er mir erzählt, ja, mir geht's gut aus dem und dem Grund. Ist das das Interesse, was uns so ein bisschen fehlt manchmal im Alltag?
0: Ich glaube, zum Teil müssen wir das schon wieder lernen, weil die Frage, wie geht's da, die, sag ich mal, das ist so eine pauschale Frage, die was man gleich einmal stellt und der Großteil erwartet sich, dass man sagt, ja gut, passt und dann reden wir weiter. Und wie du schon sagst, da war es ganz wichtig, dass man einfach einmal genau hinhört oder einmal genau hinschaut, wie geht es dem wirklich, geht es dem wirklich gut? Und vielleicht dann einmal ein bisschen hinterfragt.
1: Ich habe mir so ein paar Kernthemen zur Eigenverantwortung und Mitverantwortung überlegt, weil ich mir gedacht habe, das ist was Essentielles. Einerseits das gesundheitliche Thema, dann ist die finanzielle Absicherung ein Thema, der Blick in die Familie und die Wohnsituation, die ja für alle Altersgruppen mehr oder weniger ganz was Wesentliches ist. Wenn wir auf die Gesundheit schauen, worum geht es da? Wo können wir vorbeugen? Wo können wir selber was machen, dass wir für spätere Jahre, für einmal eine schwierige Lebenssituation ein bisschen gestärkt unterwegs sind?
0: Ja, in der Gesundheit kann man auf viele verschiedene Arten stärken. Ich glaube, gesunde Ernährung, sportliche Aktivitäten, das sind so allseits bekannte Dinge, was man machen kann. Aber was oft vergessen wird, das ist auch die soziale Teilhabe, dass man eben am Leben anderer teilnimmt, dass man auch aus sich geht. Schon in jungen Jahren gibt es, dass ich zu Veranstaltungen gehe, dass ich mich mit Freunden treffe, weil auch mit dem, dass ich das schon mein Leben lang gemacht habe, beuge ich im Alter der Einsamkeit vor. Dann Thema ist natürlich auch, dass ich eine sinnstiftende Tätigkeit habe. Gerade umso älter man wird, dann gehen oft Aufgaben verloren, dass ich dann wirklich schaue, wo finde ich für mich eine Tätigkeit, wo ich einen Sinn im Leben finde, wo ich eine Aufgabe habe, die was mich erfüllt.
1: Wenn ich jetzt so denke an eine Mama, die vielleicht Teilzeit oder sogar Vollzeit beschäftigt ist, Familienleben, das ganze Programm, wo ist da Zeit für mich selbst? Ist das auch eine wesentliche Frage, die man sich stellen muss manchmal?
0: Natürlich braucht man Zeit für sich selber, dass man sagt, so und jetzt nehme ich mir meine, kann ja nur eine Viertelstunde sein am Tag, wo ich sage, die nehme ich mir ganz bewusst jeden Tag und da tue ich was für mich. Das ist ja ganz egal, was man dann macht, ob man dann eine Runde spazieren geht oder sich mit Freunden trifft oder einmal sagt, so und jetzt nehme ich mir mal ein paar Tage Auszeit und fahre mal ein paar Tage weg. Also die Zeit soll sich wirklich jeder für sich selber nehmen und dann das ganz, ganz bewusst nehmen.
1: Siehst du das auch als Thema für die männliche Gesellschaft sozusagen, die, wenn man schaut, ja manchmal mit ganz, ganz viel Verantwortung und Druck in der Arbeit auch unterwegs sind, dass die auch vergessen auf sich selber?
0: Natürlich. Also ich darf das nicht an ein Geschlecht zuordnen, sondern das trifft sicher beide Geschlechter und ist auch von der Person immer abhängig.
1: Wichtig, hast du gesagt, ist auch, dass man das den Kindern vorlebt.
0: Ja.
1: Dass man sozusagen auch Zeit zum Langweiligsein haben darf und nicht völlig durchstrukturiert ist den ganzen Tag von einem Event zum anderen, turnen, singen, Schule lernen und da befüllt ist und eigentlich ein bisschen zu in die Luft schauen keine Zeit mehr ist, das gehört ja auch gelernt, oder?
0: Ja, sowieso. Also man muss das auch lernen und aushalten, sage ich mal, die Ruhe.
1: Die Ruhe aushalten.
0: Die Ruhe mit sich selber.
1: Mhm.
0: Genau.
1: Wie schaut es bei der finanziellen Absicherung aus? Ist ja ein bisschen ein frauenlastiges Thema, oder?
0: Genau. Also das ist aber ein großes Thema von Frauen, weil gerade Frauen eben dann von der Altersarmut betroffen sind. Frauen sind diejenigen, die meistens zu Hause bleiben, wenn es um die Kindererziehung geht, wenn es um die Pflege von Angehörigen geht, wird das auch größtenteils von Frauen übernommen, die dann halt nur Teilzeit arbeiten gehen können. Und da ist es mir immer ganz wichtig, dass man schaut, was gibt es für eine Unterstützungsmöglichkeiten, weil wir haben das Glück, dass wir in einem Sozialstaat leben, der wo es uns auch in bestimmten Belangen unterstützt und gerade bei pflegenden Angehörigen gibt es zum Beispiel die Möglichkeit, dass man sie in der Pensionsversicherung weiterversichert, wenn man jemanden betreut, was die Pflegestufe 3 hat.
1: Was ja für einigen wahrscheinlich gar nicht bekannt ist, dass das möglich ist, ne?
0: Genau, also das merke ich in meinen Beratungen immer wieder, dass das nicht bekannt ist und weise halt auch immer wieder darauf hin und frage nach, würdest du mehr arbeiten gehen, wenn du die Betreuung nicht machen müsstest? Dann kriege ich ganz oft das Ja und dann sage ich, ja, es steht dir auch zu, dass du Unterstützung bekommst und über die Weiterversicherung zahlt der Staat einfach in dein Pensionskonto ein.
1: Was ja ganz wichtig ist, weil die Ausbildung, die ich einmal genossen habe, egal ob ich jetzt eine Lehre gemacht habe oder ein Studium gemacht habe, egal was es ist, der Wiedereinstieg in den Beruf ist ja eine wichtige Geschichte.
0: Mhm.
1: Und dass man das auch durchgängig durchführen kann, damit man dann nicht in der Luft hängt, wenn das Pensionsalter erreicht wird. Beim Wiedereinstieg nach der Karenz siehst du da Vorbehalte bei so mancher Frau oder sind die Frauen motiviert und sagen, ja, also ich will gleich wieder in die Arbeit rein, weil das ist mir wichtig, weil ich denke auch daran, wie später wird, wie ich finanziell aufgestellt bin.
0: Ich glaube, das ist im Moment wirklich, dass sie sich verändert in der Gesellschaft. Die Generation vor uns, da war das noch kein Thema, deshalb ist ja jetzt auch die Altersarmut ein großes Thema. Aber jüngere Personen denken darüber nach, über die Erwerbstätigkeit und müssen zum Teil auch arbeiten gehen, beide Familienmitglieder, dass man finanziell das stemmen kann. Und was man vielleicht andenken könnte als junge Mutter, es gibt ja das Modell des Pensionssplittings. Also da lässt man sich am besten vom Sozialversicherungsträger beraten, wie das genau funktioniert. Aber vom Grundprinzip ist es so, dass eine Teilgutschrift von der Pension, meistens ist der Ehegatte, kann das an seine Frau überschreiben. Schlussendlich hat das die Auswirkung, dass der Mann weniger Pension bekommt und seine Lebenspartnerin oder Gattin bekommt den gleichen Betrag auf ihrer Pensionsgutschrift gutgeschrieben.
1: Eine ganz wichtige Information.
0: Genau, das geht allerdings nur bis zum 10. Lebensjahr des ältesten Kindes, kann man das ansuchen.
1: Immerhin.
0: Und das hilft auch Frauen später, dass sie einfach gute Eigenpension haben.
1: Wenn wir jetzt den großen Blick in die Familie machen, du hast schon das Thema pflegende Angehörige angesprochen, welche Möglichkeiten es da gibt, Unterstützung zu finden. Das Familienleben allgemein, denkst du, dass wir da ein bisschen bewusster miteinander umgehen müssten, dass auch die Kinder lernen, nicht überall es liegen zu lassen, dass nicht die Mama die Aufräumerin und die Putzfrau der Nation ist sozusagen, sondern dass jeder ein bisschen einen Handgriff macht, was ja auch schon eine Entlastung ist. Ja? Das würde ja auch ein bisschen einen Druck rausnehmen, zum Beispiel für alle Beteiligten. Ne?
0: Ja, genau. Also gerade im Familiengefüge ist ganz wichtig. Da sind wir wieder bei dem Thema Eigenverantwortung, Mitverantwortung. Jeder soll Verantwortung für einen Teil der Aufgaben übernehmen. Und das können Kinder natürlich auch schon, dass man ihnen Aufgaben gibt, die sie selbstständig machen können und ihnen das auch zutraut. Das ist ja für die Kinder auch ganz wichtig, für ihr Selbstvertrauen.
1: Das heißt, Mithilfe darf eingefordert werden von allen Beteiligten, oder?
0: Natürlich. Und gerade auch pflegende Angehörige, die dürfen da einfordern. dass sie Hilfe brauchen, auch von anderen Familienmitgliedern.
1: Das ist ein ganz wesentlicher Punkt, ja. Schauen wir uns eine Wohnsituation an. Wie lebe ich? Ich habe heute ein Grundstück gekriegt, ich habe die Möglichkeit, ein Eigenheim zu bauen. Was ist der erste Gedanke bei dir?
0: Ja, der erste Gedanke, bitte baut es barrierefreundlich. Also schaut, dass wann die Situation eintreffen sollte, dass sie mich nicht frei bewegen kann, dass ich das in meinem Haus schon so vorbereitet habe, dass ich dann wenig Umstrukturierung brauche.
1: Das heißt, das sind auch schon oft kleine Überlegungen, die es dann im Fall, wo man es wirklich braucht, einfach eine Erleichterung sind, nicht?
0: Genau, weil einfach, wenn es heißt, also mein großes Ziel ist ja immer, dass ich schaue, dass die Leute möglichst lange, möglichst gut zu Hause leben können. Und da hilft einfach eine barrierefreundliche Wohnung, Wohnumgebung sehr viel, weil dann kann ich relativ gut versorgt werden, auch noch mit einer höheren Pflegestufe.
1: Das heißt, die Rahmenbedingungen sind dann auch so, wenn dritte Leute sozusagen ein Trägerverein unterstützend dann im Haushalt mithilft, dass der dann auch entsprechend arbeiten kann und keine Probleme und Hindernisse vorfindet in der Versorgung.
0: Genau, dass ich einfach mit einem Rollstuhl, einem Rollator mich gut im Haus bewegen kann. Und dann auch gerade die Dusche ist so ein großes Thema, dass ich barrierefrei in der Dusche reinkomme,
1: ja,
0: mit
1: einem
0: Toilettstuhl, ja, zum Beispiel. Dann ist die Versorgung zu Hause relativ lang sehr, sehr gut möglich. Genau.
1: Die Mehrgenerationenhäuser sind ja nur Zukunftsmusik ein bisschen, ja, in unserer Region. Ist aber, glaube ich, sicher eine gute Überlegung für, ja, später, dass Menschen, die vielleicht der eine oder der andere nicht mehr so einsatzfähig ist, aber dass sich das ein bisschen kompensiert, einander zu unterstützen, oder?
0: Genau, es wird in Zukunft verschiedene Konzepte brauchen, wie wir das stemmen müssen, weil wenn man sich die demografische Entwicklung ansieht, also wir haben aktuell rund 34.000 80-Jährige und ältere Menschen und bis 2050 wird sich das mehr als verdoppeln. Das heißt, auch die Betreuung zu Hause wird noch mehr in den Mittelpunkt gerückt werden und aus dem Grund ist das sehr, sehr wichtig.
1: Um die Alltagsaufgaben zu lösen und um einen reibungslosen Alltag zu leben, heißt es also zusammenhelfen, einander unterstützen. Und so ein Mehrgenerationenhaus kann ja entstehen durch gute Nachbarschaft, nicht? Mehr oder weniger, wenn die richtigen zusammenfinden.
0: Genau.
1: Und eben da muss man sich darum bemühen, oder?
0: Genau, eben mit Mehrgenerationenhäusern oder ähnlichen Konzepten kann man einfach gemeinsam schauen. Da kann, für die älteren Menschen können die Kinder von einer jüngeren Familie babysitten oder Hausübungen oder Nachhilfe und so weiter geben. Und umgekehrt zum Beispiel Einkaufsdienste oder die Gartenarbeit kann dann von den Jüngeren gemacht werden. Und das sind Konzepte, die was in der Zukunft brauchen wird, dass wir das als Gesellschaft auch stemmen können.
1: Ja, liebe Zuhörerin, Sie merken schon, wir haben viele Möglichkeiten, unser Leben selbst mitzugestalten. Planen wir also nicht nur den kommenden Urlaub, sondern denken wir langfristig an unsere Gesundheit, unsere finanzielle Absicherung und das Neuliegendste, unseren guten, gemeinsam schaffbaren Alltag. Das niederschwellige Angebot zur Unterstützung in unserer Region Oberpinzgau ist sehr vielfältig, aber auch unsere eigenen Fähigkeiten sind vielfältig. Zusammen ergibt es eine gute Voraussetzung, in schwierigen Lebenslagen die Zuversicht und das Schöne im Leben nicht aus den Augen zu verlieren. Christina, vielen Dank für dein Kommen. Es war sehr interessant zu hören, wie du das aus deiner beruflichen Sicht betrachtest, welche Möglichkeiten wir haben, in unseren Lebensräumen mit einfachen Überlegungen, mit einfachen Handlungen ein bisschen Vorsorge für uns selbst zu treffen. Sagst du uns nur bitte, wo und wie du erreichbar bist, falls es jetzt interessierte Zuhörerinnen gibt, die sagen, da möchte ich mir noch ein bisschen was an Informationen holen.
0: Ja, also wie schon gesagt, ich bin beim Regionalverband Oberpinzgau angestellt, auf der Homepage unter www.region-pinzgau.at. Da findet man die Community Nurses und siehst, wenn man es im Computer eingibt, ist das auch gut zu finden. Und auch auf den Gemeindeämtern oder bei den Hausärzten, da ist meine Telefonnummer bekannt.
1: Vielen Dank, Christina. Mit dem Lieblingswalzer, gespielt von Katrin und Werner Unterlercher, dürfen wir uns von Ihnen verabschieden. Und ich freue mich schon, wenn Sie wieder mal bei einem meiner Themen dabei sind.
0: Vielen Dank, Karin.
1: Schön, dass du da warst. Am Mikrofon verabschiedet sich Karin Bogensberger.

0: dass eine Touristikinstitution zusammen mit einer Kulturinstitution ein Festival ausrichtet. Das ist nicht nur in Österreich, sondern sehr oft auch international sind sie die zwei einfach echt oft spinnefeind und das ist bei uns überhaupt nicht so.
1: Ich glaube, wir dürfen gar nicht mehr davon reden, ob es einen Zwist gibt zwischen Tourismus und Kultur oder Kunst. Ich glaube, das sind Partner, die einander brauchen.
2: Also ich möchte nicht wissen, was die Touristiker sagen, wenn man von der Elfriede Jelinek in den Alpen spielt. Da wird es heftige Kritik geben, da wird es heftigste Diskussionen geben. Aber ich würde es tun, weil dazu sind wir da.
3: Generell Kulturarbeit ist einfach extrem wichtig, gerade im ländlichen Raum. Da können wir eigentlich nicht genug machen, weil die Region lebt nicht nur vom Tourismus oder von anderen Einkommen, sondern auch von der Kultur. Und die Wertschätzung müssen wir der Kultur entgegenbringen.
4: Tourismus und Kultur, zwei gleichwertige Partner. Manchmal sind sich die beiden spinnefeind. Kulturschaffende sehen den Tourismus gerne als Industriezweig, der für Geld die eigene Identität verkauft. Touristiker hingegen sehen durch kritisches Kulturschaffen mitunter die Idylle gestört, die sie in der Fremdenverkehrswerbung gerne vermitteln. Zusammenarbeit ist eher die Ausnahme. So bleiben manche Potenziale ungenutzt. In Saalfelden oder im Gasteinertal gibt es hingegen Beispiele, wo die Tourismuswirtschaft Jazzfestivals großzügig unterstützt. Und das zum beiderseitigen Nutzen. Können Tourismus und Kultur also doch gleichwertige Partner sein, noch dazu im ländlichen Raum? Diese Frage stand im November 2023 im Zentrum einer Gesprächsrunde im Kunsthaus Nexus in Saalfelden. Unter der Leitung von Heinz Bayer diskutierten Mario Steidl, Daniela Neumeier, Sepp Grabmeier, Lisa Loferer und Wolfgang Hartl. Wolfgang Hartl ist seit 1989 beim Jazzfestival Saalfelden dabei, zunächst als Finanzchef, der sich in die Materie erst einarbeiten musste. Nachdem die Gemeinde Saalfelden das Festival schon immer unterstützt hatte und auch zunehmend Besucherinnen von weit her kamen, lag für Hartl schon damals der Gedanke nahe, beim örtlichen Tourismusverband um Unterstützung anzufragen.
5: Und da kann ich mich erinnern, wie zu einer Dame Vorgänger von unserem Partner jetzt hingegangen bin und habe um 5.000 Schilling, das sind 350 Euro, haben wir gefragt, ob wir nicht eine Unterstützung kriegen. Dann wurde von der Dame, die damals an der Front war, wurde behauptet, dass das nicht ihre Gäste sind. Was für mich ein dreifaches Missverständnis ist, weil erstens ist ein Gast nicht ihr Gast, sondern ein Saalfeldner und ein Tourismusgast. Und zweitens, Gäste sind erstens einmal das Positivste, was ein Tourismusverbund passieren kann. Und eine Kulturveranstaltung quasi so abzuservieren, da waren wir schon sehr deprimiert, das muss ich zugeben.
4: Inzwischen ist der Tourismusverband Saalfelden-Leogang nicht nur der wichtigste Unterstützer des Jazzfestivals geworden, sondern tritt sogar als Veranstalter mit allen Risiken auf. Und Wolfgang Hartl ist mittlerweile erfolgreicher Architekt und Obmann des Zentrums für zeitgenössische Musik, das auch hinter dem Kunsthaus Nexus steht. Die ersten 20 Jahre waren für die privaten Veranstalter laut Hartl bei allen künstlerischen Highlights aber doch Schmerzensjahre. Gleich zweimal drohte der Ruin und das Festival musste finanziell saniert werden.
5: Wir waren ja Privatveranstalter. Ich war dann als Obmann quasi Veranstalter, so wie der Marco Heid als Chef des Tourismusveranstalters ist. Haben wir das also privat getragen und wir waren dann eigentlich, sind wir zur Erkenntnis gekommen, dass das einfach für einen Privaten in dieser Größenordnung nicht mehr riskieren lässt. Es war dann, kann ich mich erinnern, um 2002 war die große Überschwemmung, da hat es uns weggespült mit dem Zelt und genau ein Jahr vorher haben wir mit der Gemeinde und mit dem Tourismusverband ein Abkommen gehabt, dass wir quasi eine gemeinsame Firma gründen, wo quasi das Kunsthaus Nexus oder der Verein ZZM, die Gemeinde und der Tourismusverband Teilhaber waren bei einer Gäste. SMBH. Und ausgerechnet in dem Jahr hat es uns weggeputzt. Also wenn wir das nicht gemacht hätten, dann gab es das Jazzfestival heuer sicher nicht mehr. Also gab es nicht mehr.
4: Zuvor war zweimal jeweils ein Minus von 350.000 Euro zu Buche gestanden. Die Kulturabteilung des Landes teilte Wolfgang Hartl mit, dass sie das Festival nicht mehr unterstützen würde.
5: Und da muss ich sagen, da ist dann der Schwenk zum Tourismus passiert. Da hat einerseits der Herr Landeshauptmann hat sich dann massiv interveniert und hat gesagt, okay, wenn das von der Kulturabteilung momentan nicht geht, politisch war es auch natürlich, dann muss eben von Seiten des Tourismus das unterstützt werden. Und das hat dann funktioniert. Und natürlich war der Christian Gresse auch ein weltoffener, gescheiter Herr, mit dem wir trefflich gestritten haben. Also er hat dann natürlich auch unter dem Gesichtspunkt, dass da alles unverlässlich und dass die Finanzen und so weiter nicht passt haben, natürlich Angst gehabt, furchtbare Angst gehabt und hat dann versucht, Dinge einzufordern, quasi, dass er das Programm anschauen muss, obwohl er keinen Tutten von einer Ahnung gehabt hat und dass er das jetzt Konzert freigeben muss, obwohl er gar nicht gewusst hat, was er freigibt. Aber er war dann so aufgeschlossen und hat schon den Wert dieser Veranstaltung erkannt. Er hat dann, und das finde ich das ganz Entscheidende, nämlich gesehen, dass das für Saalfelden und für die Region und auch für den Tourismus eine Marke entstanden ist, die sich trefflich nutzen lässt. Das hat er verstanden.

0: Als Daniela Neumeier 2008 im Tourismusverband begann, war sie zunächst für PR zuständig und betreute so auch das Jazzfestival mit. Als ausgebildete Touristikerin hatte sie mit Musik zunächst gar nichts zu tun, entwickelte aber sehr rasch eine Leidenschaft für den Jazz, erzählt sie auf dem Podiumsgespräch, das vom Journalisten Heinz Bayer moderiert wurde. Inzwischen stellt Daniela Neumeier gemeinsam mit Mario Steidl vom Nexus das Programm des Jazzfestivals Saalfelden zusammen.
1: Und 2015 war es dann so, dass eine gewisse Zeit nur einen interimistischen Tourismusdirektor gegeben hat, bis der Marco dann eingestiegen ist, und es hat auch keinen Verantwortlichen fürs Festival gegeben. Und nachdem das Festival definitiv zu meinen Lieblingsprojekten gehört hat vom Tourismusverband, war das dann eigentlich relativ schnell klar, nachdem ich mit Mario abgeredet habe, dass wir gesagt haben, wir machen das jetzt zu zweit. Und seitdem machen wir das.
2: Wie viele Jazzplatten hast du mittlerweile?
1: Ja, es wächst. Es wächst stetig.
2: Ja. Mario, diese Brüche, die da entstanden sind, die waren vor deiner Zeit quasi. Und mittlerweile hat man 6 Bühnen, 7 Bühnen, noch mehr. 30.000 Besucherinnen und Besucher. Man kann sich eigentlich zurücklehnen. Ist das ein Selbstläufer jetzt mittlerweile und der Erfolg ohnehin der ständige Begleiter?
3: Nein, Selbstläufer ist, glaube ich, nicht. Ich glaube, sehr essentiell an dem Ganzen ist nach wie vor das Herzblut, das man in so eine Veranstaltung reinbringt. Und ich glaube, 2019 war so ein Bruch, wo wir 2017 daran zu arbeiten begonnen haben, wo wir gesagt haben, wir müssen das Festival verändern. Wir müssen das Festival zeitgemäßer gestalten. Ich bin damals seit 2015, 16 auf sehr vielen Festivals unterwegs gewesen und habe mir gedacht, wir müssen das Festival weg von diesem Raumschiff, das was in Saalfelden landet und für exklusives Publikum da ist. Wir müssen das öffnen für die ganze Bevölkerung. Wir brauchen mehr Bühnen, weil nicht jedes Konzert funktioniert auf einer großen Bühne. Es braucht eine kleinere Sache und so weiter und so fort. Und habe damals auch schon gesagt, wir brauchen seitens des Tourismusverbandes jemand, der was mehr fürs Festival da ist, sprich Produktion macht. Und das war die Daniela. Und es hätte keine bessere Wahl geben können. Ich muss jetzt auch sagen, es hat sich fantastisch entwickelt, weil wir brennen beide gleich für das Festival. Wir sind beide sehr viel international unterwegs, schauen uns sehr viel an, ja. Treffen uns irrsinnig oft und diskutieren, was können wir verändern, welche Ideen fließen ein, wie können wir wo was umsetzen, wo funktioniert was. Wie kann man die Leute überraschen mit neuen Bühnen, mit neuen Ansätzen?
0: Für Mario Steidl könnte die Zusammenarbeit zwischen Kultur und Tourismus in seinem Fall nicht besser sein. Sowohl der Chef des Tourismusverbandes als auch der Obmann des Zentrums für zeitgenössische Musik lassen ihm und Daniela Neumeier bei der Programmierung des Jazzfestivals völlig freie Hand.
3: Das Vertrauen ist einfach da, dass das Ganze funktioniert, wo ich jetzt sage, das ist nicht selbstverständlich. Und das andere ist natürlich, dass wir zwei uns so gefunden haben. Also ich hätte mir damals, sage ich jetzt noch mal, noch nicht so gedacht, dass die Daniela selber mal so für den Jazz brennen würde. Ja, sie ist momentan mittlerweile... Du auch nicht, gell? Ist oft so, dass sie mich selber ganz aufgeregt anruft oder mir Videos schickt, weil sie gerade wieder irgendwas entdeckt hat. Oder wir sind so wie letztes Jahr auf der Jazz Ahead und stehen nach einem Konzert auf und sagen alle zwei gleichzeitig, das buchen wir. Und das ist einfach super.
1: Ich glaube, die wichtigste Sache ist gegenseitiger Respekt und gegenseitiges Verständnis seitens für die Kultur und seitens für den Tourismus. Das ist ganz, ganz, ganz wichtig, dass man miteinander redet und sich gegenseitig auch die Bedürfnisse auch versteht. Und natürlich ist man nicht immer einer Meinung, aber ich sage immer, Kreativität braucht Reibung.
3: Ja. Ich meine, es ist momentan natürlich auch leicht, weil alles super funktioniert und alles so voll ist. Aber das war von Anfang an das Vertrauen, da muss ich jetzt auch sagen, wie wir das neue Konzept eigentlich präsentiert haben. Ja, es war ja nicht selbstverständlich, dass man von 25 Konzerten plötzlich aufgeht auf 60 und nicht nur mehr ein Nexus und ein Kongresszentrum bespielt und vielleicht ein bisschen am Rathausplatz, sondern dass man auf einmal im Wald, am Ritzensee, in der Buchbinderei, in irgendwelche alten Bauernhäuser, in der Gruberhalle, im Park drüben und alles ist und sich so das ganze Festival einfach zu einem Wahnsinns-Schmelztiegel, wo es internationales Publikum genauso trifft wie ein einheimisches Publikum. Und es ist auch super, wenn man international einfach auch hört, wie andere Veranstalter über uns reden. Ja, da gibt es den legendären Spruch, den wer mal bei einer Diskussion vor einer Veranstaltung gesagt hat, Saalfelden is the perfect machine. Weil es das einfach international kaum gibt, diese Zusammenarbeit und auch diese Wertschätzung. dass eine Touristikinstitution zusammen mit einer Kulturinstitution ein Festival ausrichtet. Das ist nicht nur in Österreich, sondern sehr oft auch international sind sie die zwei einfach echt oft spinnefeind, und das ist bei uns überhaupt nicht so.
1: Man muss dazu sagen, wir sind ja Teil dieses Europe Jazz Network, wo, glaube ich, 300 Mitglieder mittlerweile in ganz Europa mit dabei sind. Und ich persönlich, und ich glaube auch du, kenne nur ein einziges Festival, das auch von einem Tourismusverband betrieben wird. Das ist nämlich in Nizza. Sonst gibt es das nirgendwo in ganz Europa.
0: Jazz hatte lange Zeit den Ruf, ein eher gesetzteres und älteres Publikum anzusprechen. Inzwischen ist aber eine Transformation im Gange, so Daniela Neumeier vom Tourismusverband Saalfelden-Leogang. Das zeige auch eine Mobilfunkauswertung, die während des Festivals 2023 zum ersten Mal durchgeführt wurde.
1: Und wir waren ja früher doch vor der Neukonzeption bei einem Altersdurchschnitt von ca. 50 bis 60, ja. Das waren aber schon relativ positiv angesetzt. Wir haben nach dieser Mobilnetzauswertung herausgefunden, dass der Durchschnittswert mittlerweile zwischen 35 und 44 liegt. Das heißt, das greift.
2: Ja, danke einmal an die Saalfelden-Abteilung quasi. Und jetzt gehen wir mal über zum nächsten Best Practice-Beispiel, heißt das heutzutage. Wir haben es vorher im kleinen Rahmen einmal besprochen. Ich habe das auch sehr aktiv als Journalist mitbekommen, da im Kasteinertal. Da war ja, sagen wir mal, Stille, es war nichts. Backerstein hat halt so vor sich hin gebröselt und hat sich an die goldenen alten Zeiten erinnert. Und da machst du auch keine Zukunft draus. Und da war dann eben die Andrea von Götz, Galeristin aus Hamburg, und deine Vorgängerin, die Frau Hohenwarter, oder Höhenwarte, Entschuldigung, die da begonnen haben mit diesem Festival der Sommerfrische Kunst. Und parallel dazu gab es ja vorher schon den Sepp mit seinen Jazz-Konzerten, die von hoher Qualität waren. Aber er war ja dann auch eher ein Einzelkämpfer. Und wie hat da der Tourismus mit der Kulturschiene zusammengefunden, und wie läuft das bei euch?
4: Du hast es richtig angesprochen, Kunst und Kultur hat einen sehr hohen Stellenwert bei uns in Gastein. Also es war keine stille Zeit im Park Gastein, weil wir haben in diesen schwierigen Jahren, wo ja viel Leerstand war, im Park Gastein auch Zuwachs bekommen. Also ein schwedisches Unternehmen hat investiert. Also wir haben trotzdem für diesen kleinen Ort 1,2 Millionen Nächtigungen. Das ist jetzt für 4.000 Einwohner in Österreich sehr groß. Aber nichtsdestotrotz, ja, hat man Initiativen schaffen müssen, um einfach Aufmerksamkeit zu erregen, aber auch um diesen morbiden Charme, so wie wir es genannt haben, irgendwie ins Positive zu rücken. Und da war eines dieser Projekte die Sommerfrische Kunst, die eben gemeinsam mit unserer Kuratorin Andrea von Götz gestartet worden ist, im Tourismusverband. Das ist ein Kunstfestival, also es hat mit einem Artist-Residency-Programm gestartet, und mittlerweile haben wir da eine Kunstmesse, also haben wir jetzt zum zweiten Mal eine Kunstmesse gemacht, und es ist wirklich ein sehr, sehr erfolgreiches Projekt, wo Leute, ich sage jetzt aus dem Dachraum, speziell für das anreisen. Aber parallel dazu wird eben Kunst und Kultur im gesamten Gasteinertal sehr hoch geschrieben. Wir haben ja auch noch unser Kurorchester in Bad Gastein, die Philharmonie in Bad Hofgastein. Wir haben Konzerte, wir haben unsere Jazzkonzerte im Sommer bei uns in Bad Gastein im Merangarten, im besten Fall, wenn schönes Wetter ist, und haben natürlich auch das Sägewerk oder Snow Jazz im Winter. Wir haben ganz, ganz viele Veranstaltungen, und ich glaube, wir dürfen gar nicht mehr davon reden, ob es einen Zwist gibt zwischen Tourismus und Kultur oder Kunst. Ich glaube, das sind Partner, die sich einander brauchen.
0: Kulturveranstalter, so Lisa Loferer, profitieren unmittelbar vom Tourismus. Denn ohne Gäste von auswärts wären Veranstaltungen nicht ausreichend besucht. Die Fremdenverkehrswirtschaft wiederum brauche die Kultur, weil sie den Gästen etwas bieten möchte. So die Geschäftsführerin des Tourismusverbandes Bad Gastein.
4: Da braucht es Partner, die nicht jede Minute auf die Uhr schauen, sondern die was wirklich dahinter stehen und selbst Hands-on-Politik haben und was schaffen wollen. Und nur dann geht es, und dann kann man wirklich was Großartiges schaffen, so wie der Sepp mit dem Sägewerk bei uns in Hofgastein.
2: Die Kooperation läuft dann so, dass der Sepp irgendwann anruft und sagt, ich brauche Geld. Oder wie geht
4: es? Es gibt tatsächlich verschiedene Arten der Kooperation, weil das Snow Chess, das du vorher angesprochen hast, das ist eine Veranstaltung, die wir im Winter machen. Da gibt es quasi ein Meeting, wo wir zusammenarbeiten, wo der Sepp ein Programm schnürt und wir dann, er sagt dann, was er ein Budget braucht, dann geht es in die Verhandlung und wir stellen das Budget dann entsprechend auf. Und dann gibt es wieder was anderes, so wie ich vorher angesprochen habe, so wie im Sommer die Jazzkonzerte, die wir im Sommer, also in der Hauptsaison, jeden Mittwoch bei uns haben. Da gibt es auch, das ist einfach läuft in Abstimmung. Das heißt, wir bezahlen logischerweise die Musik und sind einfach sehr dankbar, dass es jemanden gibt, der sich dafür engagiert oder der auch das Know-how hat.

0: Auch in Bad Gastein ist das Missing Link zwischen Tourismus und Kultur der Jazz. Die Leidenschaft für diese Musik war für Sepp Grabmeier Motivation, um sich als Veranstalter zu betätigen. Grabmeier sah aber von Anfang an, dass im Gasteiner Tal mit seinen 2,5 Millionen Übernachtungen eine Zusammenarbeit mit der Tourismuswirtschaft auf der Hand liegt.
1: Wenn man jetzt 5 Nächtigungen pro Gast berechnet, dann hat man 500.000 Besucher in dem Tal im Jahr. Ja, diese 500.000 Besucher, die stellen ein Potenzial dar. Das heißt einerseits monetär, andererseits natürlich auch intellektuell, emotional und so weiter als Persönlichkeiten. Da kommen ja nicht nur irgendwer, sondern da kommen auch Persönlichkeiten. Und was tut man mit denen jetzt? Wie kommt man zu denen? Also mein Gedanke war halt, einen Filter installieren. Der Filter hieß Jazz. Und da aus diesen 500.000 Menschen, also diejenigen herauszufischen oder filtern, die dasselbe Interesse haben und damit eine Plattform zu schaffen, für eine Plattform der Begegnung der Menschen, die also dort leben, mit denen, die dort hereinkommen, die ja oft nur so im Diener- und Bedientenverhältnis stattfindet, wo einfach eine gleichwertige, wertfreie Begegnung stattfinden kann. Das war für mich also ausschlaggebend. Also da muss ich sagen, natürlich mit erheblichem Aufwand, eigentlich ziemlich gut von Anfang an funktioniert.
0: Relativ bald stellte sich für Sepp Grabmeier die Frage, wann er nicht nur einzelne Konzerte, sondern ein eigenes Festival veranstalten würde. Im Jahr 2000 hatte er die Reihe Jazz im Sägewerk gegründet. Im Jahr 2004 folgte das Snow Jazz Festival. Veranstalter Sepp Grabmeier:
1: Wenn ich zum Tourismusverband gegangen wäre und gesagt hätte, oder zu weiß ich wem, der heute Geld hat, und gesagt hätte, ich brauche jetzt da mal 100.000 Euro für ein Jazzfestival, dann hätten wir die alle da in Vogel gezeigt. Jetzt habe ich mir gedacht, das drehe ich um. Ich mache das also ganz anders. Ich habe mir alle möglichen Partner gesucht aus der Tourismusbranche. Das heißt Hoteliers, die Bergbahngesellschaft, die Tourismusgesellschaft, nachdem ich der damalige Gasteinertal-Tourismuschef gefragt hat, er braucht ein Highlight. Und dann sage ich, naja, überlegen wir was. Und dann habe ich ein Konzept entwickelt, dann ist aber der mittlerweile also sozusagen abhanden gekommen. Und wie der neue Gernot Riedl kam, habe ich am zweiten Tag, am ersten Tag haben wir gedacht, hat er noch Schonfrist. Und am zweiten Tag bin ich dann mit dem fertigen Konzept für ein ganzes Festival über 10 Tage zu ihm gegangen und habe ihm das auf den Tisch gelegt. Und damit war Snow Jazz geboren. Er hat das sozusagen so zur Kenntnis genommen, sagen wir, und war auch gleich also Feuer und Flamme.
0: Wichtig ist aus der Sicht des Tourismus nicht nur die Qualität eines kulturellen Angebotes. Diese Qualität muss zudem über eine längere Zeit geliefert werden, betont Lisa Loferer. Denn nur so könne Kultur zur Marke für einen Ort werden, wie in Saalfelden. Oder Kultur könne eine wichtige Ergänzung zu einer Marke darstellen, wie im Gasteinertal.
2: Also Kontinuität ist natürlich sehr wichtig. Da muss man vielleicht wissen, dass wir im Winter, also speziell im Backersen, im Winter einen anderen Gast haben als wir im Sommer. Unser Publikum im Winter ist jünger. Wir haben also vor Corona und sind wieder am besten Weg dahin. Der erste, der Top-1-Markt ist der skandinavische Markt. Die kommen zu uns zum Skifahren und zum Afterski. Das ist ja auch eine Art von Kultur, weil Afterski, wir haben da Live-Bands tatsächlich bei uns. Das ist nicht das Klassische, weil es ist sehr skandinavisch angehaucht. Aber der Gast nutzt im Winter, also unser Wintergast nutzt noch nicht so sehr das Programm, das wir im Sommer auch anbieten. Obwohl die Jazz-Konzerte hingegen im Winter auch sehr gut funktionieren.
1: Die Konzerte sind seit, ich weiß nicht, seit wann ausverkauft immer. Wir waren auch das letzte, Snow Jazz war, ich glaube, wir haben 120% der Karten verkauft gehabt, die wir gehabt haben. Und da kann man also nicht jammern, obwohl, wie gesagt, ja eine Sardine im Haifischbecken sind. Und da mit wesentlich anderen Ziffern da also operieren. Aber der Ansatz ist ja ganz anderer.
3: Was war was war deine wesentlichste Erkenntnis im Zusammenspiel mit dem Tourismus? Was ist da ja,
1: ohne
3: wichtig?
1: Ohne den Tourismussektor sozusagen oder Tourismusgesellschaft wäre ja ein Jazzfestival, also Snow Jazz, gar nicht möglich gewesen.
3: Ist, ist das auch so bei euch, dass da organisatorisch, was das Publikum, die Betreuung des Publikums angeht, dass da der Tourismusverband mithilft oder bleibt das bei,
1: nein,
3: bei euch?
1: Nein, ich habe das also sozusagen das Konzept vorgelegt und ich habe das auch mit meiner Mannschaft da abgewickelt, also von A bis Z, abgesehen von der Buchhaltung. Das hat die Gasteintourismusgesellschaft gemacht, die war ja auch Veranstalter lange Zeit. Jetzt ist es wieder so, nachdem die Gasteintourismusgesellschaft, das ist ja nicht, sind nicht die Tourismusverbände, sondern das ist die Vermarktungsgesellschaft des Gasteinertales, die hat sozusagen die Veranstaltungstätigkeit aufgegeben. Jazz im Sägewerk ist also jetzt der Veranstalter des Festivals No Jazz und auch des Jazzherbst.
0: Zumindest in puncto Jazz oder auch Musik im weiteren Sinne scheinen Kultur und Tourismus also kongeniale Partner zu sein. Doch was ist mit anderen Kulturschaffenden, etwa aus den Bereichen Theater und Performance? Was, wenn Kulturschaffende das idyllische Bild stören, das die Tourismuswerbung gerne zeichnet? Reinhold Tritscher vom Theater Ekze saß an diesem Abend nicht auf dem Podium, sondern im Publikum. Sein Kommentar zur Diskussion um Kultur und Tourismus.
4: Ich glaube, langfristig erfolgreich sind Dinge, wo man dranbleibt, wo man Durststrecken aushält und wo man nicht mit Nächtigungszahlen vordergründig einmal argumentiert, sondern mit Inhalt. Also ich möchte nicht wissen, was die Touristiker sagen und ich werde es tun, egal ob die Touristiker mitmachen oder nicht, wenn man von der Elfriede Jelinek in den Alpen spielt. Da wird es heftige Kritik geben, da wird es heftigste Diskussionen geben. Aber ich würde es tun, weil dazu sind wir da. Wir sind dazu da, um Auseinandersetzungen anzuregen und Diskussionen in eine Region zu bringen und nicht dazu, dass sie alle wohlfühlen und dass wir nur unterhalten. Das ist ein wichtiger Punkt, aber nicht nur.
0: Auch Reinhold Tritscher hat selbst oft Risiken übernommen und er hat einen langen Atem bewiesen. Er ist seit 20 Jahren in der Region tätig. Und auch im Nexus. Und auch er bekommt für seine inklusiven Theaterprojekte Unterstützung von der Tourismuswirtschaft, etwa von den Leoganger Bergbahnen, wie Reinhold Tritscher selbst betont. Dennoch dürfe Kultur nicht von Anfang an auf die Unterstützung durch die Tourismuswirtschaft schielen. Kultur sei auch dazu da, um gesellschaftliche Entwicklungen kritisch zu hinterfragen. Umgekehrt wünscht sich Tritscher von der Fremdenverkehrswirtschaft, dass sie auch solche Formate fördert, die vielleicht nicht massentauglich sind.
4: Ich würde mir den Mut wünschen zu sagen, auch so sperrige Formate, so schwierige Formate, nicht so Mainstream-Formate, auch da gehen wir mit. Nicht nur, dass man als Touristiker was anderes auch braucht, ist klar. Nur um das auch nicht machen zu können, braucht man halt die Möglichkeit, beides zu tun und das darf ich mir wünschen.
0: Dass selbst im Falle von Kooperationen die inhaltliche Kompetenz bei den Kulturveranstaltern bleiben muss, wurde an diesem Abend im Nexus mehrfach betont. Klar wurde aber auch, dass der Tourismus nicht generell als Förderer in Erscheinung treten wird, sondern lieber sogenannte Leuchtturmprojekte unterstützt, von denen er sich einen unmittelbaren Mehrwert erwarten darf. Marco Pointner, Geschäftsführer des Tourismusverbandes Saalfelden-Leogang.
5: Kunst und Kultur und Tourismus, das muss schon auch zu einer Marke, zu einer DNA von einer Region passen. Es hat keinen Sinn, wenn sich das irgendwo irgendwer aufzwingen lässt. Und das ist, glaube ich, schon das Besondere in Saalfelden-Leogang. Das hat definitiv eine DNA. Auch in Leogang ist bereits sehr, sehr viel Kultur und Kunst passiert. Insofern sowieso. Und von dem her, glaube ich, passt es absolut zu unserer Marke. Und da ist, glaube ich, wichtig als Touristiker, dass man zu vielen Projekten, die was so nebenbei laufen, nachsagt, dass man sagt, das passt nicht zu uns und dafür konzentrieren wir uns auf unsere Leuchttürme. Und ich glaube, das ist das, was uns erfolgreich macht und da macht es auch Spaß, gemeinsam diese Themen zu bearbeiten.
0: Auch Wolfgang Hartl vom Zentrum für zeitgenössische Musik betonte, dass Kunst und Kultur dem Tourismus etwas bieten müssen, damit sie finanzielle Unterstützung erhalten.
6: Das heißt, mit irgendeiner schwindligen Veranstaltung war der Connect zum Tourismus nicht geklappt, weil das hätte keiner verstanden. Aber nachdem wir etwas anbieten konnten, das was dann erstmals gesehen wurde und so akzeptiert wurde, haben wir natürlich den Weg geschafft, dass dann sozusagen der Tourismus einen Mehrwert erkannt hat. Und plötzlich war das dann eine Partnerschaft mit dem Tourismus, die heute noch wunderbar funktioniert.
0: Tourismus und Kultur, zwei gleiche Partner, jedenfalls dann, wenn es sich um kulturelle Leuchtturmprojekte handelt. So ein Tenor an diesem Abend im Nexus Saalfelden. Organisiert haben diese Podiumsdiskussion der Dachverband der Salzburger Kulturstätten, das Kunsthaus Nexus und die Liederregion Saalachtal. Radio Pinzgau bedankt sich bei Didi Resch vom Nexus für die technische Unterstützung. Die Sendung gestaltet hat Georg Wimmer.
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50 Jahre, ja, werde ich das überleben, wenn auf einmal der Vierer nicht mehr vor meiner Zahl steht? Und dann denke ich, ja, definitiv, ja, aus mehreren Gründen. Weil ich gemerkt habe, wie ich 40 geworden bin, dass ich gechillter geworden bin, dass es einfacher geht. Und wenn ich so einen Rückblick mache, was ich die letzten 10 Jahre gemacht habe, dann würde ich mir sagen, ja, ich freue mich auf die nächsten 50 Jahre. Ganz simpel, ganz einfach. Und was bedeutet das auch für sich selber? Das kann man für sich herausfinden. Ich weiß, was es für mich bedeutet, nämlich, und jetzt kommt eines meiner Lieblingsmusikstücke, George Michael, es bedeutet für mich Freiheit.

Ich habe lange überlegt, was ich heute mache und so wie alle Jahre habe ich zumindest eine Sendung für mich. Und genau diese eine Sendung gebe ich eben meine Lieblingsmusik mit dazu und natürlich auch meine Gedanken. Und ich habe jetzt meinen 50er, tada! Und dann habe ich mal geschaut, okay, wer war denn, wir haben 6 Jahre natürlich Radiofabrik, weil ich habe meinen Geburtstag nämlich auch begonnen. Und dann habe ich mal bei mir nachgeschaut, wer war denn tatsächlich mein erster Gast? Also die erste Sendung habe ich eben gemacht, weil meine Radiosendung ist entstanden durch mein Doktoratforschungsthema Health Framing. Meine erste Sendung habe ich mal, was ist überhaupt Health Framing? Und was ich für mich ganz, ganz, ganz toll finde, ist meine zweite Radiosendung mit meinem ersten Gast bei meiner Radiosendung war der Magister Dr. Harald Friedl, mein Lieblingsprofessor auf meiner FH, wo wir eben auch um unterschiedliche Themen rund um Health Framing diskutiert haben. Und wenn ich mir jetzt meine Gästeliste anschaue, und die ist doch schon sehr lange, ja, bei 6 Jahren kommen schon sehr viele Gäste zusammen, dann ist es ein buntes Portfolio von unterschiedlichen Experten und Expertinnen, unterschiedliche Sichtweisen zu meiner Radiosendung. Und zu meinem natürlich Forschungsthema damit dazu, weil Health Framing oder Gesundheit ist ja alles und eigentlich auch nichts. Ja? Also das kann man ganz, ganz, ganz differenziert sehen und so wähle ich auch immer meine Gäste und Gästinnen ja auch aus. Und was ich noch toller finde, darum habe ich zumindest eine Sendung pro Jahr, wo ich meine Lieblingsmusik reingib, weil meine Gäste und Gästinnen bringen deren Musik mit. Und ich finde das ganz toll, weil es natürlich ein ganz bunter Mix ist. Und ich habe immer gewusst, dass es nie bei einer Radiosendung bleibt, weil, und mit dem habe ich zwar nicht gerechnet, wie ich begonnen habe vor 6 Jahren mit meiner Radiosendung, aber es macht mir so viel Spaß, das zu machen, dass ich mittlerweile ein Medienhaus aufgebaut habe rund um mein Forschungsthema Health Framing und immer wieder darüber nachdenke, wie kann ich Gesundheit den Menschen noch näher bringen. Auch die vielen Facetten von Gesundheit. Auch die vielen Facetten, wie man auch Gesundheit bei sich auch wahrnehmen kann. Ja? Und daher gibt es bei mir die nächste Musik von Alanis Morissette, All I Really Want. Und das ist genau das, was ich mitgeben möchte, weil das, was ich am meisten haben möchte, ist, dass es den Leuten gut geht, dass sie gesund seid und dass sie eure Träume und Wünsche eben auch ausleben könnt.

Ja, Alanis Morissette. Ich habe, wie ich meine Musik zusammengestellt habe, habe ich mir gedacht, bah, welche Musik möchte ich denn gerne einfach auch näher bringen? Ja, ich habe mir total viele Musikrichtungen. Ich liebe von totaler Klassikoper. Jetzt habe ich mir letztens Tosca angeschaut im Römerbruch in St. Margarethen. Ich liebe genauso Musicals, aber ich liebe auch Heavy Metal mit da dazu. Je nach Stimmung. Ja, und genauso vielseitig, wie meine Musikrichtungen eben noch auch sind, genauso vielseitig empfinde ich auch das, was ich alles machen darf und kann. Natürlich inspiriert von sehr vielen anderen Personen, aber mal für mich immer eine Inschau auch zu machen und mal zu schauen, hey, wie möchte ich denn gerne mein Leben leben? Ich finde das so was wesentlich Wichtiges, mal für sich auch wahrzunehmen, was ist es, was mich bewegt in meinem Leben? Was ist es, was mir wichtig ist in meinem Leben? Und was möchte ich denn auch gerne hinterlassen? Ja, also ich habe vor vielen Jahren, eigentlich 2008, ja, im letzten Jahr von meinem Studium, habe ich mir eine Auszeit gegönnt auf Sri Lanka und habe mal geschaut, okay, was möchte ich denn jetzt gerne mit dem ganzen Wissen machen? Was möchte ich gerne umsetzen? Wie möchte ich gerne mein Leben leben? Nicht so, wie alle anderen Personen es gerne sagen.

brillantes Lied und genau dann für mich perfekt, wenn ich einfach runterkommen soll, wenn ich immer merke, was andere Leute mir sagen und was nicht wichtig ist und dass es andere immer gescheiter wissen, was ich mit meinem Leben machen soll. Und da denke ich mir, ist der beste Satz. Aha, das ist das, was ich vor vielen Jahren mal gelernt habe. Es ist zwar interessant, dass andere Leute immer besser wissen, was man machen soll, aber wie schaut es beim eigenen Leben aus? Und da möchte ich auch gerne ein bisschen mitgeben, weil ich als Hochsensible und Vielbegabte ist natürlich für mich das immer wieder ganz eine Challenge, da auch zu sagen, und ich weiß, dass sie es gut meinen, auf andere Art und Weise. Und es macht mir aber auch manchmal traurig. Darum gibt es dazu auch im Mobby. Why does my heart feel so bad?

Ich liebe Moppy, aber lang vergessen. Ja? Im Laufe der Zeit verändert sich wahrscheinlich auch der Musikgeschmack. In anderen Seiten merke ich, umso mehr ich wieder meine alten Lieder raushole, vielleicht wird man da ein bisschen wehmütig, wenn man 50 wird, oder ist die berühmte Midlife-Crisis, keine Ahnung, es erklärt mir ja keiner, wie die Midlife-Crisis so ist und ob man, wie man sie erkennt. Aber ich merke, vor lauter Arbeit, vor lauter Studium, was sich eigentlich alles irgendwie im Laufe der Zeit sich verloren hat. Ja? Und da ist ein definitiv auch Musik. Und ich habe jetzt ein Musikstück, das ich schon lange, lange nicht mehr gehört habe. Und ich habe es geliebt in meiner Zeit, wo ich eben im Ausland war, in Amerika lange gelebt habe. Und das ist nämlich von der Musikgruppe Live I Alone. Und ich bin so happy, dass ich jetzt das wieder herhören darf. Brillantes Lied.

hat irgendjemand live schon mal gehört? I Alone, brillantes Lied, das ganze, Idee ist brillant und erinnert mich natürlich an meine heißgeliebten Zeiten in Amerika und auch wenn ich natürlich unterwegs bin. Wenn ich bedenke, in meinem Alter, also Generation X, wie man so schön immer wieder dazu sagt, sollte man eigentlich voll geprobt sein mit Live-Konzerte. Und wenn ich aber so nachreflektiere, mein ältester Bruder war auf Gott und die Welt an Live-Konzerte, hat auch Nirvana noch live gesehen, bevor sie komplett bekannt geworden sind, weil sie ja auch in Österreich waren. Und da denke ich immer wieder, ja, ich habe live gesehen, also wirklich viele Live-Konzerte, aber eigentlich Einzel-Live-Konzerte. Und eines, was mich am meisten geprägt hat, und das war so derartig brillant, war eben Guano Apes. Und Guano Apes war für mich persönlich live sowas von gut. Die hat 2 Stunden durchgerührt, wie man so schön sagt, also wirklich Power gegeben. Die CD ist wahnsinnig gut, aber wenn sie, ich hoffe, sie spielen wieder mal live, ja, da bin ich sicher definitiv auf diesem Konzert, weil das war bis dato das Beste, was ich je gehört habe. Daher als Hommage an Guano Apes, Open Your Eyes.

brillantes Lied. Gott sei Dank sieht man nicht, wie ich hinter der Radiosendung gerade voll abgroove zu meinen Lieblingsliedern. Und ich finde es immer wieder toll, dass ich einmal im Jahr die herauspacke und einmal schaue, hey, welche Musik habe ich mir denn bitte die letzten 50 Jahre angehört? Ich lasse dezent meine Kinderlieder alle aus, obwohl die natürlich auch richtig cool waren, aber das wäre ein bisschen zu viel des Guten. Was ich aber jetzt mitgeben möchte, und ich habe das immer wieder auch mit drinnen, weil ich so viele Leute habe, die mir gesagt haben, was ich nicht alles machen soll und tun soll, bei einer Firma bleiben, sich zu spezialisieren, weil das ist genau das, was gesucht wird, und ich soll was Gescheites lernen und nicht Tierpflegerin werden, aber lieber einen Bauern heiraten, habe ich mir auch alles anhören lassen dürfen. Und ich bin grundsätzlich jemand, wenn ich solche Sätze bekomme, dann kommt mein inneres Kind und rebelliert und sagt sicher nicht. Und ich glaube, in Zeiten wie diesen, wo ich so viele Rechte, so viele Möglichkeiten, so viele Dinge machen kann, ja, was andere dafür gekämpft haben, dass wir studieren gehen können, rausgehen können, selber entscheiden können und. Umso mehr möchte ich das praise it, ja, also nämlich wirklich auch zelebrieren und Danke sagen an alle unsere Ahnen und Ahninnen, die das für uns erkämpft haben. Weil ich glaube, es ist nicht selbstverständlich, wenn man jetzt weltweit eben noch auch schaut, dass wir in Österreich das alles machen können, und dementsprechend mache ich das, was ich auch mache, nämlich wieder studieren gehen im Herbst, wieder das nächste machen, weiterzugehen, mein Doktorat zu machen. Ich bin einfach die First in meiner Familie drinnen, die eben in diese Richtung geht, und es ist völlig okay. Ich muss keine Wege haben, die geebnet sind, sondern ich mache die selber. Und manchmal habe ich schon auch das Gefühl, das ist sowas ähnliches wie ein Mission Impossible. Darum gibt es eben Mission Impossible, ja, als Lied.

Und da gibt es so berühmte Sätze, wenn man den Leuten nicht sagt, dass es nicht funktioniert und sie machen es, dann funktioniert es definitiv. Und so ist auch meine Einstellung zu allem, was ich auch mache, nur weil ich vielleicht keine Ausbildung nicht habe, wenn ich jetzt mein Medienhaus hernehme, aber ich habe Interesse dazu, ich bin lernwillig und lernfähig, wie man so schön sagt, im Unterricht, kann ich auch alles erlernen. Und das ist mir einfach total wichtig. Und das ist auch eine der vielen Gründe, wo ich mir denke, probieren wir es aus. Ja, so bin ich auch aufgewachsen. Ich bin dreimal beim Semmelkauf direkt für Großkonzerne abgeworben worden. Habe mich, wenn wir jetzt rückblickend hinschauen, Nüsse ausgekannt, was ich da eigentlich mache. Aber ich habe immer die Einstellung gehabt, machen wir. Ja? Und genau diese Einstellung finde ich immer ganz was Wichtiges, gerade wenn ich Lust und Laune habe, wenn ich eine Vision habe, die ich verfolgen möchte, wenn ich hinausgehen möchte und einfach mal ausprobieren. Ich glaube, dass diese Risikofreudigkeit oder das Ausprobieren und das schauen wir mal auf Oberösterreichisch ganz was wesentlich Wichtiges ist, um einfach sein Leben zu leben, wie man gern leben möchte und nicht wie andere uns das eben noch auch immer wieder sagen. Und darum gibt es auch Next, mein heißgeliebtes Lied von Tracy Chapman, Talking About Revolution.

nein. Ich habe so viele Leute, die ich mitbegleite, wo ich merke, sie haben Sehnsüchte, sie möchten gestalten, sie möchten was machen, sie merken, dass sie etwas machen, insofern machen wollen, um die Welt auch schöner zu machen. Und dann kommt vielleicht jemand, der Nachbar oder wie auch immer, und sagt, das geht nicht. Ja? Und dafür habe ich jetzt für alle Raunzer und Suderer und die Es geht nicht Menschen ein ganz ein tolles Lied, nämlich von den Ärzten, Lass sie reden.

Lasst sie einfach reden und macht eure Sachen. Ich werde total oft gefragt, ja, wie schaffst du denn das alles, was du da machst? Und ich denke mir, wir haben alle 24/7 Zeit. Wie wir die Zeit gestalten, was wir machen, wie, mit wem wir es auch verbringen, ja, ist natürlich jedem überlassen und was wir auch über die anderen denken. Mir ist immer wichtig, meine Zeit gut zu nutzen und auch was Produktives daraus zu machen. Darum habe ich mittlerweile ein Medienhaus. Und da kommt noch einiges da dazu. Nämlich auch meinen eigenen Blog mit Substack, dann eben meine Magazine. Jetzt sind wir gerade in der Endspurt vom dritten Gesundheitsmagazin rund um Gewaltprävention. Ich lerne so viele Personen und Menschen, die gleich denken, so wie ich, und was schaffen möchten, einfach was Gutes rauszubringen. Und dann irgendwie, ich habe halt gesagt, ich mache halt die Plattform da dazu. Und in den nächsten Jahren kommt noch sehr viel von mir. Nicht nur, dass meine Bücher draußen sind, sondern es kommen auch heuer die nächsten 4 Bücher raus. Und ich finde es super. Und ich kann nur dazu sagen, genau das, was auch Queen sagt. Ja? 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

Queen. Leider nie live gesehen. Das wäre das, was mir am meisten auch noch taugt hätte. Es gibt nämlich zwei ganz, ganz, ganz große Künstler, die ich mal live sehen wollte. Es war George Michael, leider auch schon verstorben, und eben auch in Freddie Mercury. Aber ich durfte natürlich auch andere Leute sehen, was ich ganz toll finde. Und eines davon, und meine beste Freundin hat mir die letzte Zeit wieder darauf aufmerksam gemacht, die ich wirklich live gesehen habe, nämlich in Amerika, ich habe es schon fast vergessen, und einer meiner Lieblingsbands war in meiner zarten Jugend. Bin jetzt neugierig, ob die jemand kennt.

Lieblingsband in meiner Jugend, Bush. Ich durfte sie live sehen in Amerika und wie ich sie letztens wieder gehört habe, habe ich mir gedacht, ja, das waren ja Zeiten, ja, wo alles einfach geschmeidig war, wo es einfach weniger, irgendwie, weiß ich nicht, das Leben war irgendwie leichter, mehr Flow mit drinnen, du hast total coole Leute kennengelernt, du hast keine Angst nicht gehabt, dass dir irgendwas nachher passiert als Frau, ich bin frei alleine gereist, ich bin in New York alleine gereist, ich war weltweit einfach auch unterwegs alleine und das war einfach nur eine coole Sache. Was ich jetzt mitgeben möchte, ja, ich liebe ihn heiß und auch letztens wieder mal gefunden, ist nämlich einer meiner nächsten Lieblingsinterpreten und das ist eben Jamiroquai mit Virtual Insanity. Brillantes Video.

Jamiroquai, Virtual Insanity, ganz, ganz, ganz ein tolles Lied und mit viel Inspiration noch mit drinnen. Die nächste Musik, die habe ich auch schon lange nicht mehr gehört und ich liebe sie heiß, weil als ehemalige Musikerin, also ich habe Querflöte gespielt und Blockflöte, und Querflöte sogar in der Musikkapelle. Wir waren in Deutschland, also wir waren wirklich international unterwegs. Meine erste Auslandsreise habe ich mit der Musikkapelle gemacht mit 9 Jahren und da waren wir in Lettland in Riga. Da war eigentlich nur zu, ja, mit der Aeroflot sind wir da geflogen. Und es gibt etwas, was ich ganz heiß liebe, das sind nicht nur Live-Konzerte in jeglicher Variante, sondern wirklich, wirklich gute Musik. Und da möchte ich gern mitgeben, weil sie so brillant sind, Bauchklang, ja, ich weiß nicht, ob die irgendjemand kennt, aber Don't Ask Me.

0: Bauchklang mit Don't Ask Me. Da ist kein einziges Musikstück dabei, das machen die alles mit den Vocals. Und ich bin total begeistert, kann ich auch nur empfehlen, die Musik, weil das ist für mich einfach nur Kunst. Die nächste, und ich bin wirklich mit Janis Joplin auch mit aufgewachsen, ich habe sie geliebt als Kind, gerade auch als Jugendliche, und eines für mich der brillantesten Lieder, nicht nur aus der Zeit, war die 68er Jahre, aber auch alles mit Vocals, ist eben ihr berühmtes Lied Mercedes-Benz. 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
0: 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Janis Joplin, Mercedes Benz, brillantes Lied. Und es erinnert mich so derartig an meine Jugend. Ich habe sogar mitsingen müssen. Ich hoffe, es war nicht ganz falsch. Hört man eh noch bei der Radiosendung. Aber es ist eines eben von meinen Lieblingslieder, weil mir das so an meine Jugend erinnert. Heute in meiner Radiosendung Health in All, rund um meinen 50er Geburtstag und 6 Jahre Radiosendung. Und ich bin immer wieder so derartig dankbar, welche Gäste und Gästinnen ich eben in meiner Radiosendung haben darf. Und ich finde das so was Wertvolles, sich austauschen zu können, gerade um ein Thema, was uns alle bewegt, nämlich Gesundheit. Und jeder hat da einfach einen anderen Fokus, andere Sichtweise, auch wie man gesund ist, ja, was überhaupt Gesundheit ist an sich, ja, auf allen Ebenen mit da dazu. Und aber auch, und das ist das, was ich am meisten merke, wenn es Menschen nicht gut geht, hat das oft mit den Rahmenbedingungen auch zu tun, wo wir nicht das ausleben können oder wollen, was vielleicht unser tiefster Herzenswunsch ist oder wir einfach auch eine Vorstellung haben. Ich glaube, es kennt jeder von uns, wo man als Kind gefragt wird, hey, was möchtest du denn gerne als Erwachsener werden? Ja, welchen Job möchtest du gerne haben? Und ich kann mich heute erinnern, ich wollte immer Tierpflegerin werden. Also Tiere betreuen, es ist heute noch immer ganz stark bei mir eben noch auch mit drinnen. Und es hat sich einfach in andere Richtungen mitentwickelt. Und ich merke aber, der Grundgedanke oder der Grundwert, nämlich die Geborgenheit zu schaffen, dass es den Menschen oder den Tieren gut geht, das liegt bei mir drinnen, auf allen Ebenen. Und da möchte ich auch immer wieder, ich glaube, dass wir oft Impulse auch von außen brauchen, die uns mit unterstützen, um mal auch zu schauen, wie kann ich denn auch mein Leben leben? Was gibt es denn noch als das, was ich vielleicht bis dato wahrgenommen habe? Drum eines meiner nächsten Lieblingslieder von Audioslave, Show Me How to Live.

audio slave, show me how to live. Ich frage mich immer wieder, was sind meine Wünsche für die nächsten Jahre? Und ich habe einen Wunsch eigentlich am meisten, nicht nur, dass ich gesund bleibe und bin, ja, dass ich alle meine Träume und Wünsche umsetzen kann, weil das möchte ich definitiv. Also ich habe noch vor, mehr als 50 Jahre noch zu leben. Aber auf der anderen Seite etwas ganz was wesentlich Wichtiges, was der Ambros, der Fähnrich und der Tanzer mit ihrem Lied wunderbar rüberbringen. Ein Mensch

0: genau das wünsche ich euch allen auch. Mensch bleiben, aufeinander zugehen, in den Dialog gehen und gemeinsam schaffen, was für euch wichtig ist. Und eins möchte ich auf alle Fälle für mich selber nur mitgeben, dass ich alles, was ich tue und mache, dass das mein Weg ist. Dass das genau das, was ich immer haben möchte und so gestalten kann, was ich vorhabe. Und ich habe nur sehr, sehr viel vor. Und ich wünsche für euch allen genau dasselbe. Auch, dass ihr gesund bleibt und dass wir gemeinsam noch viel schaffen und was Gutes. Ich freue mich auf die nächsten 50, 80 Jahre.
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0: Danke fürs Dasein, danke fürs Zuhören, danke fürs Inspirieren und weiter geht's. 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
1: Grüß euch, liebe Freunde, zur Sendung mit der besten Musik. Heute gibt es etwas Geschichtsbezogenes, nämlich das Konzert für Bangladesch. Es ist ein Benefizkonzert mit zwei Vorstellungen. Am 1.8. Anno Domini 1971 im New Yorker Madison Square Garden. Anlass dafür war die Unabhängigkeitserklärung des ehemaligen Ostpakistan, heute Bangladesch, das mit Westpakistan einen gemeinsamen Staat namens Pakistan hatte. Als Einleitung hören wir etwas Ungewöhnliches für unsere Ohren, nämlich den indischen Musiker und Virtuosen auf der Sitar Ravi Shankar.
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0: Der indische Musikvirtuose auf der Sita, Ravi Shankar, veranstaltete mit George Harrison die zwei Konzerte, wobei auch Bob Dylan eine tragende Rolle spielte. Die Sita hielt überhaupt in den späteren 60s Einzug in die Rockmusik. Viele Bands wie die Rolling Stones und die Beatles und viele andere verwendeten das Instrument. Die Ostpakistaner wollten unabhängig werden und den neuen Staat Bangladesch schaffen, was ihnen später dann auch gelang. Die Pakistaner aus dem Westen griffen militärisch ein. Etwa 10 Millionen aus dem Osten flohen nach Indien und es herrschte große Not in den Flüchtlingslagern. Nun gehen wir weiter mit George Harrison und My Sweet Lord und Beware of Darkness.
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1: Es beteiligten sich mehrere Musiker an den Konzerten, unter anderem auch der gefragte Session-Musiker Leon Raschel, der für viele Rockstars arbeitete, besonders für Joe Cocker. Dieser trägt ein Medley mit dem Namen Jumpin' Jack Flash und Youngblood bei.

couple of numbers from Leon. 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

Bob Dylan trat nach 2 Jahren wieder öffentlich auf. Hören wir von ihm: A Hard Rain's Gonna Fall, It Takes a Lot to Laugh, It Takes a Train to Cry und Just Like a Woman.

Es wurden aus den Eintrittsgeldern $243.000 lukriert und an die UNICEF zur Erinnerung der größten Not überwiesen. Außerdem entstand ein Kinofilm und eine Box mit 3 LPs. CDs und DVDs sind bis heute noch erhältlich. Nun hören wir zum Abschluss George Harrison mit dem Titelsong.

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0: ich mir dann entschieden, ich möchte maximal wertvoll für die Zukunft der Bildung werden. Und habe dazu Startups gemacht und das Co-Learning, das ist nicht wirklich ein KI-Kurs, sondern mehr wirklich ein idealer Tag der Bildung, so ein Experiment von mir. Und habe verschiedenste Sachen geleitet und habe den Leuten einfach erzählt, hey, es kommt KI, das war noch bevor ChatGPT kam und niemand hat sich dafür interessiert für ein Jahr. Und habe dann versucht, die Workshops dazu herzuschenken und zu sagen, hey, kommt, schaut euch das an. Zwei Leute kamen, obwohl es an alle damals ausgesendet worden ist von der Romy, vom Coworking. Und nur sie und noch eine Freundin kam. Und daraus hat sich dann ein Stammtisch ergeben, wo ich jeden Monat seit 3 Jahren jetzt die KI-News zusammenfasse. Und da wurde ich immer weiterempfohlen und jetzt leite ich Universitätslehrgänge eben zu KI und habe ein paar Firmen und manage Agentic Departments für noch mehr Firmen im Grunde und unterrichte und berate von Führungskräften von Land Salzburg bis hin zu Unis, Wirtschaftskammern und so weiter.
1: Du zählst das gerade alles so auf, als wären das so kleine Errungenschaften. Oh, ich habe da ein paar Firmen. Das ist aber sehr schön zu hören. Zu diesem KI-Kurs hast du es eben nicht genannt, sondern wie würdest du nochmal ganz kurz einen Workshop nennen, den eben Clemens und Jakob besuchen?
0: Also jeden Samstag von 10 bis 16:30 treffen wir uns und arbeiten an ihren Projekten. Und das hat sich entwickelt einfach aus: Lasst uns folgen, was die intrinsische Motivation von den Jugendlichen ist und die Themen tiefer gehen. Und eines der Sachen, die KI macht, ist ermöglichen, dass wir Projekte umsetzen, die sonst nicht für uns möglich wäre. Und so kam KI überhaupt ins Spiel. Und dann haben sie sich beigebracht, zu programmieren und Backends zu entwickeln und Drohnen zu bauen und so weiter. Und ich habe nur den Raum im Grunde dafür gehalten und hier und da Inputs gegeben. Und dann waren sie so gut, dass wir einmal einen Reach-Out auf LinkedIn gemacht haben und dann haben sich Unternehmer gemeldet, die gerne mit ihnen arbeiten wollen würden. Und jetzt sind sie in mehreren Unternehmen involviert und coden dort auch. Jakob ist jetzt gerade der Projektleiter bei einem dieser Unternehmen geworden. Und also für die Programmierung von der App oder einer Website in dem Fall, das schon größer ist. Und ich bin sehr stolz darauf, dass das so schön gewachsen ist und genau.
1: Schön. Ja, das ist wirklich das Idealste, was man, glaube ich, mit KI jetzt bildungsmäßig machen kann. Jakob, willst du vielleicht da dazu was sagen? Wie geht's dir in dieser Art von Workshop und auch jetzt mit deinen Projekten? Wie kam es dazu? Wie bist du dazu gekommen? Und wie geht's dir jetzt eben in diesen Bildungstagen?
2: Ich würde sagen, dass das Co-Learning war wirklich so die ideale Bildung, weil das eben mit der intrinsischen Motivation, ich habe einfach machen können, was ich wollte und trotzdem habe ich gesehen, dass Sachen passiert sind und dass ich Sachen gelernt habe und auch Sachen, die ich stolz sein kann, und das ist, glaube ich, das, was richtig wichtig ist, was man auch bei der Bildung mehr haben sollte. Und für die Projekte her arbeiten wir eben gemeinsam gerade mit einem Unternehmen, also das starten wir gerade im Co-Learning, und ein anderes, da bin ich, wie der Momo gesagt hat, der Projektleiter, und dann haben wir zwar noch kein Unternehmen, aber
1: also Clemens und du, ja.
2: Ja.
1: Man sieht natürlich nicht, was du zeigst.
2: Ja. haben auch ein Projekt für das versucht, die Bildung zu individualisieren und eine ähnliche Mission hat wie der Momo.
1: Schön, ja.
2: Also
1: ich glaube, das ist doch.
2: Also, wir wollen, ja.
1: Natürlich konkret auf Bildung jetzt im Kontext von KI werden wir noch eingehen, aber Clemens, erstmal noch kurz zu dir. Wie geht's dir innerhalb dieses Rahmens? Und natürlich kannst du auch sehr gerne was über deine Projekte erzählen, falls du das ansprechen möchtest.
3: Ich würde nicht wie der Jakob das Co-Learning als ideales Lernen beschreiben, weil das Ideal schon ein sehr starkes Wort ist, aber es ist das aktuell beste Bildungsprojekt, an dem, von dem ich je gehört habe, nicht nur an dem ich je teilgenommen habe.

0: weil manageable versuchen wir halt auf wissenschaftlicher Basis mit Hilfe von künstlicher Intelligenz Menschen helfen, durch dieses verdammte Schulsystem zu kommen, dass es halbwegs manageable wird. Das, daher auch der Titel. Weil wir jetzt noch nicht die politische Macht oder genügend Geld oder genügend Reichweite hätten, damit wir irgendwas effizient verändern können. Deshalb versuchen wir es einfach so.
1: Ja.
0: Weil solange wir es nicht verändern können, wollen wir es wenigstens manageable machen.
1: Das klingt wie ein wunderbarer Vorsatz. Wir werden uns da auch noch etwas stärker vertiefen und auf die Probleme auch unseres Bildungssystems vielleicht noch eingehen und auf Chancen und Risiken von KI. Das ist ja auch das Thema. Doch würde ich noch ganz kurz zu dir, Niklas, gehen. Entschuldigung, dass ich dich jetzt kurz so außen vor habe lassen, aber du hast ja schon mit 15 Jahren einiges an vorzuweisen tatsächlich. Wie kamst du dazu? Wie bist du jetzt in dieser Position, wo du bist? Und natürlich nenn uns doch auch noch gerne mal deine Position. Was machst du denn eigentlich gerade?
2: Ich bin beim Salzburger Bildungswerk. Ich bin beziehungsweise also partnermäßig mit dem Salzburger Bildungswerk. Ich habe ein Webinar beim Salzburger Bildungswerk gemacht zum Thema KI im Alltag bzw. im Leben von Jugendlichen. Ich mache jetzt dann im Oktober einen Präsenzworkshop in der Mittelschule Golling, wenn es mich nicht täuscht. Ich bin tatsächlich in dieses ganze Ding reingekommen durch die KIA unter anderem. Das hat angefangen mit, ich scroll auf meine Instagram-Timeline vor 2 Jahren oder so und dann sehe ich, okay, spannend, da ist die KIA, die hat gepostet, Safer Internet sucht Jugendreferenten für die Fachtagung 2025 war das. Und ich habe mich angemeldet, habe mir gedacht, okay, bestimmt ein cooles Projekt und dann bin ich bei der Fachtagung angesprochen worden von einer Mitarbeiterin vom Salzburger Bildungswerk und von Safer Internet. Da ist dann der Kontakt entstanden, dann haben wir das Webinar gemacht. Durch das Webinar bin ich dann in der Zeitung gewesen, dann habe ich meine Webseite gemacht, wo ich jetzt dann auch Workshops anbiete und Webinare anbiete. Und dann habe ich vor ein paar Monaten angefangen, an meinem Startup-Projekt zu arbeiten. Wir entwickeln Privacy-First-Technologie und haben auch einen Chatbot, den wir aktuell selber bauen, sozusagen.
1: Also innerhalb von 2 Jahren hast du da auf jeden Fall eine gute 100, also ich weiß nicht, wie du davor warst, aber auf jeden Fall einiges an Eigenschaften noch verändert, einiges an Projekten auf jeden Fall aufgebaut. Das finde ich sehr beeindruckend. Dann würde ich doch einfach mal weitergehen und fragen, was fasziniert dich an KI eigentlich? Eben dazu gekommen, wie du dazu gekommen bist, hast du bereits angesprochen, aber warum hast du dir gedacht, okay, das mache ich jetzt, da vertiefe ich mich jetzt, da will ich meine Zeit investieren?
2: Also ich habe schon immer ein extrem großes technisches Interesse gehabt und das war so, okay, Computer, cool, aber was mache ich damit? Ich habe keine Ahnung gehabt, wie man irgendwas gemacht hat und dann habe ich irgendwann 2 so Raspberry Pis gehabt und dann habe ich darauf angefangen, mir meine Daten bei mir zu Hause zu speichern auf einer Festplatte, die ich da angesteckt habe und dann habe ich das über das Netzwerk freigegeben und dann ist immer mehr dazugekommen. Dann habe ich irgendwann mir größere bzw. leistungsstärkere Maschinen geholt, wo ich dann meine Sachen drauf packe. Mittlerweile ist es ausgeartet. Ich habe einen Serverschrank im Keller und ich habe mir gedacht, ich möchte das auch professionell machen und ich möchte in dem Bereich arbeiten, bin deswegen jetzt auch auf der HTL und mache in der Richtung eine Ausbildung und ich habe mir gedacht, die Ausbildung dauert mir zu lange. Ich fange jetzt einfach an, wenn es kann eigentlich nichts schief gehen und selbst wenn, mein Gott.
1: Hat ja wunderbar geklappt alles. Ich merke, ihr seid alle schon sehr technisch versiert und sehr, sehr interessiert natürlich in das ganze Thema. Es gibt dennoch noch einige Jugendliche, die, na gut, vielleicht noch nichts von KI gehört haben. Ich glaube, das ist derzeit nicht möglich. Aber es, abgesehen von ein paar Hausaufgaben an ChatGPT, wahrscheinlich nicht nutzen. Würdet ihr sagen, sollte sich jeder mit dem Thema vertiefen, weil es natürlich doch eine Technologie, die sich so immer weiter in den Alltag integrieren wird. Ja, Clemens?
0: Ich persönlich denke, dass es schon wichtig sein kann, sich mit KI schon in dem Alter auseinanderzusetzen. Aber ich finde es, vor allem wenn ich den mentalen Zustand einiger meiner Mitschüler und generell Menschen in meiner Altersgruppe bedenke, ist es besser, wenn man es halt mit Leuten macht und sich nicht einfach so bildet, weil das ist teilweise echt frustrierend sein kann und angsteinflößend. Deshalb denke ich, dass das so wie beim Co-Learning ganz cool ist.
1: Einen wichtigen Punkt hast du angesprochen, eben auch die Risiken, die wir auch noch weiter dann ausführen werden. Natürlich, wie jede Technologie, hat auch die KI einige Vorteile, einige Nachteile. Die Vorteile, glaube ich, sind den meisten bekannt, weil es ist natürlich ein nützliches Hilfswerkzeug. Aber dann bleiben wir doch gerne bei Hilfswerkzeug. Ein paar positive Sachen im Alltag. Wie verwendet ihr denn eigentlich KI im Alltag? Also jetzt noch abgesehen von euren Projekten, die ihr zum Beruf gemacht habt, viele von euch mit euren wirklich ja schon finanziell interessanten Projekten. Aber jetzt abgesehen von der Arbeit, verwendet ihr KI auch im Alltag?
2: Darf ich da kurz
1: sowieso
2: einhaken? Ja, ich natürlich verwende ich KI im Alltag, also auch für die Schule sehr viel. Ich meine, gut, auf dem einen Ende, man muss KI richtig verwenden. Wenn ich sage, ich habe sehr viele Kollegen, die nicht mit ChatGPT, also ChatGPT ist ein schlechtes Beispiel, ich habe persönlich einen absoluten Hass auf OpenAI und ihre Modelle. Wenn ich jetzt, ich verwende primär Claude und Sonnet.
1: Also natürlich jetzt keine Werbung, das ist...
2: Das ist, nee, absolut nicht. Ich werde auch von keinem bezahlt oder so. Obviously, also mehr oder weniger obviously.
0: Noch nicht. Wir bringen dich dazu. Propaganda. Lieb ich.
2: Okay. Na, und ich verwende das im Alltag natürlich. Und ich schaue immer, ich achte immer sehr stark darauf, dass ich nicht von dem KI-Modell, dass das KI-Modell mir das Denken abnimmt, sondern dass ich mit dem Modell denke. Es ist, Claude hat den Slogan Keep Thinking und ich finde, das ist ein sehr guter Satz. Es gibt eine Zeit, in der immer mehr Probleme auftauchen und es ist eine Zeit, in der es scheint, wie es da einfach extrem früh auseinanderfallen und extrem früh einfach kaputt gehen. Und ich denke, um da Lösungen zu Problemen zu finden, kann man sich definitiv Abhilfe schaffen mit KI, aber man sollte halt definitiv nicht einfach die ganze Arbeit darauf auslagern, sondern selber auch mitdenken und nicht blind zum Beispiel auf Köln vertrauen.
1: Ja, da ist ja allgemein die Frage, die im Raum steht, eben KI als Hilfswerkzeug oder eben als Menschersatz. Derzeit natürlich als Hilfswerkzeug und das sollte auch weiterhin so bleiben. Ich denke, das ist das Ziel von jedem. Aber natürlich, was die Zukunft bringt, wird sich zeigen. Sorry, Momo, wolltest du was in Kontext setzen? Oder
3: ich will das nur nochmal unterstützen. Eines der wichtigsten Sachen, die, glaube ich, für jeden zu realisieren ist, ist, dass du KI zum ersten Mal verwenden kannst, wie das Google Maps für dein Gehirn. Du kannst dein Denken outsourcen. Mhm. Du kannst. Und das ist nachgewiesen, dass wenn du das tust, dass deine Fähigkeit zur Kreativität und auch zum Denken grundsätzlich runtergehen würde. So wie wir auch unseren Orientierungssinn verwenden und ihn verlieren, wenn wir viel Google Maps verwenden. Aber es gibt beispielsweise die Claude Boys, die versuchen ihr gesamtes Leben danach auszurichten, nur zu tun, was Claude ihnen sagt. Aber, wie du schon so schön gesagt hast, keep thinking, eines der besten Sachen, die ihr machen könnt, ist, die KI dazu zu bringen, euch die richtigen Fragen zu stellen, euch herauszufordern, euer Denken mehr zu aktivieren dadurch. Mich fordert es andauernd mehr heraus, geht tiefer, schaut, dass ich mich selber kritisch reflektiere. Aber das müsst ihr einmal sauber aufsetzen und deswegen fand ich auch, was Clemens vorhin gesagt hat, so gut. Nämlich, dass, dass es wertvoll ist, ich sehe KI wie eine Feuertechnologie. Feuer kann wirklich alles niederbrennen, dein Leben niederbrennen, eine Gesellschaft niederbrennen. Aber wenn du jemanden hast oder etwas hast, wo du beigebracht wirst, wie du einen Rahmen drum schaffst, wie du das Feuer schürst und stärker machst, aber gleichzeitig in einem Rahmen, wo es sicher bleibt, wo es wirklich genutzt werden kann, anstatt nur wild zu brennen, dann wird es wirklich mächtig und gut. Und deswegen ist es von Vorteil, wenn du es irgendwie dich damit beschäftigst, aber dabei überlegst, wie kannst du es wie ein Feuer auf eine sichere und effektive Art nutzen.
1: Das hast du sehr schön so zusammengefasst. Ich will jetzt auch keine Punkte vorgreifen, aber eben viele Menschen setzen ihr KI-Tool nicht wirklich auf. Und was daraus passieren kann oder was man auch nachgewiesen hat, ist eben ähnlich wie bei Social Media, dass man eben eine Bestätigung erhält, egal was man reinschreibt oder nicht Bestätigung, aber dass viele KIs immer recht nett sind. Das beschreiben zumindest die meisten Menschen, die die KI nicht aufgesetzt haben und somit eben teilweise Feedbackschleifen bekommen, die sie in Richtungen ziehen, was die wieder nicht ideal sind. Mhm. Aber auf die Risiken und auch auf die Vorteile gehen wir gleich ein. Ich würde jetzt eine kurze musikalische Unterbrechung einbauen, und zwar Bad Guys von Vitamin String Quartet. Bis gleich.

0: So, da sind wir wieder. Und weiter geht es mit den Risiken von KI. Das ist natürlich wieder ein sehr großes Thema und man kann viele Bereiche ansprechen. Aber genau, gerade hatten wir die Feedback-Schleifen. Das ist eher wieder ein soziales Thema. Aber gehen wir mal zu den technischen Dingen, die, glaube ich, wir hier deutlich stärker vertreten haben in diesem Raum. Ja, lieber Niklas, ein großes Thema, was mir konkret einfällt, ist zum Beispiel, dass eben diese Large Language Models von irgendwelchen Konzernen eben auch erstellt und getrainiert und dementsprechend auch verwaltet werden. Da ist halt die Sache, wie läuft das mit den ganzen Daten ab, weil ich kenne es von mir selber, ich verrate meinen LLMs sehr viel, auch über mich selbst, einfach um dem um der KI besseren Kontext zu geben, um bessere Antworten zu bekommen. Aber diese Informationen werden teilweise auch verwendet, eben um die KI zu trainieren und dergleichen. Und was wirklich mit den Informationen passiert, kann man auch nicht immer ganz nachvollziehen. Wie siehst du das? Würdest du uns das kurz in Kontext setzen? Wie sieht das hier datenschutzrechtlich aus?
1: Genau, deine Daten werden zum Training verwendet, das ist grundsätzlich richtig, aber, und das ist das große Aber, OpenAI interessiert sich nicht für deine Informationen per se als Person. Natürlich auch das, sie verkaufen deine Daten, aber sie interessieren sich nicht für das, was du sagst. Sie interessieren sich für dein Sprachmuster, wie du redest, was du redest, wie du schreibst, um darauf ihre LLMs zu trainieren, damit sie noch natürlicher klingen, noch natürlicher schreiben, noch flüssiger sprechen. Vor allem auch im Sprachchat. Irgendwann wird der Zeitpunkt kommen, wo diese, man kann ja mittlerweile mit KI telefonieren sozusagen, wo diese Sachen einfach aufgezeichnet werden, damit man eben Sprachmodelle trainieren kann. Manche Konzerne bzw. Firmen machen das natürlich auch schon. Und das ist natürlich ein datenschutztechnischer Albtraum. Was ich auch sagen möchte, ist Google Drive. Ganz eigenes Problem. Google verwendet jede Datei, jedes Foto, jedes Video, jedes Textdokument, jedes Word-Dokument, jede PowerPoint, alles, was du in Google Drive hochlädst, wird verwendet, um an irgendeinem Punkt irgendeine Gemini-Version zu trainieren. Kündigt alle Google Drive. Also, okay, nee, aber ich kann, oder auch GitHub, wenn man, ich habe bei GitHub letztens, ich habe mich eingeloggt online, weil ich mein Repository, weil ich ein neues Repository erstellen wollte und das ging nicht über Terminal. Sehe oben ein Banner, ja, Sie müssen jetzt Opt-out machen, weil sonst trainieren wir auf Ihrem Code ChatGPT, beziehungsweise Copilot.
0: Entschuldigung, dass ich dich da unterbreche, aber natürlich deine persönliche Meinung absolut legitim. Muss ich das kurz in Kontext setzen. Und wir vertiefen uns hier gerade in ein recht konkretes Thema. Aber ja, Datenschutz auf jeden Fall, danke für die kurze Einordnung. Anderes großes Thema zum Beispiel ist, vorher hatte ich schon angesprochen, Arbeitsplätze oder auch eben KI als Hilfsmittel oder als Ersatz für den Menschen. Fakt ist, dass eben in vielen Bereichen zum Beispiel weniger Trainees, weniger junge Menschen eingestellt werden, weil eben deren Fachkenntnis und deren Arbeitskraft schon teilweise eben durch KI ersetzt werden konnte innerhalb des Unternehmens. Natürlich nur kurzfristig gedacht, weil naja, ohne Juniors gibt es keine Seniors langfristig. Dennoch ist das ein Fakt, mit dem unsere Generation gerade kämpfen muss. Wenn man auf den Jobmarkt sieht, in gewissen Branchen, wird es ziemlich rar. Natürlich, ihr seid alle spezialisiert auf KI, also ich denke, oder zumindest wollt ihr in diese Richtung gehen und kennt euch aus, dementsprechend werdet ihr da kein Problem haben. Aber wie seht ihr diese Problematiken? Werden die immer weiter ausgeprägt werden? Weil jedes Jahr kommt wieder ein neues Cloud-Modell raus, was wieder eine ganze Branche versucht zu ersetzen oder zumindest versucht zu optimieren oder könnte Menschen ersetzen. Seht ihr diese Risiken? Wie schätzt ihr die ein und wie lang, denkt ihr, braucht das Ganze, um wirklich Menschen und Arbeitskräfte langfristig und nachhaltig ersetzen zu können? Will das? Ich weiß, das war jetzt eine sehr lange Frage.
1: Darf ich ganz kurz einen Satz sagen? Dann gerne. Du, sowieso. Sorry, ich weiß, ich rede sehr viel.
0: Na bitteschön.
2: Das ist toll.
1: Grundsätzlich ist es so, dass KI natürlich gewisse Arbeitsstellen ersetzen wird, aber ich finde, Menschen, die Menschen mit KI ersetzen, haben persönlich für mich, wie sage ich das jetzt respektvoll?
0: Sag's gar nicht, aber ich denke, ich glaube, in die Richtung geht.
1: Ich finde, Menschen durch KI ersetzen zu wollen, ich meine, es ist kein schlechter Ansatz aus einer wirtschaftlichen Perspektive. Klar, ich spare mir Geld, ich spare mir Sozialleistungen, ich spare mir an einem gewissen Punkt auch Steuern. Was ich mir aber nicht spare, ist, wenn ich Claude sage, mach das, keine Ahnung, fix den Bug in Zeile 223 von diesem Programm, dann macht er das natürlich. Aber wenn ich ihn dann 3 Tage später frage, hey, was war eigentlich der Fehler und warum ist er wieder da, kann ich es mir nicht mehr sagen, weil vielleicht ein neuer Chatverlauf gestartet hat in der Zwischenzeit, vielleicht hat er seine Memory in der Zwischenzeit gelöscht, whatever. Bei den Menschen habe ich natürlich auch nochmal diese persönliche, nicht Bindung, aber mit einem Mitarbeiter kann ich reden und ich kann sagen, hey, ja, dies, das, Wirtschaft, irgendwas. Mit den Mitarbeitern kann ich mich unterhalten, mit KI kann ich mich auch unterhalten, aber KI hat auch keine aktuellen Informationen. Menschen mit KI setzen wirtschaftlich auf jeden Fall, das macht Sinn, aber ethisch geht es nicht. Menschen müssen arbeiten, damit sie Geld verdienen und leben können. Und wenn man kein Geld verdient, wird es schwierig.
0: Absolut, die Zukunft ist hier auf jeden Fall ungewiss. Wollt ihr vielleicht das ergänzen? Ansonsten würde ich die Frage weiterreichen. Es war eine lange Frage, ich weiß nicht, ob du nochmal genau weißt, was die Pointe waren, sich eben natürlich Jugend als überwiegender Verlierer, was jetzt eben diesen Jobverlust angeht, weil eben da überwiegend Berufe rausfallen, die eben jetzt vielleicht Jugendliche angestrebt hätten oder auch eben auch machen wollten. Wie siehst du das? Ist das ein langfristiger Trend, dass man zum Beispiel jetzt eben nicht mehr diese White-Collar-Jobs anstreben sollte oder wie würdest du das sehen?
2: Ich muss ein paar Sachen erwähnen, auch kommentieren, was andere gesagt haben und dann gehe ich darauf ein. Nummer eins, kurz, dass wir auch die Lösung zum Problem ansprechen oder zumindest einen ersten Ansatz. Geh in deine ChatGPT-App, geh auf Datenschutzeinstellungen, schalte es aus, dass das Modell für andere trainiert. Du kannst das ausschalten, das wurde aktiviert, nachdem Italien für ein paar Monate ChatGPT verboten hatte und dann wurde dieser Button eingeführt, dass wir aus DSGVO-Gründen ausopten können für das Trainieren. Und das gibt es ebenfalls bei GitHub, Google Drive und so weiter. Man muss nur aktiv das machen. Und das ist eines der Sachen, die eben eine gewisse Form von Bildung braucht.
0: Schön, dass Sie nochmal. Ja, absolut. Ein zweiter Punkt, den wir eben vorher angesprochen hatten, ist eben diese Bestätigungsschleife. Auch die kann, oder wie Chat mit einem redet, oder wie ein KI-Modell mit einem redet, auch das kann man eben personalisieren, einfach den jeweiligen KI-Bot personalisieren und sagen zum Beispiel, okay, wenn du die Information nicht hast, dann sag, dass du sie nicht hast oder sei nicht unnötig bestätigen, sondern sei vielleicht auch etwas kritischer gegenüber. Das kann auch diese Feedback-Schleifen zum Beispiel unterbrechen. Entschuldigung, ich gebe schon wieder zurück, aber nur weil wir gerade bei diesen Lösungsansätzen waren.
2: Ja, ihr könnt immer in die Einstellungen auch von jedem KI-Modell reingehen und grundsätzlich die Persönlichkeit ein bisschen reflektierter und kritischer machen. Aber ja, und dann zu der ganzen Jobersetzung. Ich bin mir sicher, ich habe schon Jobs ersetzt. Und
0: wie geht's dir damit?
2: Ich bin mir nicht sicher. Es ist einfach so, dass jetzt gerade Unternehmer zu Jugendlichen kommen, teilweise, und anstatt, dass sie zuerst mal 50.000 zumindest oder sowas für ihre erste App oder so nutzen, können sie selber oder mit Jugendlichen oder mit Leuten zumindest einen ersten Prototypen erstellen innerhalb der kürzesten Zeit. Und damit haben sie auch schon Jobs ersetzt, im Grunde. Du hast wahrscheinlich schon einen Job ersetzt hier und da. Durch deine höhere Macht, die du hast, indem du KI-Tools nutzt. Zumindest die alten Jobs. Und früher hätte ich dagegen argumentiert, also es gibt zwei Themen. Nummer eins, Seniors bleiben, Juniors fallen weg, dieses Thema. Und ich sehe gerade den einzigen Weg für Leute, wirklich auf das Niveau direkt von Seniors einsteigen zu können, ist eigentlich Unternehmertum. Das ist einer der Gründe, weshalb ich sage, bau dir ein Portfolio auf, mach Projekte und beweis, dass du gut genug bist, direkt quasi auf einer höheren Stufe angenommen zu werden. Deswegen bin ich so ein Projektbildungsfan, also ein projektbasiertes Bildungsfan. Aber auf der anderen Seite, früher habe ich argumentiert, schau, der Arbeitsmarkt ist nicht fixiert. Es ist so, dass mit jeder großen Innovation mehr Arbeitsplätze geschaffen worden sind bisher. Das Schlüsselwort ist aber trotzdem bisher. Es ist das, und ich habe wirklich danach argumentiert, aber die letzten paar Monate waren so extrem und du hast jetzt bei Codex zum Beispiel kann es besser den Browser benutzen als ein durchschnittlicher Mensch. Es ist eine allgemeine Technologie und das könnte schon sein, dass es für eine Weile wird es sogar mehr Jobs, glaube ich, geben, weil der Konsumentenanspruch steigt und es braucht ganz viele Leute, die diese Systeme aufsetzen und sicher machen. Und du brauchst gleichzeitig Leute, die drinnen sitzen und die überprüfen und überarbeiten und verbessern, bis sie den Qualitätsstandard erreicht haben. Aber wenn die Verbesserung so zunimmt und das besser den Computer verwenden kann als Menschen, dann wird es allgemein schon viele Leute, die den Computer verwenden, wirklich ersetzen. Und ich kann mir einfach nicht mehr vorstellen, dass wir in 10 Jahren wirklich mehr Jobs haben wegen KI. Es muss eine andere Lösung da geben und ich habe früher dagegen argumentiert, aber ich glaube mir nicht mehr, zumindest meinem früheren Selbst nicht mehr.
0: Das klingt nach sehr viel Verantwortung, einerseits natürlich von den Herausgebern dieser KIs, andererseits natürlich auch für jeden, der diese KIs auch implementiert. Ein großes Thema, was wir jetzt auch wahrscheinlich überwiegend in der EU groß thematisieren, ist eben Regulierung in vielen Kontexten, aber natürlich jetzt im Kontext von der KI sehr wichtig und prominent. Bist du, ich meine, das kann man jetzt nicht so pauschal beantworten, aber an sich ein Fan von Regulierung jetzt bei künstlicher Intelligenz?
2: Hat sich dort meine Meinung geändert, weil am Anfang war ich vor allen Dingen im Unternehmer-Mindset und habe mir gedacht, das blockiert uns, das bringt uns, das macht uns im Weltmarkt enorm weit hinten und es ist wirklich frustrierend, weil nur die großen Firmen können diese ganzen Regulierungen überhaupt einhalten und gleichzeitig innovativ sein, weil du Anwälte brauchst, die das Ganze dann immer wieder überprüfen und so weiter und dadurch sind wir langsamer und ich fand das total frustrierend. Ich habe dann mich damit beschäftigt, Lösungen zu entwickeln und einen neuen Standard zu setzen, wie man Anwendungsfelder dokumentiert. Da habe ich einen Open-Source-Standard entwickelt auch und habe quasi Kurse aufgenommen für KMUs, um das Ganze zu machen. Aber der Versuch ist, dass man es zugänglich macht, weil wenn wir es schaffen würden, mit einer gewissen Form von Regeln zumindest, und die Regeln sind gar nicht schlecht ausgedacht beim EU-KI-Akt, wenn wir es schaffen würden, trotzdem irgendwie innovativ zu sein, wäre es richtig cool. Ich kann nicht sicher sagen, ob wir es schaffen, aber lass uns versuchen, Ethik als einen unfairen Vorteil zu präsentieren, im Sinne von, wir sind die, die unglaublich innovativ sind und es schaffen, dabei ethisch zu handeln. Meine Mom hat früher zu mir gesagt, hey, es ist eigentlich einfach, Geld zu verdienen. Was die echte Herausforderung ist, aber was dich auch wirklich unterscheidet von anderen, ist, wenn du es schaffst, erfolgreich zu sein und dabei wirklich ethisch zu handeln. Und das ist die Herausforderung, die die ganze EU gerade hat. Ja. Und wir als Individuen.
1: Darf ich da kurz anhängen?
0: Absolut.
1: Also wir bei Claratech, jetzt tut mir leid, ein bisschen Eigenwerbung kurz. Wir haben das auch schon realisiert. Das ist ein super Punkt, den du hast. Geld verdienen ist einfach, das ethisch zu machen ist extrem schwierig. Ich versuche grundsätzlich niemals in dieses Unternehmer-Mindset reinzukommen, wie du gesagt hast. Ich sehe immer mehr Leute bei TikTok, die sagen, scheiß auf die anderen, komplett egal, wurscht, Ethik, irgendwas. Und ich denke mir, wie lebt man mit sich selber? Ich könnte mit mir selber nicht leben, wenn ich wüsste, ich beute Menschen aus und die Menschen haben dadurch aktiv einen Nachteil und vielleicht sogar psychische Probleme dadurch. Und ich versuche, sowas grundsätzlich niemals zu werden. Und wir haben auch gesagt, wir versuchen, dass unsere KI möglichst ethisch handelt. Wir konsultieren Ethikexperten und Philosophen bei jedem Schritt. Wenn wir Trainingsdaten fertig haben, wenn wir ein Trainingsset fertig haben, beziehungsweise wir feintunen ja mehr, als dass wir trainieren. Wir feintunen auf Basis von einem Open-Source-Modell. Jedes Mal, wenn wir da ein Datenset fürs Feintuning fertig haben, lesen wir da, haben wir auch nochmal eine grobe Zusammenfassung von dem Datenset mit allen Informationen, die drinnen sind. Einfach nur, dass wir das nochmal mit Ethikexperten abklären. Hey, was wäre die appropriate response, wenn ein User sagt, ich habe Suizidgedanken?
0: Es gibt natürlich viele Probleme eben, die wir auch gerade ansprechen. Bei den Risiken würdest du aber eher positiv in die Zukunft blicken, weil du natürlich sagst, die Verantwortung liegt hier eben bei jedem, der mit KI irgendwie agiert. Bist du aber optimistisch, was hier der Umgang mit KI in der Zukunft bringen wird, oder wie siehst du das? Niklas, sein. Ich rede gerade, deswegen
1: sieht man. Okay, ich bin optimistisch, dass wir in einer besseren Zukunft leben werden. Ich versuche grundsätzlich immer optimistisch zu sein. Ich versuche grundsätzlich immer optimistisch zu sein, auch wenn es manchmal sehr schwierig ist in der aktuellen Zeit, Krieg etc. Aber ich glaube sehr stark daran, dass eine bessere Zeit existieren kann und auch wird. Und auch wenn diese Zeit nicht morgen oder übermorgen ist oder auch nicht in einem Jahr, irgendwann wird sie auch noch zu unseren Lebzeiten ganz sicher da sein. Menschheit bzw. Das Zusammenleben von Menschen, wie wir es kennen, geht immer durch eine Stufenphase von Krise, dann baut sich das Vertrauen in das System wieder auf, dann wird das Vertrauen zu gut, dann vergessen die Menschen, wie schlimm die letzte Krise war, und es fängt eine neue an. Wir haben auch gerade einen extremen internationalen Rechtsruck. Wir haben vergessen, wie schlimm der Zweite Weltkrieg war, und wir wählen wieder Parteien, die genau diese Systeme wieder aufbauen möchten und genau solche Sachen bzw. genau solche politischen Geschichten, die damals unterstützt wurden, auch wieder unterstützen möchten.
0: Natürlich, absolut. Ich will es nicht politisieren. Dementsprechend lassen wir dieses Thema mal kurz so unkommentiert, aber absolut. Dementsprechend würde ich aber bei den philosophischen Punkten, die wir angesprochen hatten, und auch jetzt auf globaler Ebene und ethischer, würde ich mal kurz so stehen lassen. Ich denke, das haben wir gut behandelt.
3: Dürfte ich noch was ergänzen?
0: Ja, doch. Sicherlich, wenn es, also...
3: Einfach nur, weil es mich interessiert. Deshalb habe ich auch die ganze Zeit das Mic schon zu mir gezogen. Es tut mir leid, Jakob. Ich wollte fragen, was ist denn überhaupt ethisch? Weil das ist ja was sehr Persönliches, und wenn man sagt, man handelt ethisch, meint man dann, es klingt so generell. Deshalb war ich da etwas verwirrt, weil ich persönlich zumindest bin mir bewusst, dass zumindest laut meiner eigenen Ethik das, was ich mache, nicht gut ist und dass die Welt gerade auf einem nicht guten Weg ist. Ich tue aber mein Bestes, um weniger schlecht zu werden und dafür zu sorgen, dass die Welt weniger schlecht wird. Und
0: wunderschön, ja, ich finde, genau da, glaube ich, hast du Ethik auch in einem wunderbaren Teil definiert. Ich denke, so können wir das mal stehen lassen. Ethik natürlich ist persönlich und dementsprechend auch subjektiv in vielen Aspekten. Dennoch hast du es hier gut auf den Punkt gebracht. Ich würde hier mit dieser philosophischen Frage jetzt aber auch mal ganz kurz wieder in eine Musikpause übergehen, weil ich denke, das waren genug Denkanreize, um hier mal wieder ein bisschen runterzukommen. Und das machen wir mit Alerta von Länge und Nino. Bis gleich. 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

0: So, dann würde ich nochmal zurückschwenken zum Thema Bildung. Bildung natürlich ein sehr, sehr wichtiges Thema, besonders natürlich für Jugendliche und für Jugendschutz. Und mit KI wird das Ganze nochmal neu definiert. Ich denke, viele haben eben KI und LLMs schon im Kontext von Bildung verwendet, eben sei es einfach nur in der Schule, um irgendwelche Fragestellungen zu klären oder eben Hausaufgaben zu machen. Das ist ja die übliche, zumindest das, was von Schülern irgendwie erwartet wird, von diversen Lehrern. Jetzt ist halt die Frage, wie wirkt sich das aus? Viele machen es nicht, aber Fakt ist, es ändert sich dadurch einiges. Zum Beispiel können Hausaufgaben vielleicht schwerer benotet werden, weil man sich eben nicht mehr sicher ist, wurde das selbst gemacht oder nicht. Und auf höherer Ebene, vielleicht auch im Studium, sind einfach Bachelorarbeiten oder Masterarbeiten sehr viel schwerer zu benoten oder auch allgemein Projekte, weil eben ein großer Teil dieser Arbeit inzwischen ausgelagert werden kann. Das ist natürlich nicht schlecht, aber es verändert, wie man eben solche Projekte benoten kann und den Arbeitsaufwand hier auch richtig berechnen kann, weil natürlich, wenn jemand kein KI-Tool verwendet, dann wird er deutlich länger brauchen in 10-seitigen Arbeiten als jemand, der alles mit Hand schreibt. Jetzt ist die Frage, wie wirkt sich KI auf die Bildung aus? Was habt ihr da für eine subjektive Wahrnehmung? Natürlich ist auch gerne aus eigenen Erfahrungen, oder wie ist euch das bis jetzt so aufgefallen? Gerne bei euch, gerne Jakob Clemens aus der Schule vielleicht.
1: Ich verwende es hauptsächlich, um mir Dinge zu erklären, wenn weil unser Schulsystem weil die Lehrer mit den Schülern überlastet sind. Ich denke, dass es nicht pauschalisierbar ist, ob es eher positiv oder eher negativ ist. Also es ist negativ, wenn Menschen aufhören, wirklich zu denken. Aber weil man das in unserem Schulsystem oft nicht machen muss, sondern einfach nur irgendwas abschreiben muss, ist es da schwierig, mich zu äußern. Positiv, weil Menschen damit um einiges effizienter lernen können. Aber auch da braucht man eine gewisse Kompetenz bei KI.
0: Dankeschön, ja. Jakob, Niklas, habt ihr da vielleicht aus privaten Schulerlebnissen irgendwas, was ihr ergänzen möchtet? Oder würdet ihr das so bestätigen und auch selber so?
2: Ich glaube, man kann mit Technologie auf jeden Fall, es hat begonnen so mit dem Internet, da wurde auf einmal Information für alle zugänglich. Mhm. Und jetzt hat man einfach KI, die dein eigener Tutor ist und du kannst wirklich eigentlich theoretisch alles lernen. Also das ist die positive Seite, du kannst wirklich alles lernen, du kannst Mathe studieren damit, du kannst machen, was du willst. Und es gibt negative Seiten und ich weiß so wenig über die negativen Seiten, dass ich da jetzt weiter ausführen werde.
3: Genau, was ich sagen kann ist, wir haben jetzt in Geografie einen Arbeitsauftrag bekommen, Gletscher, komplett langweilig, auch egal. Ich habe das natürlich, weil ich mir die Zeit sparen wollte, weil ich wesentlich wichtigere Hausübungen auch hatte, das mit KI generiert. Unser Lehrer hat das durch einen AI-Detektor durchgejagt und hat bei meiner 100%ig KI generierten, also wenn mein Lehrer das jetzt sieht, liebe Grüße und ich gebe es zu, ich nehme die 5 für den Arbeitsauftrag dann mit Stolz. Er hat das durch den KI-Detektor vermutlich durchgejagt, er hat gesagt, er wird es machen, ich gehe davon aus, er hat es getan, er hat zu mir Rückmeldung bekommen, passt super, okay, 1, volle Punkte. Kollege von mir hat das tatsächlich mit der Hand geschrieben, wirklich alles selbstständig, hat die Rückmeldung bekommen, gut oder befriedigend. Er hat auf jeden Fall eine wesentlich schlechtere Note bekommen als ich, also 1-2 Grade schlechter.
0: Das ist natürlich ein brisantes Thema, was natürlich jetzt diese Landschaft, die Bildungslandschaft, vor allem in der Schule halt, wie ich, absolut verändert. Das hat natürlich Vor- und Nachteile, also natürlich für dich ist es angenehm, wenn man Themen, die einen nicht sonderlich interessieren, einfach auslagern kann. Andererseits ist es natürlich für die Benotung schwer, für den Lehrer schwer. Bildungsreformen sind ja einige Sachen, die wir auf jeden Fall noch ansprechen könnten. Dann werde ich mich tatsächlich dazu entscheiden, diese Folge zu zweiteilen, weil mir gerade noch einige sehr wichtige und große Themen eingefallen sind, die wir ansprechen können. Wenn das für euch alle so in Ordnung ist, würde ich hier dann einfach mal das wunderbare Ende dieses ersten Teils einleiten. Ich fand das Thema sehr, sehr wichtig. und sehr, sehr interessant. Wir werden auch im zweiten Teil noch überwiegend jetzt auf eben künstliche Intelligenz eingehen in Bezug auf Bildung, auf unser Bildungssystem allgemein, ob es da vielleicht auch ein Fach geben sollte, was eben mehr digitale Kompetenz vermittelt oder auch eben KI im konkreten Kontext und allgemein, wie sich das auf uns auswirkt, das würde ich eben behandeln im nächsten Teil. Das war jetzt etwas kurz entschlossen, aber vielen Dank für die wichtigen Inputs und bis zum nächsten Mal. Das war's mit der Folge von Kia und Air. Ich hoffe, ihr konntet etwas mitnehmen und bis zum nächsten Mal. Dankeschön, dass ihr heute hier wart.
2: Danke.
0: Und ihr seid
2: Danke.
0: Zwar eh noch hier, aber Danke. Wir sehen uns bei der weiteren Folge.
1: Danke, dass wir hier sein durften.
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Ja, hallo, schönen guten Abend. Also nach dem So, gute eigentlich. So eine Schamfahrt des heutigen Sendung. Jetzt mit dieses Lied. Also ganz verwirrt, aber trotzdem geil, oder? Ja, herzlich willkommen zum Tona FM. Lo dicho, bienvenido a Tona FM, capítulo número 18 de la séptima temporada. Empezamos ya. ¿Qué parece?

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Hallo, hallo, grüß euch da draußen. Willkommen am Abgrund, hier live aus der Radiofabrik. An einem wunderschönen sommerlichen Samstagabend, der nicht brutal heiß ist. Ha, ist das schön. Es hat heute geregnet, es hat gestern geregnet, es geht kühler Wind. Ist das nicht wunderbar? Perfekt für eine abgrundtiefe Sendung. Hier heute nur mit mir, dem Heimo. Der Tom muss seine Kinderchen zu Hause hüten. Sei ihm vergönnt. Viel Spaß, Tom. Und der Hirst dürfte in Bad Ischl sein. Da hat es gestern eine fette Familienfeier gegeben. Also nicht fett, aber eine wunderbare. Und ja, so bin ich halt alleine. Ganz alleine. Sei es drum. Ich habe Dinge entdeckt, die mir wieder mal der Musikdienst meines Vertrauens vorgeschlagen hat. Schauen wir mal, wie sehr ich ihm vertrauen kann. Die zwei Nummern sind super. Und ich weiß jetzt gar nicht, ob wir das überhaupt schon mal gespielt haben. Egal. Wir haben jetzt was von Chest mit einem Punkt hinten dran und Tunic oder Tunic, keine Ahnung. Und beides sehr feine, schräge Nummern. Und ich lasse die jetzt einfach mal auf euch los. Viel Spaß damit.

Whispering von Tunic und zuvor hatten wir Blood on Your Doorstep von Chest mit einem Punkt am Ende. Gefällt mir extrem gut. Passt gut zum Stil, den wir hier seit einiger Zeit führen in der Sendung. Genau, da klopfe ich drauf. Apropos dieser Stil und der Musik, der wir uns immer mehr verschrieben haben. Hier am Abgrund, heute sogar live. Wow, hört zu. Vielleicht lernt ihr noch was. egal. Das waren jetzt zwei Nummern im Stil einer Band aus Amerika, die wir seit einiger Zeit spielen, namens Protomatyr. Oder wie sie sich selber nennen, Protomatyr, irgendwie so, Amis halt. Klingen aber wie diese ganzen bellenden Briten, die wir ständig spielen. Ja, was soll's. Da hat sich was Neues angekündigt. Ein neues Album mit einem Weißkopfseeadler oder so am Cover drauf. Wer weiß, eine Vorveröffentlichung gibt's seit einigen Tagen. Und dieses Lied heißt, und ich finde es wirklich großartig, es heißt Sounds

Tja, erwachsen, die Leftovers. Geil. Ja, also, das ist eine sehr junge Truppe. Liebe Leute von den Leftovers, ihr macht großartige Musik. Glaubst du mir, ich bin ein alter Sack, bin bald 51 und ich bin immer noch nicht erwachsen. Also da oben im Schädel drin, unter den grauen Haaren, hinter den fetten alten Knochen. Nein, ich bin nicht erwachsen. Wenn mir das auch keiner glaubt, das ist so. Ja, übrigens, ihr seid live am Abgrund. Schön. Bleiben wir doch beim Erwachsenwerden. Musik, die mich in der Schulzeit, in der Teenagerzeit erweitert, sagen wir jetzt einmal, begleitet hat. Ja, da gab es zum Beispiel etwas von Clawfinger. Damals ging ich in HTL und da hörten wir zum Beispiel sowas. Wow.

Yes, Do What I Say von Clawfinger. Ja, das lief auf vielen Partys damals. Damals, als wir noch Teenager waren. Oh ja. Aber da hat es einen richtig weltweiten Boom gegeben zu dieser Zeit. Einen Grunge-Boom. Und was zu uns herübergeschwappt ist, waren nicht so die meiner Meinung nach viel großartigeren Stone Temple Pilots, weil der Sänger großartig war. Leider ist er auch nicht mehr. Der ist halt von seinen Abhängigkeiten nicht losgekommen. Blöde Sucht. Schade. Sehr schade an die Stone Temple Pilots. Aber es geht jetzt um, ja, natürlich um Nirvana. Ich sage jetzt einfach mal, wir spielen es.

Absolute Premiere, glaube ich, hier am Abgrund. Smells Like Teen Spirit von Nirvana. Also haben wir überhaupt schon mal Nirvana gespielt in unseren 22 Jahren der abgrundtiefen Existenz? Ich glaube nicht. Zum Glück ist der Tom nicht dabei. Er würde mich jetzt furchtbar schlagen und mir böse Blicke zuwerfen und mich beschimpfen. Wahrscheinlich macht das gerade, aber er sitzt zu Hause und passt auf seine Kinder auf. So ist es hier, live am Abgrund. Live aus der Radiofabrik. Ja, zu Nirvana. Genau zu diesem Lied habe ich eine kleine Geschichte auch aus meiner Schulzeit. Denn ich war mit Schulfreunden in einer wunderbaren, sorry, wenn ich so sage, Provinzdisco in der Post. Ja, genau. Welches Kaff hat nicht irgendwo oder welcher Bezirk, egal wo in Österreich, hat nicht irgendwo ein Wirtshaus oder Schrägstrich Disco, die Post hast. Ja, auch Matze hat diese. Und ja, zu Nirvana getanzt, genau zu diesem Lied. Lied aus, wir sind ziemlich herumgehüpft und alles. Lied aus, ich bewege mich Richtung weg, zu viel geschwitzt. Kriege einen mächtigen Rempler von hinten von einem Kollegen, der noch nicht checkt hat, dass das Lied aus ist. Mache einen Seemannsköpfler auf das Knie einer Person, die neben der Tanzfläche auf einem Stuhl sitzt und ja, aua. Der diensthabende Arzt hat mich dann mitten in der Nacht zusammengeflickt. Das war lustig. Ich werde es nicht vergessen. Naja, das war die lustige Schulzeit. Und dann begann die Zeit, warum diese Sendung überhaupt gegründet wurde. Wir waren ja Gruftis damals. Schwarz gekleidet, böse, melancholische Musik, alles düster. Und wer hat maßgeblich dazu beigetragen, dass mir sowas gefällt? Sicher auch beim Tom so gewesen. Leider ist er halt nicht da. Das war eine Band aus den USA. Auch dieser Sänger leider nicht mehr am Leben. Die Band gibt es dementsprechend auch nicht mehr. Type O Negative. Spätestens seit damals trage ich schwarz. 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

Ja, lang ist's her. Type O Negative, Black Number One. Ja, damals war ich auch noch Schüler. Verdammt, alles die Schulzeit. Ja, irgendwann ist man doch nicht mehr Schüler oder Student, ist im Arbeitsleben irgendwo doch mittendrin und ist in einem Prozess des Anderswerdens. Man gründet Familie, man zieht zusammen, man macht viele Dinge. Vielleicht lernt man es, erwachsen werden. Ich weiß es nicht. Keine Ahnung. Mag so sein. Und plötzlich steht man im Marmorsaal. Nicht nur der Tom vor 3 Jahren, sondern auch diese Woche meine Wenigkeit. Und kennengelernt im letzten Jahrtausend, ja, so alt sind wir schon, haben sich die Alexandra und ich das Ja-Wort gegeben, diese Woche. Warum nicht? Zu folgender Musik.

Philip Bauer and the Voodoo Club, Standing Blinded on the Rooftops. Ja, diese beiden Nummern waren's diese Woche. Damit bin auch ich jetzt Ringträger. Soll so sein und ich finde das super. Ja, die letzte Nummer dieser Sendung dauert über 10 Minuten und die muss bis zum Ende gespielt werden. Die muss ich nachreichen. Das kommt am 15. August dran. Ja, dann ist die nächste Sendung hier live aus der Radiofabrik am Abgrund. Wie immer am 1. und 3. Samstag des Monats um 21 Uhr. Und weil wir heute schon Proto-Martyr hatten, gibt's hier nochmal, Here is the Thing.

Ja, das war's schon wieder für heute. Der Abgrund ist erreicht. Und wer uns wieder hören möchte, am 15. August, wie immer, Samstagabend, 21 Uhr, live aus der Radiofabrik. Jo, habt noch einen wunderbaren, angenehm kühlen Sommerabendwind hier in dieser Samstagnacht in Salzburg. Und Grüße raus an alle. Am Abgrund ist super und alle, die uns zuhören, sowieso. Und jetzt gibt's halt leider aber doch unsere Abschiedsnummern. Pfiat euch, Baba, bis dann.

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Ich sah ein Schmetterling, ein hin und her flatternder Schmetterling, ohne Sorge und Wunsch meines Menschenwesens unbewusst. Plötzlich erwachte ich, und da lag ich wieder ich selbst. Nun weiß ich nicht, war ich da ein Mensch, der träumt, er sei ein Schmetterling, oder bin ich jetzt ein Schmetterling, der träumt, er sei ein Mensch. Zwischen Mensch und Schmetterling ist eine Schranke. Der Übergang ist Wandschuhe genannt.

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2: Die Querschläger mit Negermusi.

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1: 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Unknown Crooner mit In This Liquid Nothingness.

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0: Roya mit In Vivo.

0: Meistens ist es morgens, meine Hände zittern. Mein Gesicht, es gehört mir nicht. Wasser! Wirkt fast wie ein Schock darin. Ich nehme es nicht lautlos hin.
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0: Was habe ich nicht, was habe ich gesagt? Ich weiß es nicht mehr. Ich habe getan, was ich konnte, die Welt zu entzweifeln, bis kein Tropfen Gewissheit mehr übrig war. Nicht, dass in meiner Erinnerung irgendetwas fehlt, bis mir auffällt, dass da eine Lücke klafft zwischen meinen nächtlichen Exerzitien und dieser meiner jetzigen Agonie.

Selbstporträt mit Kater. Zwischendurch war ich bereit zu staunen. Der große Treibstoff zur Rotation um die eigene Achse. Ich drehte mich um und um und um in meinem taumelnden Mittelpunkt dieses Geschehens. Dass es mich hier nun mal verschlagen hatte, in einer Art von trunkenem Universum, das unverantwortlich, leer und sinnfrei rüberkam in Schüben, altbekannten, grinsenden Wiederholungen, also nicht alles hier war meine Schuld. Wenn in dieser Kälte Schuld überhaupt noch denkbar wäre. Jawohl.

0: 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Mit Kater.
1: Alle Sterne waren entlegen. Sie standen am Himmel.

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1: Ich reckte meinen Hals, streckte meinen Kopf in den reißenden Strom der Gedanken, Strom schnell in unter Stromland, unter den festen Tatsachen, Annahmen und Spekulationen. Ich spitzte meine Ohren, just to hear, denn there was nothing here to hear. Nichts als ein Rauschen und das nicht mal weiß. Ich weiß nicht einmal mehr, was ich gestern an der Stelle noch wusste. Der Rausch ist die Wurzel des Geräuschs. Ich wollte am Ende die Bilder und alles andere erbrechen. Aber darüber war ich wohl schon lange, lange, lange hinaus. Blotto.

0: 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Mit Kater.
1: Alles Leben ist ein Tanz, in meinem Schädel wird heute heftig ein Charleston getanzt. Ich habe Teil an dem einen, dem einen großen Kopfschmerz. Der Kosmos ist ein Kopfschmerz und ich nehme teil.

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1: Was ich sehe am Morgen, hat wenig mit mir zu tun. Mich ziert ein schwarzer Strich auf meinen Lippen und der spricht.

Ich glaube, ich rufe den chinesischen Arzt gegenüber an. Der soll meine Leber schröpfen oder so. Ich bin gehüllt in ein höchst fragiles Nervenkostüm. In ein höchst fragiles, noch dazu transparentes Nervenkostüm.

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1: Astronomen haben den Schnaps im

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